0: Wieder Quellwolken dazu, die meisten Schauer und Gewitter gibt es diesmal aber am Samstag. Außerdem wird es Tag für Tag wärmer, am Sonntag frischt außerdem teils föhniger Südwind auf und treibt die Temperaturen auf bis zu 27 Grad.
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1: Am Mikrofon Martina Großfurten, es ist 3 Uhr. Im Pilnercheck-Untersuchungsausschuss ist die Witwe bis in den Abend befragt worden, die Präsidentin des Landesgerichts für Strafsachen in Graz ist. Sie hat nach Pilnercheks Tod erfolglos versucht, an seinen Laptop und andere persönliche Gegenstände zu kommen, die Pilnercheck in seinem Haus in Rossatz zurückgelassen hat. Viktoria Waldhäusl berichtet.
2: Über Christian Pilnercheks Datenträger wurde seit seinem Tod viel berichtet und gesprochen. Gestern Abend war einmal mehr sein Laptop ein zentrales Thema im U-Ausschuss. Pilnercheks Witwe Caroline List gibt da an, nach seinem Tod erfolglos versucht zu haben, neben anderen persönlichen Gegenständen auch an den Laptop zu kommen, weil, Zitat, ich habe vermutet, dass er zu Geld gemacht werden würde und meine Befürchtung war, dass der Laptop manipuliert werden wird. Zitat Ende. Zu dem Zeitpunkt war der Laptop im Besitz einer Mitarbeiterin des damaligen Nationalratspräsidenten Wolfgang Sobotka von der ÖVP, die ihn dann an verschiedene Privatpersonen weitergegeben hat und nicht an Pilnercheks Witwe oder an die Polizei. Alle anderen persönlichen Gegenstände seien laut List angeblich im Müll gelandet.
1: In Salzburg steht ein Hausbesitzer wegen Mordes vor Gericht. Der Pensionist soll einen Einbrecher erschossen haben, berichtet Peter Obermüller.
3: Dem Salzburger wird angelastet, Ende Juli vorigen Jahres auf seinem Anwesen im Stadtteil Gnigl einen 31-jährigen Einbrecher mit seiner legal gemeldeten Faustfeuerwaffe durch einen Schuss von hinten getötet zu haben. Der Hausbesitzer hat den Ungarn und seine 30-jährige Komplizin beim Einbruch überrascht und auf den Fliehenden geschossen. Der Schütze befindet sich seit Oktober 2025 in Untersuchungshaft. Zeugen und Gutachter sind geladen. Für die Verteidigung handelte der Hausbesitzer in Notwehr. Bei einer Verurteilung wegen Mordes drohendem Angeklagten 10 bis 20 Jahre Haft oder lebenslang. Sollten Geschworene und Gericht Notwehrüberschreitung anerkennen, beträgt die Strafdrohung maximal bis 3 Jahre Haft.
1: Das Londoner Luxuskaufhaus Harrods hat bisher 75 Opfern von sexuellem Missbrauch durch seinen ehemaligen Eigentümer Mohammed Al-Fayed eine vollständige Entschädigung bezahlt. Fast 200 weitere Anträge werden derzeit bearbeitet. Die Frauen werfen ihm und seinem Bruder vor, ein organisiertes System sexueller Ausbeutung betrieben zu haben. Vorwürfe von sexuellen Übergriffen hat es zum ersten Mal im September 2024 durch eine BBC-Dokumentation gegeben. Seither haben sich viele weitere mutmaßliche Betroffene gemeldet. Und jetzt zum Wetter und zu Georg Brack.
4: Weitgehend trocken und vielerorts klar geht's durch die Nacht. Das Ganze bei Temperaturen zwischen 5 und 13 Grad. Na, ganz vereinzelt ist es kälter, etwa in manchen Tälern oder im Freiwald. Tagsüber erwartet uns in ganz Österreich heute einiges an Sonnenschein. Speziell über den Bergen kommen nach und nach allerdings Quellwolken dazu und die können vereinzelt Schauer bringen. Die Temperaturen steigen heute auf 18 bis 24 Grad. Noch eine Spur wärmer dann am Wochenende. Am Samstag vor allem im Bergland Schauer oder Gewitter. Am Sonntag dann bis zu 27 Grad.
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1: Am Mikrofon Martina Großfurtner, es ist 4 Uhr. Bundeskanzler Christian Stocker

0: bis zu einem Arbeitsbesuch in den Vereinigten Arabischen Emiraten. Neue Verträge werden dabei nicht beschlossen. Vielmehr soll die strategische Partnerschaft bekräftigt werden, berichtet Christina Stiller aus Abu Dhabi.
1: Lokalaugenschein in Abu Dhabi. In der Stadt ist es ruhig, aber die Situation ist angespannt, politisch und wirtschaftlich. Wegen des Iran-Krieges und der blockierten Straße von Hormus können die Emirate kaum noch Öl verkaufen. Damit ist eine der wichtigsten Einnahmequellen des Landes deutlich reduziert. Außerdem wurde das Land militärisch vom Iran angegriffen. In dieser angespannten Situation trifft Bundeskanzler Christian Stocker den Präsidenten der Emirate. Medien lässt das Land nicht zu. Der Kanzler nach dem Gespräch:
2: Ich habe dem Präsidenten auch meine Solidarität ausgedrückt zu den Angriffen des Irans, die in jüngster Zeit erfolgt sind.
1: Überraschend bekommt Stocker dann auch noch einen Anruf von Israels Premier Netanyahu. Er stehe auf Seiten Israels, das vom Iran seit Jahren bedroht werde, sagt der Bundeskanzler im Anschluss.
0: Die Waffenruhe zwischen den USA und dem Iran ist weiter in Kraft, das hat US-Präsident Donald Trump betont. Und das, obwohl sich die beiden Seiten in der Straße von Hormus gegenseitig beschießen. Sie geben sich gegenseitig die Schuld für die Eskalation. Der Iran sagt, die USA haben die Waffenruhe verletzt und von den USA heißt es, die Streitkräfte wehren unprovozierte iranische Angriffe ab. Heute beginnt mit dem Giro d'Italia die erste große Radrundfahrt im heurigen Jahr. Zum erweiterten Favoritenkreis zählt dabei auch der Osttiroler Felix Gall, berichtet Christoph Ott.
3: Bei seinem zweiten Giro d'Italia-Start strebt der 28-Jährige nach den Top-10-Platzierungen bei der Tour de France und Vuelta nun sein erstes Grand-Tour-Podium an.
4: Es ist ein sehr ambitioniertes Ziel und da muss auf jeden Fall sehr, sehr viel zusammenpassen. Aber ich glaube, es ist realistisch. Bin dann gespannt auf meinen zweiten Giro d'Italia, aber den erst mit großen Ambitionen.
3: Bei der Erreichung dieses Ziels soll auch der Teamkollege und Edelhelfer Gregor Mühlberger eine entscheidende Rolle spielen.
4: Ja, mit Gregor als Teamkollege habe ich die bestmögliche Unterstützung an meiner Seite. Und er hat auch schon oft genug gezeigt, dass er ein sehr starker, sehr routinierter Fahrer ist und dann auch auf den wirklich schweren Bergetappen eine entscheidende Unterstützung sein kann im Finale.
3: Start ist heute um 13 Uhr im bulgarischen Nessebar. Von dort geht es dann bis zum 31. Mai über rund 3500 Kilometer und 50.000 Höhenmeter bis zum Zieleinlauf in Rom.
0: Und jetzt zum Wetter und zu Georg Brack.
5: Frühsommerliches Wetter erwartet uns in den nächsten Tagen. Dazu gibt's heute 18 bis 24 Grad und vor allem rund um die Alpen etliche Stunden Sonnenschein. Speziell im Bergland entstehen im Tagesverlauf nämlich wieder Quellwolken und die können vereinzelt Schauer bringen. Ähnlich geht's auch am Wochenende weiter. An den Nachmittagen kommen wieder Quellwolken dazu. Die meisten Schauer und Gewitter gibt es diesmal aber am Samstag. Außerdem wird es Tag für Tag wärmer. Am Sonntag frischt außerdem teils föhniger Südwind auf und treibt die Temperaturen auf bis zu 27 Grad.
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1: Am Mikrofon Christina Greunz. In den USA hat Präsident Donald Trump im Streit um die Zölle die nächste Niederlage vor Gericht einstecken müssen. Auch die 10% Zoll, die er im Februar auf fast alle Importe verhängt hat, ist von einem Gericht für unrechtmäßig erklärt worden. Aus den USA berichtet Markus Müller.
2: 10% Zoll auf praktisch alle Importe aus fast allen Ländern. Das war die Antwort des Weißen Hauses darauf, dass das amerikanische Höchstgericht im Februar die vorher verhängten Sonderzölle aufgehoben hat. Insgesamt 166 Milliarden Dollar dieser zu viel eingehobenen Zölle müssen derzeit an die Importunternehmen zurückgezahlt werden. Aber auch der neue 10% Zollsatz ist rechtswidrig. Das hat jetzt ein Handelsgericht entschieden.

0: Umständen das entsprechende Gesetz aus den 1970ern kann heute nicht mehr angewendet werden. Das Weiße Haus hat angekündigt, gegen das Urteil zu berufen. Bis zu einem endgültigen Urteil werden die Zölle vorerst weiter eingehoben. Die wirtschaftliche Unsicherheit für Unternehmen, die Güter in die USA einführen, wird dadurch aber weiter verlängert.
1: Im Iran-Krieg prüft das US-Justizministerium einen möglichen Insiderhandel. Dabei geht es um eine Reihe verdächtiger Transaktionen auf dem Ölmarkt, die kurz vor Ankündigungen von Präsident Donald Trump und anderen Regierungsvertretern getätigt wurden. Es geht um mindestens 4 Geschäfte, bei denen Händler während des Iran-Kriegs mehr als 2,6 Milliarden US-Dollar auf fallende Ölpreise gesetzt hätten, wie unter anderem die US-Sender ABC News und NBC News berichten. Im Untersuchungsausschuss zu den Ermittlungen in der Causa Pilnacek hat die Witwe des verstorbenen Justizsektionschefs Caroline List gestern die Ermittler in Schutz genommen. Die Professionalität der Beamten und die gleichzeitig gezeigte Einfühlsamkeit für eine Hinterbliebene hätten sie zutiefst beeindruckt, betonte List vor den Abgeordneten. Zuvor hatte auch der Chef des niederösterreichischen Landeskriminalamts das Vorgehen der Polizei verteidigt. Papst Leo XIV. Besucht heute am Jahrestag seiner Wahl zum Papst Neapel und Pompeji. Am Vormittag stehen für den ersten US-amerikanischen Pontifex unter anderem Treffen mit Bürgermeistern auf dem Programm. Zudem trifft er Menschen in schwierigen Lebenssituationen. Das waren die Nachrichten mit Christina Kreuz.
2: Und weiter geht's jetzt mit den Wetteraussichten für den Freitag.
3: Frühlingshafter, fast schon frühsommerlicher Tag heute wieder bei uns im Burgenland bei 20 bis 24 Grad. Sehr freundlich wird es, vor allem in der ersten Tageshälfte. Da strahlt die Sonne vom weitgehend wolkenlosen Himmel. Ab Mittag kommen dann ein paar Quellwolken dazu. Es sollte heute aber überall trocken bleiben. Momentan noch ein bisschen frisch bei 7 Grad in Oberwart, 8 Grad in Oberpullendorf und in Güssing, 10 in Eisenstadt, 11 Grad messen wir momentan in Neusiedl am See.
2: Es ist jetzt 3:05. Hier ist der Radio Burgenland Verkehrsservice. Alles ruhig auf unseren Straßen. Sie kommen ohne Probleme voran.
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2: Um die Mittagszeit, naja, wird es was. Am Nachmittag, oha, es wird anständig was. Und tatsächlich 50 Liter am Quadratmeter in einigen Regionen im Burgenland.
3: Wir haben es angekündigt, dass da einiges auf uns zukommen wird. Also bitte, heute können wir uns freuen, dass wir in der Früh und Vormittag nicht gießen müssen im Garten. Es ist vieles, vieles nass geworden.
2: Sehr gut. Und auch die Luft, mein Gott, endlich einmal richtig aufatmen, durchatmen. Pollenallergiker sagen auch, hurra, endlich ist alles weg. Das ist gut so. Und wir machen mit guter Musik gleich weiter. Diese Laune, die holen wir mit ins Boot zum Aufstehen.
3: Ein erfrischender Morgen, auch musikalisch. Schönen guten Morgen, schön, dass Sie da sind.

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0: Die Bee Gees sind das Spicks and Spikes zum Aufstehen. Kurz vor 5:30 ist es mittlerweile am Freitag und die kündigen sich schon an, so ein bisschen ums Eck schauen sie. Die Eisheiligen, Mamertus, Pankratius, Servatius und die kalte Sophie, die Eisheiligen, die starten mit Montag. Und ab Montag, wenn die dann abkackelt haben, darf man auch schon langsam das eigengezogene Gemüse raussetzen.
1: Wobei ganz so eisig werden die schon nicht werden. Also selbst wenn sie jetzt schon ihre Tomatenpflanzerl draußen haben, keine Sorge, die werden das schon überleben. Muss sagen, hoffentlich wird wirklich alles, denn das mit dem eigenen Gemüse kann auch scheitern, hat Sabine Lentsch in einem Gartenmarkt in Eisenstadt erfahren.
2: Ist schon mal was misslungen?
3: Es gelingt öfters was nicht.
2: Und dann ist die Devise nicht aufgeben?
3: Das darf man nicht, da muss man immer weiter kämpfen.
4: Zucchini oder Kürbis, das wohl die Blüte da war und man hat gewartet auf die Frucht. Und man dann sagt, man wahrscheinlich nicht bestäubt. Karotten und Radieschen von diesen kleinen Fadenwürmern, die haben dann so kleine Löcher gehabt.
2: Man probiert es aber dann trotzdem wieder.
4: Ja.
2: Oder haben sie aufgeben?
4: Ja.
2: Dann habe ich aufgegeben.
5: Ich habe eine Pilzkrankheit auf die Tomaten bekommen und ist leider nichts geworden.
2: Was haben Sie sich für heuer vorgenommen?
5: Eher das Gemüse wieder am Markt kaufen.
2: Geht schneller und ist günstiger.
5: Geht schneller und ist günstiger, genau.
0: Naja, einfach auf alle Fälle. Ja,
1: ja, aber trotzdem kauft man sich so eine Zucchini-Pflanzerl am Markt und dann werden die trotzdem nur so 2-3 Zentimeter und faulen ab von der anderen. Das ist die Zucchini schon jahrelang nicht gelungen.
0: Warum nur?
1: Ich weiß es nicht, ja, keine Ahnung, aber man probiert es trotzdem.
0: Bemühe dich einfach mal.
1: Ich gebe ja eh mein Bestes.
0: Absolut. In Ihrem Sinne, toi toi toi, wenn die Pflanzen schon draußen sind, gießen und vielleicht zudecken, wenn es wirklich kalt
1: ist. Und wir geben nicht auf, auch wenn das letztes Jahr nichts geworden ist, heuer wieder.

0: aber sind das Money, Money, Money. Ein echter Klassiker am Freitagmorgen zum Aufstehen. 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Es ist 5.30 Uhr und damit Zeit für die ersten Nachrichten aus dem Burgenland.
1: Mit Mario Kanitz, schönen guten Morgen. Heute ist Weltrotkreuztag. Im Burgenland wurde das Rote Kreuz vor mittlerweile 80 Jahren gegründet. Aus diesem Anlass wird heute am Nachmittag eine Sonderausstellung auf Burg Schleining eröffnet. Gezeigt wird dabei die Entwicklung des Roten Kreuzes, vom Aufbau des Rettungswesens bis hin zu den vielfältigen humanitären Aufgaben unserer Zeit. Der Muttertag übermorgen am Sonntag gilt als wichtiger Wirtschaftsfaktor, insbesondere für den lokalen Handel. Rund 60 Euro wollen die Burgenländerinnen und Burgenländer heuer dafür ausgeben, vor allem für Blumen oder Schokolade. Und solider Auftakt für Bernd Wiesberger bei der Golf Catalunya Championship in Barcelona. Der Bad Tatzmannsdorfer spielt dank eines starken Finishs eine 69er Runde und liegt damit vorerst einmal auf Platz 24. Auf die Top 10 fehlen zwei Schläge, auf Spitzenreiter Sean Norris 5. Das Turnier ist für Wiesberger die Generalprobe für die PGA Championship, eines der vier großen Major-Turniere des Jahres. Und bei uns geht es jetzt weiter mit den Wetteraussichten.
2: Freuen Sie sich auf herrliches Frühlingswetter heute und auch am Wochenende, also der Grillerei im Garten steht nichts mehr im Weg. Die Temperaturen erreichen heute 20 bis 24 Grad. Zunächst strahlt die Sonne noch vom wolkenlosen Himmel ab. Mittag kommen dann ein paar Quellwolken dazu, aber die stören nicht wirklich. Es bleibt überall trocken und zwischendurch gibt es natürlich auch weiterhin viel Sonnenschein. Momentan noch ein bisschen frisch im Südburgenland. 7 Grad hat es nur in Stegersbach und in Rechnitz. 18 im Moment im Mittelburgenland, zum Beispiel in Neckenmarkt. 10 Grad hat es in Mühlendorf und 11 im Moment in Gols.
0: Wenn Sie jetzt denken, Käsekreiner einkaufen.
3: Das wäre eine Idee.
0: Na, ja, beim Radio Burgenland Verkehrsservice großartig. Ist es natürlich auch optimal, denn dem Käsekreiner Einkauf steht nichts im Wege. Sie kommen überall ohne Probleme voran.
2: Vielleicht die Öffnungszeiten.
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2: Ja, sie werden vor geschlossenen Türen noch stehen. Ja, vielleicht ja, noch
0: das kann man aussitzen.
2: Halb sechs ist es.

0: Obwohl Kriege weltweit stattfinden, empfinden wir in Österreich den Frieden größtenteils als selbstverständlich. Und auch wenn immer weniger Menschen nur mehr auf der Welt sind, die die Schrecken des Zweiten Weltkriegs miterlebt haben, umso wichtiger ist es, darauf hinzuweisen, dass wir Frieden schätzen und uns untereinander respektieren, meint Walter Schmolli. Er ist Caritas-Direktor in Vorarlberg.
1: Heute vor 81 Jahren, am 8. Mai 1945, endete mit der Kapitulation der Nationalsozialisten in Europa der Zweite Weltkrieg. Der 8. Mai wird deshalb als Tag des Sieges über den Nationalsozialismus, als Tag der Freiheit und des Friedens begangen. Der Zivilisationsbruch dieses Krieges hat dazu geführt, dass die Vereinten Nationen sich auf verpflichtende internationale Regelwerke geeinigt haben, um Menschen und Staaten in ihren Grundrechten zu schützen. Die Allgemeine Erklärung der Menschenrechte, die Flüchtlingskonvention, das Völkerrecht. 80 Jahre später erleben wir gerade, wie vor allem wieder das Recht des Stärkeren gilt. Die Autokraten dieser Welt lassen sich in ihrer Kriegslust von Regeln nicht mehr bremsen. Manchmal überkommt einem angesichts dieser Entwicklungen ein Gefühl der Ohnmacht. Aber vergessen wir nicht, die innerste Quelle von Frieden ist das Verbundensein von Menschen untereinander. Wer dieses Verbundensein stärkt, lebt eine Form des gewaltfreien Widerstandes auch in einer Zeit, in der scheinbar nur noch die Gewalt der Waffen zählt. Lasst uns widerständig leben.

0: 5.49 Uhr, schönes Aufstehen am Freitag. Eine Frage, die Sie sich vielleicht noch nie gestellt haben, hat der Papst eine Bankomatkarte? Ja? Papst Leo der 14. ist seit einem Jahr im Amt und der hat ja natürlich auch einen bürgerlichen Namen und den weiß nicht jeder. Auch nicht sein ganz persönlicher Bankangestellter.
1: Papst Leo hat unter seinem bürgerlichen Namen Robert Prevost, ja, jetzt dämmert es vielleicht wieder, Robert Prevost, bei seiner Bank in den USA angerufen. Er hat seine Telefonnummer und seine Adresse ändern wollen. Mhm. Die Bankmitarbeiterin hat ihm einige Sicherheitsfragen gestellt und nach Beantwortung dieser Sicherheitsfragen hat sie dann gemeint, dass er persönlich vorbeikommen muss. Ich weiß ja nicht, was der Papst da alles beantwortet hat.
0: Naja, dann wird halt eine komische Adresse angegeben haben wahrscheinlich. Fix ist auf jeden Fall der Papst und gesagt, naja, das mit dem Vorbeikommen, das wird nicht so einfach gehen. Aber die Dame ist hartnäckig geblieben, frei nach Österreich, Vorschrift ist Vorschrift, hat sich nicht umstimmen lassen.
1: Er war dabei noch immer als Robert Prevost, ja, bei dieser Bankmitarbeiterin bekannt und hat dann gesagt, ob es vielleicht einen Unterschied macht, wenn er ihr sagt, dass er Papst Leo ist. Ja. Und die Bankangestellte hat daraufhin aufgelegt.
0: Warum wundert mich das jetzt nicht? Ich glaube,
1: das ist ein Telefonscherz. Und der Kolper ruft sie an als Papst Leo. Nein, es war wirklich er, aber wie man von Insidern erfährt, es hat dann doch funktioniert. Er hat dann durch einen Vertrauten die Adresse und die Telefonnummer ändern können. Sie hat sich dann doch irgendwie umstimmen lassen und hat ihm dann doch geglaubt, dass er der Papst Leo ist.
0: Also bleiben Sie wachsam und aufmerksam, wenn Sie jemand anruft und behauptet, ich bin's, der Papst.
1: Aber jetzt können Sie sich vorstellen, was das für Sicherheitsfragen waren, ja? Dass da die Bankangestellte plötzlich misstrauisch geworden ist bei Papst Leo, wo der wohnt.

Friedensabkommen oder doch weiterhin Kämpfe in der Straße von Hormuz? Ganz so genau weiß man das im Moment nicht. Die Einzelheiten dazu in den Nachrichten um 6 in genau 3,5 Minuten. Zunächst noch Stefan Remmler und sein legendärer Vogel der Nacht. Schönen guten Morgen.

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1: Am Mikrofon Christina Kreuz, guten Morgen. Im Iran-Krieg ändert sich die Lage weiterhin alle paar Stunden. Nach Medienberichten über eine baldige Grundsatzeinigung zwischen den Kriegsparteien am Mittwoch haben neuerliche Drohungen von Präsident Trump gegen den Iran nicht lange auf sich warten lassen. Und vor wenigen Stunden sind gegenseitige Angriffe in der Straße von Hormuz gemeldet worden. Wobei, die Waffenruhe hält trotzdem, sagt der US-Präsident. Ernst Kernmeier berichtet.
2: Iranische staatliche Medien haben gestern Nacht als erstes von Explosionen in der Straße von Hormuz berichtet. Kurz darauf war auch von Angriffen auf mehrere Ziele an der iranischen Küste die Rede. Der Iran beschuldigt die US Navy, die geltende Feuerpause zu verletzen. Das US-Militär berichtet seinerseits, dass 3 Kriegsschiffe in der Straße von Hormuz grundlos beschossen worden seien. Man habe entsprechend geantwortet. Wir haben alle Raketen und Drohnen ausgeschaltet, sagt US-Präsident Donald Trump. Und die Leute, die geschossen haben, sind nicht mehr unter uns. Die laufenden Friedensverhandlungen würden weitergeführt. Eine Antwort des Iran auf ein diese Woche unterbreitetes Abkommen steht noch immer aus.
1: Der ukrainische Präsident Zelensky hat Vertreter mit Russland verbündeter Staaten davor gewarnt, morgen an der Weltkriegsparade in Moskau teilzunehmen. Russland rief indes angesichts eines möglichen Vergeltungsangriffs auf Kiew die Bewohner der ukrainischen Hauptstadt und ausländische Diplomaten erneut dazu auf, die Stadt zu verlassen. Zuvor hatte das russische Verteidigungsministerium eine Feuerpause von heute an bis Sonntag angekündigt. Nach tödlichen Schüssen auf einen Einbrecher muss sich heute in Salzburg ein 66-Jähriger wegen Mordes vor Gericht verantworten. Er soll einen 31-jährigen Einbrecher im Juli getötet haben. Der Anwalt des Angeklagten spricht von Notwehr. Zum Sport. Heute beginnt mit dem Giro d'Italia die erste große Radrundfahrt 2026. Zum erweiterten Favoritenkreis zählt dabei auch der Osttiroler Felix Gall. Sportreporter Christoph Ott berichtet.
3: Bei seinem zweiten Giro d'Italia-Start strebt der 28-Jährige nach den Top-10-Platzierungen bei der Tour de France und Vuelta nun sein erstes Grand-Tour-Podium an.
4: Es ist ein sehr ambitioniertes Ziel und da muss auf jeden Fall sehr, sehr viel zusammenpassen. Aber ich glaube, es ist realistisch. Bin nun gespannt auf meinen zweiten Giro d'Italia, aber den erst mit großen Ambitionen.
3: Bei der Erreichung dieses Ziels soll auch der Teamkollege und Edelhelfer Gregor Mühlberger eine entscheidende Rolle spielen.
4: Ja, mit Gregor als Teamkollege habe ich die bestmögliche Unterstützung an meiner Seite. Und er hat auch schon oft genug gezeigt, dass er ein sehr starker, sehr routinierter Fahrer ist und dann auch auf den wirklich schweren Bergetappen eine entscheidende Unterstützung sein kann im Finale.
3: Start ist heute um 13 Uhr im bulgarischen Nesebar. Von dort geht es dann bis zum 31. Mai über rund 3500 Kilometer und 50.000 Höhenmeter bis zum Zielanlauf in Rom.
1: Das waren die Nachrichten mit Christina Kreuz.
5: Werden die Wetteraussichten für den Freitag jetzt.
6: Wird ein herrliches Wochenende mit viel Sonnenschein, aber behalten Sie immer wieder die Wolken im Blick. Da könnten sich einige Regenschauer und auch kräftige Gewitter entwickeln. Heute jedenfalls nicht. Es kommen zwar am Nachmittag einige Quellwolken zu uns, sollte aber überall trocken bleiben. Die Sonne, die strahlt meistens vom wolkenlosen Himmel heute bei 20 bis 24 Grad. Momentan noch ein bisschen frisch in Oberbad. 7 Grad hat es hier nur in Oberpullendorf und Jennersdorf sind es 8, 10 in Eisenstadt und 11 in Neusiedl am See. Und auch in der Nachbarschaft in Götzendorf hat es 11 Grad, 7 sind es jetzt in Neunkirchen.
5: Es ist jetzt 4 nach 6, hier ist der Radio Burgenland Verkehrsservice. Alles ruhig, Sie kommen ohne Probleme voran.
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6: Mit viel Motivation starten wir rein in diesen Freitag. Damit das auch wirklich ein guter Tag wird, haben wir die beste Musik für Sie.
5: Sono il Destino, alle Achtung sind das.
6: Aber alle Achtung, wir haben ja Ihre Lieblingshits.
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6: Mit den Bengals, Eternal Flame, geht's auch hinein in diesen Freitag. Einfach entspannt und mit viel guter Laune.
5: Mit Nils Edacker jetzt gleich. Oh, Carol startet hinein, dieser Freitag. Wünsche frohes Munterwerden. Guten Morgen.
6: Morgen.

Da hebt sich die Decke von alleine weg und der Polster rollt sich zusammen mit Chris Rea, The Road to Hell. Aufstehen. Am Freitagmorgen, es ist 6:11. Yeah.

0: Wenn man aufmerksam durchs Land streift, merkt man, wenn man so in die Gärten hineinschaut, wie verspielt und verbastelt das Burgenland ist. Wirklich ein Bundesland der Bastlerinnen und Bastler.
1: Ganz, ganz viele Hobbywerkstätten in den Kellern, in den Garagen im Burgenland. Und da schauen wir jetzt nach Jennersdorf zu einem Mann, der aus Alteisen verschiedene Kunstwerke anfertigt.
0: Manfred Pleu macht das seit 16 Jahren und nennt sich Schrottkünstler.
2: Ich habe das immer wieder mitgekriegt, dass so viel Eisen am Müll landet. Und da habe ich mir gedacht, dass man vielleicht was machen kann damit. Und dann habe ich versucht,

0: Mal ganz am Anfang gar nicht Teile zu machen und das hat sich halt so entwickelt, nicht?
1: Ja, um diese Zeit jetzt sind Dinge für den Muttertag aktuell.
0: Richtig, ich mache jetzt die Arbeiten für Muttertag. Hauptsächlich werden Rosen, Blumen oder Herzen sind sehr gefragt. Am liebsten mache ich Tiere, Pflanzen und auch Märchenfiguren. Und wie man sieht, da Libellen, Marienkäfer.
1: Wie viele Stunden verbringt man da mit dem Schweißgerät in der Hand?
0: Naja, ich bringe eigentlich am Tag schon 4-5 Stunden zusammen. Aber das ist eigentlich mein Hobby und das ist okay.
1: Da kann sich der Herr Bleu richtig entspannen.
0: Richtig. Kaffee dazu und dann Radio einschalten, das funktioniert.
1: Hat das rostige Hobby dem Herrn Bleu schon irgendeinen Spitznamen eingebracht?
0: Ja, der Schrottoper bin ich. Das sage immer meine Nichte zu mir.
1: Schrottoper.
0: Richtig, der Schrottoper.
2: Ist doch auch eine Auszeichnung.
3: Solange nicht das alte Eisen ist in der Familie, ist alles in Ordnung.

0: Das ist auch Austropop. Andy Baumer and the Tricks ist das Falling for Love in Guten Morgen Burgenland um 6:30. Und damit Zeit für die nächsten Nachrichten.
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2: Mit Mario Kanic, guten Morgen. Wie geht es weiter mit den seit Anfang des Jahres gesperrten Steinbrüchen? Für die Entscheidungsfindung haben die Behörden verschiedene Gutachten in Auftrag gegeben. Jenes der Montanuniversität Leoben ist jetzt fertig. Christoph Hellmann hat mit dem zuständigen Geologen gesprochen. Christoph, was zeigt sich da?
3: Also konkrete Ergebnisse dürfen noch nicht verkündet werden. Die stehen derzeit ausschließlich den zuständigen Bezirkshauptmannschaften zur Verfügung. Frank Melcher von der Montanuni Leoben hat aber durchblicken lassen, dass die Asbestbelastung nicht nur von Steinbruch zu Steinbruch sehr unterschiedlich ausfällt, sondern auch innerhalb der einzelnen Steinbrüche.
4: Dass in den zukünftig abzubauenden Bereichen wieder auch verschiedene Gesteine bestehen, die zum Teil überhaupt keine Fasern führen, andere wiederum sehr viele. Also hier kann man vielleicht mit einem gewissen selektiven Abbau weiterkommen.
3: Dafür wären aber wohl noch weitere Gutachten notwendig.
2: Die Steinproben wurden ja bereits im Februar genommen. Warum dauert das eigentlich alles so lange und wie geht es jetzt weiter?
3: Naja, die Analysen sind aufwendig und erfordern viele einzelne Schritte, wie mir Frank Melcher von der Montanuni erzählt hat.
4: Die Proben müssen gesägt werden, müssen geschliffen werden, müssen poliert werden, bis sie auf einer Dicke sind von nur 25 Mikrometern, sodass man tatsächlich durchschauen kann durchs Gestein.
3: Der Abschlussbericht ist letztendlich über 1000 Seiten lang geworden und muss

0: jetzt von den Behörden erst einmal durchgearbeitet werden. Ja, und das gilt auch für die weiteren in Auftrag gegebenen Gutachten. Auf deren Basis werden die Behörden dann gemeinsam mit den zuständigen Ministerien die weitere Vorgehensweise abstimmen, heißt es dazu vom Land Burgenland.
1: Danke, Christoph Hellmann. Der Muttertag übermorgen am Sonntag lässt auch heuer wieder die Kassen klingeln. Rund 60 Euro werden in Geschenke investiert und das Geld fließt vor allem in regionale Unternehmen und da natürlich in die Klassiker, sagt Manfred Moises von der Wirtschaftskammer Burgenland.
2: Besonders beliebt bei den Burgenländerinnen und Burgenländern sind zum Beispiel Blumensträuße, natürlich auch Pralinen und Süßigkeiten bzw. Restaurantbesuche oder auch Gutscheine für spätere Anlässe dann.
1: Sagt Moises. Misslungener Auftakt ins Halbfinale der Basketball-Superliga für die Oberwart Gunners. Die Oberwarter müssen sich dem BC Wiener in Spiel 1 der Serie sehr deutlich geschlagen geben, Michael Gutmann.
3: 72-97 lautet der ernüchternde Endstand im Auftaktspiel des Halbfinales gegen den BC Vienna. Nur eineinhalb Viertel halten die Oberwarter gut mit, dann dominiert der Titelfavorit aus Wien in allen Belangen. Gunners Trainer Horst Leitner.
4: Wir haben anstatt versucht diszipliniert zu sein und zu exekutieren, einfach geglaubt, wir können das irgendwie so herumreißen und das ist halt ein Fehler und den lernst du nur, wenn du gegen solche Teams spielst. Wir haben jetzt gegen so ein Team gespielt in Vollbesetzung und haben gesehen, wo Fehler liegen. Wir werden sehen, wie viele davon das wir abstellen können.
3: Bei den Wienern machen gleich 5 Spieler 12 Punkte oder mehr. Oberwart braucht eine klare Steigerung in der Defensive im zweiten Spiel in Wien. Kapitän Sebastian Käferle.
5: Die Körpersprache ist jetzt schon nach unserem Gespräch in der Kabine da. Ich habe zu den Burschen gesagt, Jungs, ich habe schon einige Playoff-Spiele verloren und einige gewonnen. Es hilft nichts. In 2 Tagen müssen wir wieder spielen. Das heißt, Kopf hoch, regenerieren und wieder Gas geben im nächsten Spiel.
3: Das zweite Spiel steigt am Sonntag. ORF Sport Plus überträgt ab 18 Uhr live. Im zweiten Halbfinale entscheidet Kapfenberg Spiel 1 gegen Graz. Klar, 88-69 für sich.
1: Und bei uns geht's jetzt weiter mit den Wetteraussichten.
6: Ein bisschen frisch ist es noch, vor allem im Südburgenland. 8 Grad hat es nur in Schachendorf, 9 sind es in St. Martin an der Raab. Auch in Reiding hat es 9 Grad, im Nordburgenland ein bisschen milder, im Seewinkel bei 12 Grad in Taten und bei 11 Grad in Loretto. Und es wird heute wieder ein sehr frühlingshafter Freitag bei 20 bis 24 Grad. Viel Sonnenschein gibt's. Ab Mittag kommen ein paar Quellwolken dazu, aber es sollte überall trocken bleiben. Und so ähnlich schaut auch das Wochenende aus.
7: Sehr schön. Es ist jetzt 6:55. Hier ist der Radio Burgenland Verkehrsservice. Da sind wir schon wieder weg, weil alles ruhig.
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6: Schönen Freitag.
7: Guten Morgen.

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0: Schönen guten Morgen am Freitag. Es geht sich alles noch aus. Sie aber haben noch Zeit. Nur, dass wir drüber geredet haben und hinterher niemand sagen kann, na, hätt's nur rechtzeitig was gesagt.
1: Heute und morgen auf jeden Fall noch zum Besorgen.

0: von Bonbonniere, Gutscheinen für den Muttertag am Sonntag. Viele Blumengeschäfte in Burgenland haben ja am Sonntag auch noch bis zum Mittag offen. Mhm. Also, was besorgen Sie denn? Haben Sie schon alles benannt?
1: Ja, Lukas Reithofer hat in Eisenstadt nachgefragt.
2: Nein, leider noch nicht. Ich glaube, wir werden eher essen gehen oder so, das Klassische. Ich glaube schon, dass ich das lieber ist als so Geschenke.
3: Ich denke mal stark Blumen.
4: Für meine Mama habe ich eine Handcreme gekauft mit einem Panda-Motiv.
5: Ich habe eine Kerze gekauft und solche Boxen für zum Kuchen transportieren.
1: Okay.
5: Und Blumen kommen da noch dazu.
1: Ich glaube, das ist eher eigennützig gedacht, die Kuchenbox.
0: Ja.
1: Aber ja, gut.
0: Man schenkt sie leer und möchte sie gerne mit Inhalt zurück und schenkt sie dann wieder leer zurück. Das ist, glaube ich, so dieser Kreislauf der Box.
1: Überlegen Sie, ob Geschenke mit Hintergedanken wirklich die richtigen sind.
0: Aber vielleicht am Muttertag ist ja auch in dieser Box was drinnen. Ja, also vielleicht den Burschen ein kleiner Hinweis, da kann man ja das Mitrolladen eine vielleicht.
1: Ja. Mit etwas Glück hat man dann auch Glück. Wir jetzt schon mit Herbert Grönemeyer.
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Es war der Mai 1987, da ist diese Single auf den Markt gekommen. King of Pop. Mit I Just Can't Stop Loving You gemeinsam mit Cedar Garrett. Gibt's noch bis 7 hier bei uns auf Radio Burgenland. Zunächst aber ganz was Feines zum Entspannen am Freitagmorgen. Otis Redding, Sitting on the Dock of the Bay.

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1: Am Mikrofon Christina Kreuz, guten Morgen. In den USA hat Präsident Donald Trump im Streit um die Zölle die nächste Niederlage vor Gericht einstecken müssen. Auch die 10% Zoll, die er im Februar auf fast alle Importe verhängt hat, ist von einem Gericht für unrechtmäßig erklärt worden. Aus den USA berichtet Markus Müller.
2: 10% Zoll auf praktisch alle Importe aus fast allen Ländern. Das war die Antwort des Weißen Hauses darauf, dass das amerikanische Höchstgericht im Februar die vorher verhängten Sonderzölle aufgehoben hat. Insgesamt 166 Milliarden Dollar dieser zu viel eingehobenen Zölle müssen derzeit an die Importunternehmen zurückgezahlt werden. Aber auch der neue 10% Zollsatz ist rechtswidrig. Das hat jetzt ein Handelsgericht entschieden. Das entsprechende Gesetz aus den 1970ern kann heute nicht mehr angewendet werden. Das Weiße Haus hat angekündigt, gegen das Urteil zu berufen. Bis zu einem endgültigen Urteil werden die Zölle vorerst weiter eingehoben. Die wirtschaftliche Unsicherheit für Unternehmen, die Güter in die USA einführen, wird dadurch aber weiter verlängert.
1: Trotz Waffenruhe haben sich die USA und der Iran erneut gegenseitig angegriffen. Nach iranischen Attacken auf 3 US-Zerstörer in der Straße von Hormuz hat das US-Militär Ziele im Iran ins Visier genommen. Beide Seiten geben sich gegenseitig die Schuld für die Eskalation. Übermorgen ist Muttertag. Da werden viele Mütter mit Blumen, selbstgebastelten und Gedichten beschenkt. Wenn sich Frauen selbst ein Geschenk machen wollen, wäre eventuell eine Gehaltsverhandlung eine gute Idee. Denn Frauen neigen dazu, seltener als Männer nach einer Gehaltserhöhung zu fragen, wie Veronika Mauler berichtet.
3: Schon bei ihrer Einstellung bekommen Frauen oft weniger als Männer, sagt Verhandlungsexpertin Ingrid Rauchberger. Dafür gäbe es viele Gründe. Einer sei, dass sie zu wenig verlangen.
4: Mir hat einmal eine Coaching-Klientin gesagt, sie hat gesagt, was sie gerne hätte. Und die Dame gegenüber hat gesagt, es tut mir leid, aber so wenig darf ich ihnen nicht zahlen.
3: Man müsste die branchenübliche Bezahlung kennen. Gerade weil Frauen oft schon mit weniger anfangen, sollten sie regelmäßig nach Gehaltserhöhungen fragen.
4: Und wenn ich sage, na, es ist mir so peinlich, so ein Gespräch, dann ist halt das Gespräch eine halbe Stunde peinlich. Aber dafür habe ich halt dann, wenn ich in Pension gehe, mehr Geld. Und da nehme ich doch das bisschen peinlich auch gern in Kauf. Das würde uns ein Mann übrigens nicht sagen. Er würde eher denken, das steht mir zu.
3: Rauchberger rät, sich Lob von Vorgesetzten im Wortlaut zu notieren, als gute Argumente fürs nächste Gehaltsgespräch.
1: Veronika Mauler hat berichtet. Die Weltmeere werden zunehmend wärmer. Im April wurde die zweithöchste Meeresoberflächentemperatur seit Beginn der Aufzeichnungen gemessen, und zwar in allen Ozeanen außerhalb der Polarregion, teilt der EU-Klimawandeldienst Copernicus mit. Das waren die Nachrichten mit Christina Kreuz.
5: Wir kommen jetzt zu den Wetteraussichten für den Freitag und das Wochenende.
6: Es wird ein sehr freundlicher Tag und ein sehr freundliches Wochenende. Heute 20 bis 24 Grad. Schon jetzt strahlt die Sonne wunderbar und sehr freundlich vom Himmel. Bei 12 Grad im Seewinkel, auch in Neusiedl am See, in Eisenstadt 12 Grad. 10 sind es in Wiener Neustadt, 9 in Oberpullendorf und Güssing, 8 Grad jetzt in Oberwart. Und wie gesagt, 20 bis 24 Grad heute. Ab Mittag kommen dann ein paar Quellwolken dazu. Es sollte aber überall trocken bleiben und ja, die Sonne, die wird heute schon den Ton angeben und auch am Wochenende.
5: Es ist jetzt 7.04 Uhr. Hier ist der Radio Burgenland Verkehrsservice. Alles ruhig, Sie kommen ohne Probleme voran.
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6: Nicht nur wettertechnisch, beginnt schon langsam so der Frühsommer. Wir haben ja schon viele Summer Openings, Neusiedlersee zum Beispiel. Es wird schon richtig gefeiert.
5: Ja, der Sommer kommt immer, immer näher und den Sommer muss man natürlich mit einem Fest begrüßen, oder?
6: Das machen wir natürlich auch in Strebersdorf, wie da der Sommer begrüßt wird. Der Frühsommer, Sie hören es in der kommenden Viertelstunde.

0: Das ist die Steffi Werger, rund und gesund in Guten Morgen Burgenland. 7.17 Uhr mittlerweile und die Zeichen stehen auf Party. Die Ersten, die den Sommer ordentlich begrüßen werden, sind die Strebersdorfer.
1: Okay, wir sind die Ersten im Bezirk, die Partysaison sozusagen eröffnen.
2: Das macht der Jugendverein, die ganzen Jungen. Die Veranstaltung findet auch im Feiberhaus statt, so wie bei uns jede Veranstaltung, weil sonst haben wir ja leider nichts mehr in der Ortschaft. Aber die Veranstaltung ist jetzt ja sehr gut besucht. Wir haben knappe 500 Gäste da auf der Feier und das ist für eine kleine Ortschaft mit 250 Einwohnern, finde ich, eine super
3: Idee. Das ist nicht schlecht. Das ist der Rudi Galoschka und die Sophia aus Strebersdorf. Und wenn dort was getan werden soll, dann ist das ganze Dorf auf den Beinen. Wir haben gefragt, was ist denn so die Superkraft von Strebersdorf?
1: Ich würde sagen, unser Zusammenhalt, weil es ist ja jeder wirklich motiviert. Jeder schaut, dass er beim Herrichten, Wegrahmen auftaucht, sich Zeit dafür nimmt. Und
2: was noch ganz stark für unsere Ortschaft ist, von jung bis alt sind alle A-Gruppen. Die Jüngsten bei uns beim Jugendverein sind mittlerweile 14 Jahre und die Ältesten sind 34 Jahre und wir hucken trotzdem jedes Wochenende gemeinsam auf einen Tisch und machen irgendwas gemeinsam, ohne dass

0: dass es irgendeine Gruppenbildung oder irgendwas gibt.
1: Sehr schön, sagt der Rudi Galuschka. Am Platz beim Feuerwehrhaus findet heute Abend auch das erste Summer Opening im Mittelburgenland
2: das
1: statt.
2: Das Wetter wird definitiv mitspielen, da haben wir wirklich gute Nachrichten für euch in Strebersdorf. Sonnenschein pur bis am Abend und 20 bis 24 Grad, also auch die Abendtemperaturen sehr mild, perfekt den Sommer oder sagen wir mal so, den Frühsommer so richtig zu feiern.

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0: Schönen guten Morgen am Freitag, dem 8. Mai. Guten Morgen, Burgenland hier, 7.25 Uhr.
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0: Schönes Aufstehen mit Radio Burgenland am Freitag, dem 8. Mai. Es ist genau 7:30 und damit Zeit für die Nachrichten.
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2: Mit Mario Kanic. Schönen guten Morgen. Der Muttertag übermorgen am Sonntag lässt auch heuer wieder die Kassen klingeln. Rund 60 Euro werden in Geschenke investiert. Das Geld fließt vor allem in regionale Unternehmen, bestätigt auch Manfred Meuses von der Wirtschaftskammer Burgenland.
3: Besonders beliebt bei den Burgenländerinnen und Burgenländern sind zum Beispiel Blumensträuße, natürlich auch Pralinen und Süßigkeiten bzw. Restaurantbesuche oder auch Gutscheine für spätere Anlässe dann.
4: Blumen wahrscheinlich wie jedes Jahr hervorstechend. Sie haben schon angesprochen, Pralinen, Restaurantbesuche. Ist man schon sehr fokussiert darauf, dass das Muttertagsgeschäft sich vor allem im stationären Handel abspielt und nicht online?
3: Ja, ich versuche es immer wieder zu betonen, dass man die Wertschöpfung wirklich in unserer Region lassen. Man sieht aber bei den Muttertagsgeschenken, dass wirklich fast 85% der Einkäufe regional und lokal stattfinden.
4: Muttertag und Valentinstag sind natürlich sehr starke Wirtschaftsfaktoren mittlerweile. Gerade am Muttertag, wie sehen Sie da die Entwicklung und womit rechnen Sie da, was die Zahlen betrifft? Gibt es ein ungefähres Budget der Burgenländerinnen und Burgenländer an dem Tag?
3: Ja, der Muttertag sorgt natürlich für gute Frequenz für den burgenländischen Handel. Wenn man bedenkt, dass ca. 2/3 der Burgenländerinnen und Burgenländer versuchen, ein Muttertagsgeschenk zu besorgen, ca. 60 Euro pro Person dann ausgegeben wird für seine Mutter, für seine Partnerin oder für seine Schwiegermutter.
4: Was ergibt denn das ungefähr für ein Gesamtvolumen aufs ganze Burgenland gesehen?
3: Ja, wenn man bedenkt, dass 2/3 der Burgenländerinnen und Burgenländer ein Muttertagsgeschenk besorgen, ergibt es ein Volumen von ca. 9 Millionen Euro für den burgenländischen Handel.
2: Sagt Manfred Meuses im Gespräch mit ORF-Burgenland-Reporter Lukas Reithofer. Wie geht es weiter mit den wegen Asbestbelastung gesperrten Steinbrüchen? Die Behörden haben verschiedene Gutachten in Auftrag gegeben. Noch gibt es aber keine Entscheidung darüber. Eine dauerhafte Schließung der Serpentinit-Steinbrüche bekäme die Bauindustrie deutlich zu spüren, erklärt der Geologe Frank Melcher von der Montanuniversität Leoben.
5: Allein im Burgenland werden über 1 Million Tonnen Serpentinit abgebaut. In anderen Bundesländern, also wenn man alles zusammennimmt, sind es wahrscheinlich 2, 2,5 bis 3 Millionen Tonnen, die dann fehlen würden. Und wenn man andere Rohstoffe dazu nimmt, die eben auch Fasern bilden können, das sind eben nicht nur Serpentinite, sondern dann gibt es auch die sogenannten Diabase, dann wären wir schon schnell mal bei 5, 6, 7 Millionen Tonnen pro Jahr. Das sind dann 10%, die fehlen würden und die wir von irgendwoher importieren müssten. Was natürlich wieder ein großes wirtschaftliches Problem ist, weil wir reden hier über ein Billigmaterial. Es ist also kein Material, wo man hunderte Euro pro Tonne für bekommt, sondern es ist relativ günstig. Das heißt, ich kann mir keine hohen Transportkosten erlauben. Und das ist also schon dann ein Schlag für natürlich die Bauindustrie.
2: Ob bzw. inwieweit diese wirtschaftlichen Interessen ohne Gesundheitsgefährdung verfolgt werden können, sollen nun eben verschiedene Gutachten zeigen. Sportschütze Richard Zechmeister aus Eisenstadt startet heute in die Europameisterschaft der Pistolenschützen in Osijek in Kroatien. Zechmeister nimmt den olympischen Bewerb mit der Schnellfeuerpistole in Angriff.
6: Die Anlage kenne ich eigentlich schon ziemlich gut. Ich glaube, wir sind ist der 5. oder 6. größere Bewerb, den wir da haben mittlerweile. Ja, ich bin trainingsmäßig eigentlich relativ gut drauf in letzter Zeit. Es ist auch schon in Granada mit der Schnellfeuerpistole relativ gut gelaufen. Ja, von dem her fühle ich mich eigentlich ganz gut. Ein bisschen was ist noch zu machen, dessen bin ich mir bewusst. Aber für die Position in der Saison, sagen wir mal so, ist es ganz okay.
2: Sagt Zechmeister, im Weltcup hat Zechmeister zuletzt eine Top-20-Platzierung erreicht. Teil 2 des Wettkampfs folgt dann morgen und bei uns folgt jetzt der Blick auf das Wetter.
0: Es ist alles schön geputzt nach dem Regen, der Sahara-Staub ist weg. Auch die Pollen sind kurz einmal gebändigt. Heute wird es ein sehr sonniger Freitag bei 20 bis 24 Grad. Ab der Mittagszeit mischen sich ein paar Quellwolken zum Sonnenschein. Es bleibt heute aber überall trocken. So ähnlich schaut auch das Wochenende aus, sonnig und sehr warm. Derzeit stehen wir noch bei recht frischen 9 Grad in Pinkerfeld auf. 11 hat es mittlerweile in Wiesen, in Horizon, in Eisenberg an der Pinker und in Rudersdorf. 13 sind es jetzt in Mönchhof.
7: Es ist jetzt 7:55. Hier ist der Radio Burgenland Verkehrsservice. Derzeit ist alles ruhig im Burgenland. Sie kommen ohne Probleme voran.
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0: Schönes Aufstehen. Mit dem Boss Bruce Springsteen ist auch da. Guten Morgen.

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3: Also ich glaube, wenn ich jetzt was anderes sage, verliere ich die Aufenthaltsberechtigung in Wiesen. 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
2: 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Mhm. In Führung liegt das Uhudler-Eis mit Uhudler-Traubensaft aus Eltendorf.
0: Ja, kein Wunder. Bei der Fangemeinde im Südburgenland. Aber auch das Team aus Süd- und Nordburgenland ist gut dabei.
2: Kirschen-Mohnstrudel mit Kirschen aus dem Leitergebirge und Mohn aus Güttenbach. Derzeit Zweiter. Und abgeschlagen letzter momentan das Safran war

0: Vanilleeis. 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

aus dem Jahr 1987, Platz 3 beim Eurovision Song Contest, Umberto Tozzi, Gente di Mare. Schönen guten Morgen am Freitag, es ist 10 vor 8.

Unverkennbar die Stimme von Mick Jagger in den Rolling Stones. She's a Rainbow zum Aufstehen am Freitagmorgen, 8:03. Und da schauen wir in die Straße von Hormuz. Was ist da los? Da beschießen sich derzeit die Iraner und die Amerikaner. Aber angeblich das Friedensabkommen stabil. Einzelheiten in der Nacht.

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3: Und Friedensverhandlungen würden weitergeführt.
4: They want to sign it a lot more than I do.
3: Eine Antwort des Iran auf ein diese Woche unterbreitetes Abkommen steht noch immer aus.
5: Seit Mitternacht bis Sonntag gilt die von Moskau einseitig ausgerufene Waffenruhe im Krieg gegen die Ukraine. Dennoch meldet Moskau in der Früh 50 abgefangene Drohnen aus der Ukraine. Russland feiert morgen den Sieg der Sowjetunion über Nazi-Deutschland. Davor ist die Lage in Moskau besonders wegen ukrainischer Drohnenangriffe angespannt. Der Kreml lud kurzfristig ausländische Journalisten von der traditionellen Militärparade auf dem Roten Platz aus. Die Ukraine wollte schon ab Mittwoch eine Waffenruhe, die Russland jedoch ignorierte. Im Untersuchungsausschuss zur Causa Christian Pilnatschek wurde gestern bis in den Abend seine Witwe befragt, die auch Präsidentin des Landesgerichts für Strafsachen in Graz ist. Sie hat nach Pilnatscheks Tod erfolglos versucht, an seinen Laptop und andere persönliche Gegenstände zu kommen, die Pilnatschek in einem Haus in Rossatz zurückgelassen hatte. Viktoria Waldhäusl berichtet.
6: Über Christian Pilnatscheks Datenträger wurde seit seinem Tod viel berichtet und gesprochen. Gestern Abend war einmal mehr sein Laptop ein zentrales Thema im U-Ausschuss. Pilnatscheks Witwe Caroline List gibt da an, nach seinem Tod erfolglos versucht zu haben, neben anderen persönlichen Gegenständen auch an den Laptop zu kommen, weil, Zitat, ich habe vermutet, dass er zu Geld gemacht werden würde und meine Befürchtung war, dass der Laptop manipuliert werden wird. Zitat Ende. Zu dem Zeitpunkt war der Laptop im Besitz einer Mitarbeiterin des damaligen Nationalratspräsidenten Wolfgang Sobotka von der ÖVP, die ihn dann an verschiedene Privatpersonen weitergegeben hat und nicht an Pilnatscheks Witwe oder an die Polizei. Alle anderen persönlichen Gegenstände seien laut List angeblich im Müll gelandet.
5: Bregenz, Linz und Graz haben laut Greenpeace die grünsten Stadtkerne. Die Umweltschutzorganisation hat mittels Satellitendaten den Grünanteil in den Landeshauptstädten verglichen. Am wenigsten Grünflächen gibt es in Innsbruck, Wien und St. Pölten. Das waren die Nachrichten mit Christina Goenz.
7: Und jetzt zum Wetter im Burgenland. Hier ist Sebastian Derek.
8: Viele Grünflächen gibt es momentan und da sprießt die Natur nach dem Regen und bei dem Sonnenschein jetzt. Angenehme 11 Grad hat es in Oberwart, 12 sind sie in Oberpullendorf und in Jennersdorf, 13 Grad jetzt in Wien und in Mattersburg, 14 sind sie in Neusiedl am See. Die Temperaturen erreichen 20 bis 24 Grad und sie haben es den ganzen Tag über sehr freundlich. Es strahlender Sonnenschein auf jeden Fall bis Mittag, dann mischen sich ein paar Quellwolken.

0: dazu. Es sollte aber überall trocken bleiben heute und dieses sonnige und frühsommerliche Wetter geht auch am Wochenende weiter.
1: Schauen wir zu Ihnen ins Auto um 4 nach 8. Hier ist der Radio Burgenland Verkehrsservice. In Wien dauert es 10 Minuten länger auf der Tangente Richtung Graz zwischen Hirschstetten und dem Knoten Prater. Im Burgenland kommen Sie ohne Probleme voran.
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0: Wir haben unsere 7 Zwetschgen benannt und starten gemeinsam rein in diesen Freitag.
1: Also dann Decke weg, Polster zusammenschütteln und raus aus den Federn. Guten Morgen.
0: Morgen.

0: Wenn Sie im Kalender schon einmal auf die nächste Woche gesehen haben, werden Sie merken, ui, die Namen kommen einem unangenehm bekannt vor. Mamertus, Pankratius, Servatius und die kalte Sophie, die sogenannten Eisheiligen, kündigen sich an.
1: Ob das so unangenehm werden? Ich weiß nicht, wenn ich die Wetteraussichten anschaue, es dürfte recht stabiles Wetter zumindest Anfang der Woche bleiben. Und wenn die Eisheiligen dann abziehen, spätestens dann ziehen sie in den Garten. Mhm. Die Paradeiser, Zucchini, Gurken und Co. Die neue Saison kann starten und ich wünsche Ihnen einmal, dass alles wird.
0: Ja, es kann natürlich aber auch trotzdem scheitern. Warum? Sabine Lentsch, guten Morgen. Im Gartenmarkt jetzt in Eisenstadt mit den Details dazu.
2: Ja, mickrige Paradeiser, verwurzelte Gurken, Zucchini, die nix werden. Schönen guten Morgen. Woran sind Sie denn gescheitert?
3: Zucchini oder Kürbis, das wohl die Blüte da waren, wo wir dann gesagt haben, wahrscheinlich nicht bestäubt. Oder Karotten, die haben dann so kleine Löcher gehabt.
2: Man probiert es aber dann trotzdem wieder.
3: Ja.
2: Oder haben sie aufgegeben?
3: Ja.
2: Und dann habe ich aufgegeben.
4: Ich habe eine Pilzkrankheit auf die Tomaten bekommen und ist leider nichts geworden.
2: Was haben Sie sich für heuer vorgenommen?
4: Eher das Gemüse wieder am Markt kaufen.
2: Geht schneller und ist günstiger.
4: Geht schneller und ist günstiger, genau.
5: Es gelingt öfters was nicht.
2: Und dann ist die Devise nicht aufgeben.
5: Das darf man nicht, da muss man immer weiterkämpfen.
2: Also nicht aufgeben, Fachberater Ferdinand Mozelt. Was sind denn die Tipps zum Saisonauftakt?
6: Vorsichtig einsetzen, damit nichts abbricht. Leicht eingießen und eventuell, wenn die Nachttemperatur zu kühl ist, einen Schutz darüber geben.
2: Bisschen Dünger schadet vielleicht
6: bisschen
2: auch.
6: Bisschen Dünger, ja. Normalerweise sollte man biologisch düngen mit Hornspäne oder einem anderen biologischen Dünger.
2: Also sanft gießen und gut biodüngen, dann klappt es heuer mit dem Gurkensalat und der Paradeissoße aus Eigenbau.
1: Wow, ja, der Zucchini so etwas werden. Also letzten Jahre immer irgendwann ab einem gewissen Zeitpunkt hat der zu faulen was? Begonnen.
0: Ja. Das ist ein fauler Hund, der Zucchini.
1: Das ist wirklich ein fauler Hund, heute ja. Also heuer soll er sich bitte besser bemühen, der Zucchini.

0: Schön, dass aufstehen. Am Freitag mit Radio Burgenland, der 8. Mai, 8:30. Zeit für die Nachrichten.
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2: Mit Mario Kanitsch, guten Morgen. Wie geht es jetzt weiter mit den seit Anfang des Jahres gesperrten Steinbrüchen? Für die Entscheidungsfindung haben die Behörden verschiedene Gutachten in Auftrag gegeben. Jenes der Montanuniversität Leoben ist jetzt fertig. Christoph Hellmann hat mit dem zuständigen Geologen gesprochen. Christoph, was zeigt sich da in diesem Gutachten?
3: Also konkrete Ergebnisse dürfen noch nicht verkündet werden. Die stehen derzeit ausschließlich den zuständigen Bezirkshauptmannschaften zur Verfügung. Frank Melcher von der Montanuni Leoben hat aber durchblicken lassen, dass die Asbestbelastung nicht nur von Steinbruch zu Steinbruch sehr unterschiedlich ausfällt, sondern auch innerhalb der einzelnen Steinbrüche.
4: Dass in den zukünftig abzubauenden Bereichen wieder auch verschiedene Gesteine bestehen, die zum Teil überhaupt keine Fasern führen, andere wiederum sehr viele. Also hier kann man vielleicht mit einem gewissen selektiven Abbau weiterkommen.
3: Dafür wären aber wohl noch weitere Gutachten notwendig.
2: Die Steinproben wurden ja bereits im Februar genommen. Warum dauert das eigentlich alles so lange und wie geht es jetzt weiter? Was sind die nächsten Schritte?
3: Naja, die Analysen sind aufwendig und erfordern viele einzelne Schritte, wie mir Frank Melcher von der Montanuni erzählt hat.
4: Die Proben müssen gesägt werden, müssen geschliffen werden, müssen poliert werden, bis sie auf einer Dicke sind von nur 25 Mikrometern, sodass man tatsächlich durchschauen kann durchs Gestein.
3: Der Abschlussbericht ist letztendlich über 1000 Seiten lang geworden und muss jetzt von den Behörden erst einmal durchgearbeitet werden. Ja, und das gilt auch für die weiteren in Auftrag gegebenen Gutachten. Auf deren Basis werden die Behörden dann gemeinsam mit den zuständigen Ministerien die weitere Vorgehensweise abstimmen, heißt es dazu vom Land Burgenland.
2: Dankeschön, Christoph Hellmann. Der Muttertag übermorgen am Sonntag lässt auch heuer wieder die Kassen klingeln. Rund 60 Euro werden in Geschenke im Burgenland investiert. Das Geld fließt vor allem in regionale Unternehmen und da natürlich in die Klassiker, sagt Manfred Moises von der Wirtschaftskammer Burgenland.
5: Besonders beliebt bei den Burgenländerinnen und Burgenländern sind zum Beispiel Blumensträuße, natürlich auch Pralinen und Süßigkeiten bzw. Restaurantbesuche oder auch Gutscheine für spätere Anlässe dann.
2: Sagt Moises. Es war ein denkbar schlechter Halbfinalauftakt in der Basketball-Superliga, zumindest aus burgenländischer Sicht. Die Oberwart Gunners verlieren als Titelverteidiger zu Hause gegen den BC Vienna und zwar deutlich mit 72-97. Vor allem das dritte Viertel verlief für die Burgenländer ganz und gar nicht nach Wunsch. Gunners-Coach Horst Leitner.
6: Wir haben anstatt versucht, diszipliniert zu sein und zu exekutieren, einfach geglaubt, wir können das irgendwie so herumreißen. Und das ist halt ein Fehler. Und den lernst du nur, wenn du gegen solche Teams spielst. Wir haben jetzt gegen so ein Team gespielt in Vollbesetzung und haben gesehen, wo Fehler liegen. Wir werden sehen, wie viele davon das wir abstellen können.
2: Sagt Gunners-Coach Horst Leitner. Geschehen muss das Ganze allerdings schon bis spätestens Sonntagabend. Da steigt nämlich Spiel Nummer 2 der Best-of-5-Serie in Wien. ORF Sport Plus überträgt live. Und schon jetzt gibt es bei uns die Wetteraussichten.
7: Ist es ein herrlicher Morgen im Burgenland. Viel Sonnenschein. Guten Morgen in den Seewinkel. Jetzt bei 15 Grad in Ilmitz. 13 hat es in Hornstein, in Ritzing und in Eltendorf. Und 12 Grad jetzt im sonnigen Kurpark in Bad Tatzmannsdorf. Den ganzen Tag über wird uns die Sonne erhalten bleiben. Es mischen sich dann ab Mittag zwar ein paar Quellwolken dazu, sollte aber überall trocken bleiben. Heute bei 20 bis 24 Grad und sonnig wird auch das Wochenende. Immer schön die Wolken im Blick halten, weil da könnten schon ein paar Regenschauer oder auch gewitterige Schauer dabei sein, aber generell ein sehr sonniges Wochenende bei 20 bis 25 Grad.
8: Es ist jetzt 8:45, hier ist der Radio Burgenland Verkehrsservice. In Wien dauert es 10 Minuten länger auf der Tangente Richtung Graz zwischen Hirschstetten und dem Knotenbrater. Im Burgenland selbst kommen Sie ohne Probleme voran. Guten Morgen.

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1: Und nicht nur das Wetter passt perfekt zu diesem Freitag, auch die Musik ist in Hochtouren.
2: Max Fiss sind das, Making Your Mind Up, hat den Song Contest gewonnen 1981. Ja.

0: kurz vor 8:45 am Freitag, dem 8. Mai. Schön, dass Sie mit Radio Burgenland aufstehen und wir haben jetzt ein lautes Prost in aller Früh von Bizzerra und Jaus.
1: Liebe Radio Burgenland-Hörerinnen und Hörer, da ist der Paul Bizzerra und ihr hört unsere neue Single Clash Kreuz Bier von Bizzerra und Jaus. Wir freuen uns, mit euch Lebensfreude zapfen zu dürfen. Ja. Viel Spaß und einen wundervollen Tag mit Radio Burgenland.
2: Na, danke schön. Clash Kreuz Bier, die neue Single, die hören Sie jetzt gleich bei uns. Otto, ihr wollt uns nicht zum Saufen animieren. Ein Clash Kreuz Bier steht einfach für Leichtigkeit, Freundschaft und Freiheit.
3: Es gibt so Zeitpunkte, wo man merkt, okay, und jetzt reicht's, wo einfach die Sorgen des Alltages überwiegen. Und dann gibt es was Schöneres, wenn man einfach mal aus dem Hamsterrad seines Lebens aussteigt, seine besten Freunde, seine besten Freundinnen anruft, sich an einem wunderschönen Platz in der Wahl trifft, ein Gläschen zu sich nimmt und einfach das Dasein feiert. Und genau um das geht's. Also viel Spaß bei einem Clash Kreuz Bier.
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0: Wir sagen Daumen nach oben.
1: Absolut.
0: Die neue Single von Bizerra und Aus, Clash Kreuz Bier.
1: Die zwei kommen ja auch am 2. Juli nach Eisenstadt, spielen ein großes Konzert im Schlosspark beim Schloss Esterhazy am Abend des 2. Juli. Da ist dann wirklich auch die Zeit dafür für Clash Kreuz Bier.
0: Prost.

Am Landesgericht Salzburg beginnt in diesen Minuten ein spannender Prozess. Ein Mann erschießt einen Einbrecher und wird jetzt wegen Mord angeklagt. Die Einzelheiten zu diesem sehr spektakulären Fall in den Nachrichten um 9 in genau 8 Minuten.

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1: Am Mikrofon Christina Kreuz. Am Landesgericht Salzburg beginnt in diesen Minuten ein Mordprozess gegen einen Hausbesitzer. Der Pensionist soll einen Einbrecher erschossen haben und steht nun wegen Mordes vor Gericht. Aus Salzburg berichtet Peter Obermüller.
2: Dem Salzburger wird angelastet, Ende Juli vorigen Jahres auf seinem Anwesen im Stadtteil Gniegl einen 31-jährigen Einbrecher mit seiner legal gemeldeten Faustfeuerwaffe durch einen Schuss von hinten getötet zu haben. Der Hausbesitzer hat den Ungarn und seine 30-jährige Komplizin beim Einbruch überrascht und auf den Fliehenden geschossen. Der Schütze befindet sich seit Oktober 2025 in Untersuchungshaft. Zeugen und Gutachter sind geladen. Für die Verteidigung handelte der Hausbesitzer in Notwehr. Bei einer Verurteilung wegen Mordes drohen dem Angeklagten 10 bis 20 Jahre Haft oder lebenslang. Sollten Geschworene und Gericht Notwehrüberschreitung anerkennen, beträgt die Strafdrohung maximal bis 3 Jahre Haft.
1: In New York hat ein US-Handelsgericht die von Präsident Trump verhängten temporären Zölle auf Einfuhren aus der ganzen Welt für rechtswidrig erklärt. Laut dem Gericht habe der Präsident seine Befugnisse überschritten. Trump hat demnach das als Grundlage herangezogene Handelsgesetz von 1974 falsch ausgelegt. Das Gericht gab damit einer Klage von Kleinunternehmen statt. Bulgarien bekommt heute eine neue linksnationalistische Regierung. Am Vormittag wird in Sofia das Kabinett des pro-russischen Ex-Präsidenten Rumen Radev vereidigt. Er hat die Parlamentswahlen vor 3 Wochen mit absoluter Mehrheit gewonnen. Die politische Dauerkrise dürfte also vorerst ein Ende finden. Marta Georgiev berichtet.
3: Fast 10 Jahre lang war Rumen Radev Präsident. Ab heute ist er Bulgariens Premierminister. Radev ist Populist, EU-Skeptiker, gilt als russlandfreundlich. Doch sein Kabinett sei gut durchgemischt, sagt Politologin Ruja Smilova. Der in Brüssel befürchtete Schwenk Bulgariens Richtung Moskau sei jetzt einmal nicht zu erkennen. Mit Spannung erwartet wurde die Besetzung des Justizministeriums. Denn Bulgarien hat ein massives Problem mit Korruption. Doch sein neuer Minister gilt als Vertreter des Status quo, sagt Smilova. Und er sei auch Chef der Antikorruptionskommission gewesen. Und die wurde geschlossen, weil sie selbst nicht als unabhängig galt. Radevs Regierung muss jedenfalls schnell Ergebnisse liefern, damit die politische Krise in Bulgarien nicht wieder von vorne anfängt.
1: Erste Ergebnisse der Regional- und Kommunalwahlen in Großbritannien deuten auf große Zugewinne für die Rechtspopulisten von Reform UK hin. Die regierende Labour-Partei von Premierminister Keir Starmer muss hingegen schwere Verluste hinnehmen. Britische Medien spekulieren erneut über eine mögliche Ablösung des Regierungschefs durch seine Partei. Das waren die Nachrichten mit Christina Kreuz. Das Wetter.
4: Der Sonnenschein überwiegt heute. In manchen Alpentälern hält sich vorerst aber noch Nebel oder Hochnebel. Er löst sich in den nächsten 1-2 Stunden weitgehend auf. Nach und nach entstehen aber einige Quellwolken und im Bergland bilden sich am Nachmittag und am Abend da und dort Regenschauer und Gewitter. Der Wind frischt teilweise lebhaft auf und die Temperaturen steigen auf 18 bis 24 Grad. Morgen dann zeitweise sonnig, aber auch einige Wolken und am Nachmittag stellenweise Regenschauer und Gewitter, die meisten in der Steiermark und in Kärnten. Und am Muttertag zunächst viel Sonnenschein, im Westen und Südwesten aber immer mehr Wolken und am Nachmittag mancherorts etwas Regen. Zum Teil lebhafter Südostwind. So viel zum Wetter mit Jörg Stibor.
5: Und was tut sich auf unseren Straßen? 9:04, Sie sollten überall ohne Probleme vorankommen. Gute Fahrt.
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5: Es ist so herrlich oder so richtig erfrischt nach dem Regen dieser Freitag. Erfrischend, wie immer, unsere Musik.
7: Auf was die Frauen alles schauen, ist ein Wunder für mich.
5: Ein herrlicher Georg Danzer kommt gleich und Barry White.

Jetzt gibt's mal viel Musik in den nächsten 20 Minuten. Das ist Peter Kent. Ich sage einen angenehmen Freitag mit Radio Burgenland. Schönen Vormittag.

0: typische Stimme von Barry White war das am Freitag.
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0: Frauen und Kinder zuerst. Kabarettistin, Schauspielerin und Sängerin Eva Maria Marold präsentiert ihr neues Programm heute um 20 Uhr im Lustspielhaus in Lutzmannsburg. Pilgern, Modetrend oder spirituelle Erfahrung, ein Multimedia-Vortrag mit anschließender Agape, heute im Seehof Rust, Beginn um 19 Uhr. Und Eröffnung der Sonderausstellung Sinnersdorf, das Dorf an der Grenze, morgen um 16 Uhr im Stadttuchmacher- und Feuerwehrmuseum Pinkerfeld.
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0: Chris Steger am Freitagvormittag.
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0: Ihre Lieblingsmusik hier bei Radio Burgenland. 9.30 Uhr ist es ganz genau, 9:30. Hier sind die Nachrichten aus dem Burgenland.
1: Mit Mario Kanitz, schönen Vormittag. Heute ist internationaler Rotkreuztag. Im Burgenland wurde das Rote Kreuz vor mittlerweile 80 Jahren gegründet. Aus diesem Anlass wird heute am Nachmittag eine Sonderausstellung auf Burg Schleining eröffnet. Gezeigt wird dabei die Entwicklung des Roten Kreuzes vom Aufbau des Rettungswesens bis hin zu den vielfältigen humanitären Aufgaben unserer heutigen Zeit. Nach fast 3 Jahrzehnten als Vorsitzende der Volkshilfe Burgenland zieht sich die ehemalige Landtagspräsidentin Verena Dunst jetzt zurück, und zwar aus familiären Gründen. Sie möchte mehr Zeit mit den Enkelkindern verbringen, heißt es in einer Aussendung. Im Zuge einer Präsidiumssitzung wurde jetzt der bisherige Vizepräsident Thomas König zum interimistischen Präsidenten der Volkshilfe Burgenland gewählt. Und Thilo Beermann aus Oberpullendorf steht im Viertelfinale des stark besetzten internationalen Juniorenturniers in Offenbach in Deutschland. Beermann ist als Nummer 8 der Weltrangliste einer der Favoriten auf den Turniersieg. Beim großen ATP-Turnier in Rom hat Sebastian Ofner Runde 2 erreicht. Er trifft jetzt auf die Nummer 1 des Turniers, auf Jannik Sinner. Bei uns folgt jetzt der Blick auf das Wetter.
0: So richtig schön frisch und ausputzt ist es draußen. Und die Natur, die kann jetzt so richtig Gas geben und aufblühen. Die Sonne strahlt vom weitgehend wolkenlosen Himmel herunter und die Temperaturen erreichen heute sehr, sehr angenehme 20 bis 24 Grad. Was macht der Wind? Er weht nur leicht bis mäßig, brav. Morgen am Samstag in Summe viel, viel Sonnenschein, aber es gibt auch ein paar dichtere Wolkenfelder. Und vor allem im Süd- und im Mittelburgenland kann einmal ein kräftiger Gewitterschauer niedergehen morgen. Dann sind natürlich auch heftige Windböen möglich. Auf jeden Fall wird es morgen frühsommerlich warm. So fühlt es sich an bei 20 bis 25 Grad am Nachmittag, am Muttertag. Viel Sonnenschein, Höchstwerte bis 26 Grad. 9.32 Uhr. Der Radio Burgenland Verkehrsservice, der hat nur Gutes zu berichten. Sie sollten überall ohne Probleme vorankommen. Gute Fahrt.
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Immer eine gute Idee. Turn your radio on mit Ray Stevens. Ach ja, und das ist so ein Lied. Das geht besonders ins Herz, wenn man nicht zu Hause ist, oder? Nicht in Austria. Hat übrigens Reinhard Wendrich auch im Ausland geschrieben, nämlich in Florida. Und wenn in den USA im Juni die Fußball-WM losgeht, dann wird das wieder besonders laut gesungen, hoffentlich.

pfeifen sich was am Freitag. Roxette waren das. Schön, dass Sie dabei sind. Zwei Österreicher stehen in dieser Saison in einem Europacup-Finale. Hören Sie mehr dazu in den Nachrichten in etwa einer Viertelstunde. Jetzt wird sommerlich mit den Beach Boys.

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0: Lieblingsmusik am Freitag hier bei Radio Burgenland. Gleich die Spider-Murphy-Gang.
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1: Am Mikrofon Christina Greunz. In Großbritannien zeichnet sich bei den Lokal- und Regionalwahlen eine verheerende Niederlage für die regierende Labour-Partei von Keir Starmer ab. Die großen Gewinner sind die Rechtspopulisten von Nigel Farage. Die Stimmauszählung ist nach den gestrigen Wahlen in vollem Gang, berichtet aus Großbritannien Jörg Winter.
2: Die frühen Ergebnisse der Stimmauszählung bestätigen die Prognosen. Labour stürzt komplett ab, könnte 70% aller Sitze in den Gemeinderäten verlieren, die man vorher gehalten hat und die zur Wahl standen. Großer Gewinner, das sind die Rechtspopulisten von Nigel Farage, in London auch die Grünen. Später kommen noch die Ergebnisse der regionalen Parlamentswahlen von Schottland und Wales. Auch hier dürfte Labour historisch verloren haben. Der Job von Premierminister Keir Starmer, der wackelt, ob er schon jetzt hinausgedrängt wird oder ob es noch eine Zeit lang dauert, das ist unklar. Aber passieren wird es ziemlich sicher.
1: Berichtet Jörg Winter. Kein Logistikzentrum für Amazon gibt es vorerst in Reichersberg im Bezirk Ried im Innkreis in Oberösterreich. Der Gemeinderat hat sich gestern mehrheitlich dagegen entschieden. Der Reichersberger ÖVP-Bürgermeister erklärte nach der Sitzung, das Ergebnis sei für ihn bindend. Damit gilt das Projekt als beendet. Bundeskanzler Christian Stocker ist derzeit zu einem Arbeitsbesuch in den Vereinigten Arabischen Emiraten. Neue Verträge werden dabei nicht beschlossen. Vielmehr soll die strategische Partnerschaft bekräftigt werden, heißt es. Während Stockers erster Reise seit Beginn des Irankriegs in die Krisenregion melden die Emirate neue iranische Angriffe. Die Luftverteidigung wehre Raketen und Drohnen ab, teilt das Verteidigungsministerium mit. Zum Sport. Zwei Österreicher stehen in dieser Saison in einem Europacup-Finale. Philipp Linhardt mit Freiburg in der Europa League und Trainer Oliver Glasner mit Crystal Palace in der Conference League. Wolfgang Eichinger berichtet.
3: Nach dem 3:1-Sieg auswärts gegen Schachtar Donetsk reicht gestern im Heimspiel Crystal Palace locker ein 2:1 für den Einzug ins Conference-League-Finale. Für Oliver Glasner ist es das zweite Europacup-Finale. Vor 4 Jahren hat er mit Frankfurt die Europa League gewonnen. Jetzt greift der Oberösterreicher in seinem allerletzten Spiel als Crystal Palace-Trainer nach seinem zweiten Europacup-Titel. Für Glasner Momente, die man nicht kaufen kann, sondern sich verdient.
4: These moments you can't buy, these moments you have to deserve. I think that's why we all love football.
3: Darum lieben wir Fußball, so Oliver Glasner in der Pressekonferenz. Der Einspielgegner am 27. Mai in Leipzig ist die spanische Mannschaft Rayo Vallecano. Im Europa-League-Finale steht Österreichs Teamverteidiger Philipp Linhardt mit Freiburg. Freiburg eliminiert im Semifinale Prag aus Portugal. Finalgegner ist jetzt Aston Villa beim Endspiel am 20. Mai in Istanbul. Wird wohl auch Aston Villas prominentester Fan Prinz William live im Stadion dabei sein.
1: Das waren die Nachrichten mit Christina Greunz. Das Wetter.
5: In den nächsten Stunden scheint größtenteils die Sonne. Die Hochnebel in manchen Tälern Salzburgs und der Obersteiermark löst sich jetzt immer häufiger auf. Ab Mittag kommen zum Sonnenschein aber allmählich einige Quellwolken und am Nachmittag bilden sich im Bergland mancherorts Regenschauer und Gewitter. Der Wind frischt teilweise lebhaft auf und die Temperaturen steigen auf 18 bis 24 Grad. Am Wochenende etwas wärmer, morgen dabei überwiegend sonnig, aber auch einige Wolken und am Nachmittag stellenweise Regenschauer und Gewitter, die meisten in der Steiermark und in Kärnten. Am Muttertag zunächst viel Sonne, im Westen und Südwesten aber allmählich Wolken und am Nachmittag hier auch etwas Regen. Zum Teil lebhafter Südostwind. So viel zum Wetter mit Jörg Stieboer.
6: Und das ist der Verkehrsservice bei Radio Burgenland. Es ist gleich 10:04 und sehr oft am Freitag interessanterweise kaum Verkehr. Keine Probleme jedenfalls, es läuft wie es soll. Er wird einsetzen.

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0: Es sind nur mehr 4 Tage bis zum Riesenevent.
1: Der Eurovision Song Contest 2026.
0: Ja, jetzt ist das natürlich ein Riesenevent mit Millionen vor den Fernsehbildschirmen, voller Show-Effekte, Windmaschinen, ausgefallenen Kostümen und so weiter und so weiter. Aber das Ganze, der ESC, der hat mal ganz klein angefangen als Grand Prix, Eurovision de la Chanson, farblos, schwarz-weiß, Marin Berlakovic kennt sich aus.
2: Als der Song Contest 1956 zum ersten Mal über die Bildschirme geflimmert ist, war Europa noch in Schwarz-Weiß. Eine kleine Bühne, ein paar Scheinwerfer und große Hoffnung, die Menschen mit Musik wieder näher zusammenzubringen. Damals sind die Sängerinnen und Sänger fast unbeweglich vor einem Mikrofon gestanden. Keine Tänzer, keine Pyrotechnik, keine Kostüme, aber elegante, schlichte Festgarderobe. Gesungen worden ist live, begleitet auch von einem Live-Orchester. Aber in den 70ern hat der ESC dann begonnen aufzubrechen. Ist bunter, poppiger und frecher geworden, ehe er ab den 80ern zwar technisch opulenter ausgestattet war, mit aufwendigen Bühnendesigns, Lichtshows und Videowalls, aber bis in die späten 90er Jahre war der ESC doch brav. Bis 1999. Orchester gestrichen, mehr modernere, radiotaugliche Popsongs waren ab sofort dabei in freier Sprachwahl und ab den frühen 2000ern sind dann immer größere Stadien gefüllt worden bis zum ESC, wie wir ihn heute kennen. Ein technisches Mega-Event mit riesigen LED-Wänden, beweglichen Bühnenflächen, Kameradrohnen, Laserregen, Feuereffekten und viel, viel Spektakel mehr.
0: Das ist wirklich unglaublich, wie sich das entwickelt hat, oder? Dieser ESC vom Schwarz-Weiß-Studio zur Hightech-Arena. In 70 Jahren hat sich der Song Contest immer wieder neu erfunden und wir sind schon sehr gespannt, wie die Edition 2020.

womöglich schon ein Sommerhit. Das war Josh mit seiner neuen Single Vertikal. Das hingegen gibt's schon ewig. Gefühlt ewig, aber es ist 1981 entstanden. Phil Collins. Einfach nur genießen, oder? Vor allem das Schlagzeug bitte, oder? In 10 Minuten gibt's hier die nächsten Nachrichten.

0: Eine Traumnummer von Peter Cornelius. Ganz Wien hat den Blues. Es ist gleich 10.30 Uhr. Hier sind die Nachrichten aus dem Burgenland.
1: Mit Mario Kanitz. Schönen Vormittag. Am heutigen 8. Mai jährt sich die bedingungslose Kapitulation der deutschen Wehrmacht und damit das offizielle Ende

0: des Zweiten Weltkrieges in Europa zum 81. Mal. Am Abend veranstaltet das Mauthausen-Komitee Österreich daher im Gedenken an die Opfer und in Freude über die Befreiung von der NS-Terrorherrschaft das Fest der Freude auf dem Wiener Heldenplatz, das es seit mittlerweile 2013 gibt. Zum Start der Gräserpollensaison gibt es jetzt in der Apotheken-App ApoApp ein neues Service für Allergiker. Ab sofort liefert die App nämlich Polleninformationen, Warnungen bei hoher Belastung oder auch Tipps für den Alltag mit Allergien. In Österreich ist in etwa jeder vierte Mensch betroffen. Und der MSV 2020 hat bereits mit der Planung für die nächste Saison in der Regionalliga Ost begonnen. Die Mattersburger holen Christoph Halper von der SV Oberwart nach Mattersburg. Halper hat seine Karriere als Bundesligaspieler beim SV Mattersburg begonnen. Dem MSV 2020 liegt derzeit, der MSV 2020 liegt aktuell in der Burgenlandliga 10 Punkte vor dem schärfsten Verfolger Leiter Brodersdorf auf Platz 1. Und bei uns folgt jetzt der Blick auf das Wetter.
1: Traumhaft blau der Himmel, dazu das frische Grün, also wirklich herrlich dieser Freitag. Ab der Mittagszeit gibt es auch ein paar Quellwolken, aber es wird heute trocken bleiben bei 20 bis 24 Grad. Auch der Wind ist angenehm, leicht bis mäßig. Ja, so darf er bleiben. Also natürlich außer mal Segler und Surfer, dann wünscht man sich mehr. Morgen am Samstag viel Sonnenschein, dann gibt es auch ein paar dichtere Wolken am Himmel und am Nachmittag steigt im Mittel- und im Südburgenland morgen die Wahrscheinlichkeit wieder für einen kräftigen Gewitterschauer. Immer her damit. 20 bis 25 Grad gibt's morgen am Nachmittag und am Muttertag viel Sonne, Höchstwerte bis 26 Grad. 10.31 Uhr, der Radio Burgenland Verkehrsservice hier. Sie sollten jetzt überall gut vorankommen.
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So eine schöne romantische Nummer von Billy Joel. She's always a woman. Ein großartiger Musiker heute bei uns zu Gast in Mahlzeit Burgenland, den man gut kennt als Klarinettist, aber er spielt 5 Instrumente in Wahrheit und dirigiert in St. Margarethen, ist er quasi eine Berühmtheit und jetzt auf jeden Fall, weil er hat die gesamte Musik für die berühmten Passionsspiele von St. Margarethen komponiert. Anlässlich des 100. Geburtstags der Passionsspiele, Magister Albin Rudisch ist gleich bei mir zu Gast in Mahlzeit Burgenland ab 11 Uhr.

0: Starship sind gelandet mit Sarah. Gleich kommen die Pretenders und in dieser Stunde noch ein wunderschöner Titel von STS.
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1: Am Mikrofon Christina Goenz. US-Präsident Donald Trump setzt im Handelsstreit mit der EU jetzt ein Ultimatum. Bis Anfang Juli soll die EU demnach das im Vorjahr ausgemachte Handelsabkommen umsetzen, sonst wird es Strafzölle geben. Das Abkommen sieht Zölle in Höhe von 15% auf die meisten Warenimporte aus der EU in die USA vor. Ernst Kernmeier berichtet.
2: Bis zum 250. Geburtstag der USA am 4. Juli will US-Präsident Donald Trump der EU Zeit geben. Sind die Abmachungen im gegenseitigen Handel bis dahin nicht umgesetzt, will Trump Strafzölle einführen. Der Fristsetzung ist ein Telefonat mit EU-Kommissionspräsidentin Ursula von der Leyen vorangegangen, das beide Seiten als gut bezeichnen. Mit von der Leyen hatte Trump im Vorjahr den Rahmen für ein Handelsabkommen ausgemacht. Demnach sollten die meisten EU-Importe in den USA mit 15% Zoll belastet werden. Die EU sollte ihrerseits Zölle auf Industrieimporte aus den USA abschaffen und den Zugang für Landwirtschaftsprodukte erleichtern. In der EU wird derzeit noch verhandelt.
1: Seit Mitternacht gilt die von Moskau einseitig ausgerufene Waffenruhe im Krieg gegen die Ukraine. Diese soll bis übermorgen gelten. Dennoch meldet Moskau in der Früh 50 abgefangene Drohnen aus der Ukraine. Die Ukraine wollte, dass die Waffenruhe vorgestern beginnt, was Russland aber ignorierte. In Oberösterreich hat der Versandhandelriese Amazon eine Abfuhr erhalten. In Reichersberg im Innviertel wurden Verhandlungen mit Amazon rund um ein geplantes Logistikzentrum im dortigen Wirtschaftspark abgelehnt. Der Gemeinderat hat sich mehrheitlich gegen Gespräche ausgesprochen. Dominik Volb in Oberösterreich, was sind denn die Hintergründe dieser Entscheidung?
3: Ja, am Ende haben sich dann die Kritiker durchgesetzt. 11 Gemeinderäte sind gegen Verhandlungen gewesen und 8 dafür. Bedenken hat es wegen dem zusätzlichen Verkehr gegeben, der durch so ein Logistikzentrum verursacht werden könnte.
1: Ja, und wie geht es jetzt weiter? Ist das Logistikzentrum endgültig abgesagt?
3: Der Reichersberger ÖVP-Bürgermeister hat mir gestern erzählt, dass für ihn das Ergebnis bindend ist. Das heißt also jetzt, Amazon wird nicht in den Wirtschaftspark im Gemeindegebiet einziehen.
1: Und was bedeutet das für den Wirtschaftspark?
3: Ja, für den könnte die Entscheidung tatsächlich schwerwiegende Folgen haben. Laut den oberösterreichischen Nachrichten hat der Park 16 Millionen Euro Schulden und nachdem jetzt nicht investiert wird, droht eine Insolvenz.
1: Berichtet Dominik Volb aus Oberösterreich. Heute jährt sich das Ende des Zweiten Weltkriegs in Europa zum 81. Mal. Aus diesem Grund findet heute das Fest der Freude am Wiener Heldenplatz statt. Dabei wird der Befreiung Österreichs vom Nationalsozialismus gedacht. Bundespräsident Alexander Van der Bellen hält via Videobotschaft eine Ansprache. Das waren die Nachrichten mit Christina Goenz. Das Wetter.
4: In den nächsten Stunden scheint größtenteils die Sonne, auch im Mürztal löst sich der Hochnebel jetzt bald auf. Ab Mittag kommen zum Sonnenschein aber allmählich einige Quellwolken und am Nachmittag bilden sich im Bergland mancherorts Regenschauer und Gewitter. Teilweise frischt lebhafter Wind auf und die Temperaturen steigen auf 18 bis 24 Grad. Am Wochenende noch etwas wärmer, morgen dabei im Großen und Ganzen überwiegend sonnig, vor allem nach Osten hin aber auch einige Wolken. Am Nachmittag dann stellenweise Regenschauer und Gewitter, die meisten in der Steiermark und in Kärnten. Am Muttertag zunächst meist sonnig, im Westen und Südwesten aber allmählich Wolken und am Nachmittag hier auch etwas Regen. Zum Teil lebhafter Südostwind. So viel zum Wetter mit Jörg Stiebor.
5: Und jetzt zum Verkehrsservice bei Radio Burgenland. Es ist gleich 11:04. Noch immer kommen Sie völlig störungsfrei durchs Burgenland und auch in Niederösterreich und Wien. Keine Verkehrsstörungen aktuell.
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5: Seit 100 Jahren gibt es sie, das muss man sich vorstellen, die berühmten Passionsspiele von St. Margarethen. Aber im Jubiläumsjahr erfindet man sich neu. Es gibt eine eigene Bühne, eine eigens komponierte Musik, ein neues Textbuch und eine ganz neue Perspektive auf diese Leidensgeschichte Jesu in Miriam wird aus der Sicht einer Frau erzählt. Und er hat die Musik komponiert, spielt selbst 5 Instrumente, dirigiert. Magister Albin Rudisch ist bei mir zu Gast. Freue mich sehr, dass Sie da sind.
7: Freut mich auch. Schönen guten Tag.
5: Wir reden über Werk und Leben, freuen uns zum Mittag auf Albins traumhaftes Schnitzel. Bin gespannt, was dieses Schnitzel traumhaft machen wird. Mahlzeit am Freitag.

0: Ein echter Wahl-Sankt Margarethener bei uns heute zu Gast in Mahlzeit Burgenland. Einer, der auch viel Musik mitgebracht hat in die nordburgenländische Gemeinde. Magister Albin Rudisch ist bei mir zu Gast heute in Mahlzeit Burgenland. Viele kennen Sie als Klarinettisten beim Musikverein Sankt Margarethen. Man hat Sie aber auch schon als Dirigent gesehen, im Fernsehen zum Beispiel, oder?
1: Ja, das ist richtig. Bei uns gibt es auch ein Streichensemble in St. Margarethen, das ich zu den großen Festmessen auch dirigieren darf.
0: Okay, was ist aufregender, Radio oder Fernsehen? Jetzt sind Sie zum ersten Mal im Radio bei uns, oder?
1: Bei ORF Burgenland bin ich jetzt zum ersten Mal. Aufregend, würde ich sagen, ist beides.
0: Okay. Ja. Als Zurgraster, wie wir sagen, bei uns im Burgenland. Es wird oft geredet, na, es dauert eine Weile aus Wien im Burgenland, bis man so wirklich gelandet ist. Hat man es da als Musiker leichter?
1: Also ich kann für mich sprechen, dass ich sehr schnell den Anschluss gefunden habe, eben auch durch die Musik. Es gibt sehr viele Vereine, Ensembles, die auch mein Talent erkannt haben, mich eingeladen haben, zu den Proben zu kommen, und ich wurde schnell, sehr warmherzig willkommen geheißen in der Ortschaft St. Margarethen.
0: Okay, also es hat nicht 10 Jahre gedauert.
1: Absolut nicht.
0: Okay, wunderbar. Jetzt ist natürlich die Passionsspiele, 100 Jahre gibt es sie. Wie war Ihr erster Berührungspunkt mit den Passionsspielen?
1: Ja, mein erster Berührungspunkt war 2016, wo ich selber auch das erste Mal im Volk mitgespielt habe. Damals mit meiner noch Freundin.
0: Ja.
1: Und es war spannend zu sehen, was für ein großes Ereignis da stattfindet in St. Margarethen und mit welch Begeisterung hier die Dorfgemeinschaft auch zusammenarbeitet.
0: Okay, und da wird ja dann auch ganz viel geprobt, auch wenn man quasi nur Statist ist, oder? Hatten Sie auch eine Handlungsrolle?
1: Naja, es ist schon sehr wichtig, auch nur als Statist zu wissen, wann und wo man stehen soll.
0: Ja.
1: Es gibt auch Zwischenrufe, an denen das gesamte Volk im Spiel dann aktiv werden muss, und das war irrsinnig spannend.
0: Welche Zwischenrufe zum Beispiel?
1: Naja, zum Beispiel kreuzigt ihn.
0: Aha, okay.
1: Also ganz, ja, passend zum Stück. Ne?
0: Ja, natürlich muss man wissen, wann man kreuzigt ihn schreit. Ja?
1: Exakt.
0: Albin Rudisch ist bei uns zu Gast. Wie er dazu gekommen ist, die Musik jetzt zum 100. Geburtstag der Passionsspiele zu komponieren, darüber reden wir. Mahlzeit.

0: Er hat die Musik komponiert für die Passionsspiele von St. Margarethen und er wird uns noch erzählen, wie man so eine Riesensache überhaupt angeht. Der Multi-Instrumentalist Albin Rudisch aus St. Margarethen heute bei mir zu Gast. Wir haben schon gehört, er stammt eigentlich aus Wien, aber längst gelandet, vor allem auch durch sein Dabeisein in so vielen Formationen in St. Margarethen, längst im Burgenland gelandet. Albin Rudisch, den Namen wird man sich merken müssen, ja. Man könnte sich vorstellen, wenn man sowas Orchestrales komponiert, dass Sie das nicht zum ersten Mal gemacht haben.
1: Stimmt, ja. Also ich komponiere schon mehrere Jahrzehnte. Es hat klein begonnen mit einfachen Liedern, Stücken für kleine Bands und mittlerweile sind es Stücke für symphonische Orchester.
0: Wahnsinn. Ich habe schon gefragt, wie viele Spuren Sie da am Computer dann letztlich zu verwalten haben. Ich habe manchmal, wenn ich etwas schneide, so 2-3 Spuren. Wie viele haben Sie?
1: Ja, also das geht dann bis zu 100 Spuren, so eine Datei.
0: Und jedes ist eine Stimme und jedes ist ein Instrument. Das muss man sich ja mal vorstellen,
1: exakt,
0: oder?
1: Exakt, exakt.
0: Ja. Sie sind auch bei den Proben jetzt dabei, die ja schon laufen, Premiere am 23. Mai als Komponist. Worauf kommt es für Sie bei den Proben an vor allem?
1: Also für mich dann darum, diese Emotion zu übersetzen in Musik.
0: Das ist die wahre Kunst. Wir werden gleich auch ein bisschen reinhören und darüber reden, warum die Frauen heuer bei der Aufführung so eine tragende Rolle spielen. Das Stück heißt ja auch Miriam. Wir reden gleich weiter. Magister Albin Rudisch, der Komponist der Passionsspiele, ist heute zu Gast.

0: Es wird fleißig geprobt im Steinbruch von St. Margareten. Muttertag hin oder her, da kennen die nix. Albin Rudisch ist der Komponist der neuen Musik und er ist heute bei uns zu Gast. Die Proben laufen ja schon länger, ja, aber am Muttertag auch wirklich wird fleißig geprobt.
1: Ja. Ja. Zuerst gibt es noch ein Essen mit der Mama und dann ab in Steinbruch.
0: Ja. Alles klar. Bei Ihnen ist ja auch die gesamte Familie dabei. Wie das ja oft so ist, da ist das Baby und der Opa, also alle Altersgruppen durch. Und bei Ihnen auch die zwei Söhne und die Frau, alle haben eine Rolle.
1: Alle haben eine Rolle und sind begeistert dabei.
0: Okay. Wie ist das gelaufen? Ich meine, man kennt Sie als Multi-Instrumentalisten in St. Margareten. Wie sind Sie dazu gekommen, jetzt die Musik zu komponieren?
1: Ja, es war so, dass nach dem letzten Passionsspiel nach einem neuen Komponisten gesucht wurde und es haben mich ein paar Musiker aus der Ortschaft dazu motiviert, mich dafür zu bewerben. Mhm. Ich habe gesagt, ja, ich kann auf jeden Fall mal ein paar Demos zusammenstellen. Die habe ich dann vorgespielt, dem Passionsspielvorstand. Und man hat sich schnell dazu entschieden, dass ich die neue Musik dann schreiben darf.
0: Die Musik ist teilweise wirklich auf einzelne Figuren, einzelne Personen zugeschnitten. Wir haben schon gesagt, es soll natürlich emotional auch den Charakter einer Person zeigen. Mhm. Hauptperson, ich meine natürlich Jesus, ja, ist eh klar, mhm. Aber Miriam, beziehungsweise das ist eigentlich Maria Magdalena, oder?
1: Exakt, ja.
0: Steht heuer ganz besonders im Zentrum, weil die Geschichte aus der Seite einer Frau erzählt wird.
1: Richtig, ja, es gibt immer Erzähler bei uns in St. Margareten und dieses Jahr ist zum ersten Mal aus der Perspektive einer Frau, nämlich aus der Perspektive Miriams, die Geschichte erzählt.
0: Und was wir hier hören, das ist ein Thema, das man dann auch hören wird in St. Margareten, das Thema der Miriam.
1: Exakt, ja, es kommt zwischen den einzelnen Szenen öfters vor, ja. Insbesondere wenn dann die nächste Szene die Miriam wieder beginnt.
0: Ja.
1: Und mir war wichtig, eben die passende

0: leichte Melodie zu finden. Und was Sie jetzt hören, ist die Querflöte als Soloinstrument, die diese Sanftheit und diese Liebe, um die es hier auch geht, zum Ausdruck bringen soll.
1: Also da muss man schon tief auch in die Geschichte eintauchen und auch in die Personen, in den Charakter der Person, wenn man dann passend eine Musik dazu erschafft, oder?
0: Exakt, so ist es. Ja. Also auch hier wieder, ich habe ein Bild im Kopf, ich habe in dem Fall eine Person im Kopf und dann sprudeln so die ersten Ideen rein und das ist jetzt das Ergebnis, was Sie hören.
1: Das wird sehr spannend heuer in St. Margarethen. Wir plaudern weiter nach 11:30. Albin Rudisch ist da.

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0: 11.30 Uhr mittlerweile. Es wird Zeit für die Nachrichten aus dem Burgenland.
1: Mit Mario Kanitz. Schönen Vormittag. Laut einer Satellitenanalyse der Umweltschutzorganisation Greenpeace ist Bregenz jene Landeshauptstadt mit dem größten Grünflächenanteil im Stadtzentrum. Eisenstadt liegt demnach auf Platz 6. Nachbesserungsbedarf bestehe laut Greenpeace rund um das Rathaus und den Domplatz. Für die Stadt seien die Daten nur eingeschränkt nachvollziehbar, heißt es. So sei etwa der Schlosspark trotz seiner zentralen Lage nicht mit eingerechnet worden, hieß es in einer Aussendung. Die Forschung Burgenland entwickelt mit dem Projekt Green Century ein neues System gegen Dürre in der Landwirtschaft. Sensoren erfassen dabei Bodenfeuchte und Umweltdaten, um die Bewässerung gezielter zu steuern. Zusätzlich kommen sogenannte Hydrogele zum Einsatz, die Wasser im Boden speichern. Erste Tests mit Weinreben und Sojabohnen zeigen laut Forschung Burgenland positive Ergebnisse. Und Netzwerk Kind Burgenland feiert sein 10-jähriges Bestehen. Seit der Gründung wurden mehr als 650 Familien begleitet und mehr als 860 Erstkontakte verzeichnet. Das Angebot unterstützt werdende Eltern und Familien mit kleinen Kindern in belastenden Situationen und ist kostenlos und vertraulich. Und bei uns folgt jetzt der Blick auf das Wetter.
0: Und der macht richtig Spaß heute. Strahlend blau ist ja der Himmel. Es gibt dann einige Quellwolken am Nachmittag, wird heute aber trocken bleiben bei 20 bis 24 Grad. Morgen am Samstag wieder mehr Sonnenschein, am Nachmittag dann dichtere Wolken. Und vor allem im Mittel- und im Südburgenland, da kann es dann mal kräftig gewittern wieder. Ja, viele wünschen sich noch ein bisschen mehr Feuchtigkeit von oben. Frühsommerlich warm wird es morgen jedenfalls 20 bis 25 Grad. Am Nachmittag, am Muttertag, dann mit Sonnenschein bis 26 Grad. Das haben sich die Mamas verdient. 11.32 Uhr ganz genau, der Radio Burgenland Verkehrsservice hier. Ein Hinweis für Wien, Tangente Richtung Graz auf der Praterbrücke ist nach einem Unfall die ganz linke Fahrspur blockiert. Es gibt bereits Stau. Wir halten Sie am Laufenden. Gute Fahrt.
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0: Mahlzeit Burgenland. Musik heute unser großes Thema, und zwar die neue Musik der Passionsspiele von St. Margarethen. Er hat sie komponiert zum 100. Jubiläum. Albin Rudisch ist bei mir zu Gast. Ich freue mich sehr, ihn kennenzulernen. Er ist 86 geboren, in Wien aufgewachsen, aber jetzt schon so circa 10 Jahre im Burgenland gelandet,
1: richtig,
0: oder?
1: Richtig, ja, ja.
0: Der Liebe wegen die Katharina kennengelernt. Wie, wo?
1: Im beruflichen Setting eigentlich,
0: ja.
1: Aber es hat uns dann die Musik zusammengebracht, interessanterweise, weil wir auch damals gemeinsam ein Betriebsorchester gegründet haben, gemeinsam, und ja, wie viele Überschneidungspunkte organisatorische gehabt haben.
0: Verstehe. Und es war dann klar, dass Sie ins Burgenland kommen und nicht die Katharina nach Wien?
1: Es wäre eine Option gewesen, in Wien zu bleiben, aber wir haben uns dann fürs Burgenland entschieden. Wir haben für und wieder abgewogen und wir sind froh, dass wir eben im Burgenland geblieben sind und sind ja sehr glücklich drüber.
0: Zwei Söhne gibt es mittlerweile, die auch mitspielen bei den Passionsspielen, wie wir schon gehört haben. Der Beruf ist eigentlich ein ganz anderer, der Brotberuf, sage ich einmal, bei Ihnen. Sie sind promovierter Molekularbiologe, haben lange in der Forschung gearbeitet, auch zahlreiche Auszeichnungen bekommen, in der Krebsforschung vor allem.
1: Ja, das ist richtig. Also schon früh habe ich dieses Interesse an Genetik, Biologie, auch Physik entwickelt, und ich habe mich dann nach der Schule, nach der Matura dazu entschlossen, ein naturwissenschaftliches Studium, nämlich Molekularbiologie, zu beginnen, welches ich dann auch abgeschlossen habe.
0: Das heißt, Sie sind ein Mensch, der schon Krebszellen beim Wachsen zugeschaut hat?
1: Ja, also im Laborsetting, ja, in Kulturen quasi, und es ist eine sehr spannende Arbeit, und ich denke, da gibt es noch sehr viel zu tun, und hoffe auch, dass sich in den nächsten Jahrzehnten therapeutische neue Ansätze weiter ergeben dadurch.
0: Nach wie vor in der pharmazeutischen Industrie tätig. Das heißt, das Komponieren, all das, was Sie für die Passionsspiele machen, passiert dann abends oder in der Nacht oder am Wochenende?
1: Ja, sehr stark an den Wochenenden, in den Urlauben, teilweise an den Abenden, wenn ich die Kraft noch finde. Und es ist aber eine andere Art von Arbeit für mich, die sich gut ergänzt mit diesem Business-Alltag.
0: Ja.
1: Und ja, gelingt mir zurzeit ganz gut, denke ich.
0: Albin Rudisch ist bei uns zu Gast. Seine Soundtracks für die Seele, wie er seine Musik nennt. Wir hören gleich noch was von den Passionsspielen, das man dann bei der Premiere am 23. zu hören bekommen wird. Gleich, Mahlzeit.

0: ist Komponist, der ist Klarinettist, spielt aber noch zahlreiche andere Instrumente. Albin Rudisch bei mir zu Gast. Wir reden über die Passionsspiele von St. Margarethen, wo er ja die Musik entwickelt hat. Und das schon seit 3 Jahren sind Sie damit beschäftigt. Also das ist wirklich ein, ja, ein längeres Projekt, ne?
1: Ja, aber das Schöne ist, dass ich absolut keinen Stress hatte, meine Ideen hier zu verwirklichen.
0: Hat man Ihnen mehr oder weniger freie Hand gelassen.
1: So ist es, ja.
0: Ja. Sie sind sehr flexibel, sehr vielseitig, was die Musik betrifft. Ich habe schon gesehen, mal eine Auszeichnung bekommen bei Marianne Ment Jazz Festival als Nachwuchstalent dabei gewesen. Das ist natürlich sehr lange her. Aber Marianne Ment war auch dabei, oder? Haben Sie auch kennengelernt?
1: War auch dabei und ich habe damals gerade meine Schule auch abgeschlossen und sie hat mir viele gute Tipps mitgegeben. Ja, und ich bin sehr dankbar über diese Möglichkeit, auch in diesem Setting mit extrem guten Musikern zusammengespielt zu haben.
0: Und Sie haben verschiedene Musikensembles schon gehabt, Orchester, Konzertreihen, CD-Produktionen, Jazz-Ensembles und jetzt eben 20 Stücke komponiert, die auf die jeweiligen Charaktere bei den Passionsspielen abgestimmt sind. Ich denke mir, man muss wahrscheinlich auf eine Art religiös auch sein, spirituell sein, dass man sich da so hineindenken kann in die Figuren, oder?
1: Ja, also ich denke, die Religion, die mich mein Leben lang begleitet, hat schon sehr geholfen dabei. Ja, weil wenn man von Kind auf an über die Schule, über Erstkommunion, Firmung diese Erzählungen mitbekommt, ist diese Grundemotion mitgegeben. Mhm. Und deswegen, vermutlich ginge es auch ohne, aber ich sag mit, fällt es einem leichter.
0: Also ich denke mir wirklich, so etwas kann wahrscheinlich jemand, der keinen Bezug zur Geschichte Jesu hat oder überhaupt zur Religion nicht komponieren, oder?
1: Das mag sein. Ich kann es nur für mich beantworten. Ja, und, ja. Und ich bin katholisch, ich bin gläubig, ich bin bei den Festmessen auch in der Kirche und daher ist es für mich ein natürlicher Zugang, würde ich sagen.
0: Wie ist eigentlich die Idee entstanden, heuer die Geschichte aus der Sicht einer Frau zu erzählen? Miriam ist ja der Titel der Passionsspiele von heuer, also aus der Sicht von Maria Magdalena. Das ist nicht auf ihrem Mist gewachsen?
1: Es ist so, genau, wir haben einen Spielleiter, das ist unser Pfarrer Dr. Richard Geier. Und er wollte mal was anderes machen. Er wollte mal, dass der Erzähler eine Erzählerin ist, und diese soll sein für heuer, für diese 100 Jahre Passionsspiele, Maria Magdalena, sprich Miriam.
0: Ja.
1: Und er wollte natürlich auch die Sicht der Frau hier reinbringen, was natürlich auch nicht immer so gesehen wird.
0: Ja, dass sie eigentlich eine sehr wichtige Rolle haben in der Leidensgeschichte, Lebens- und Leidensgeschichte von Jesus Christus, ne?
1: Exakt.
0: Aber jetzt gleich zu was ganz Irdischem, nämlich zu Albins traumhaftem Schnitzel. Offenbar ist der Komponist auch in der Küche sehr kreativ.

0: Mahlzeit, Burgenland. Also wenn ein Molekularbiologe in der Küche aktiv ist, dann hat er sicher Hand und Fuß. Außerdem ist er Komponist und in der Küche, das ist ja auch ein bisschen so eine Art Komposition, die man da schafft. Albin Rudisch bei mir zu Gast. Bei Ihnen war es so, dass eigentlich die Mama kommt ursprünglich von den Philippinen, die wollte Ihnen und dem Bruder philippinische Küche so ein bisschen nahe bringen, oder? Als Kinder mit Reis und Gemüse und Fisch, aber die Buben wollten das nicht.
1: Na, das ging gar nicht damals. Ja. Deswegen haben wir uns gewünscht eher Schnitzel, Fleischlaberl, sagen wir mal österreichische Hausmannskost.
0: Ja.
1: Und sie hat sich das dann beibringen lassen von ihrer Schwiegermutter damals.
0: Okay, und sie hat es gut gelernt, das Schnitzel machen?
1: Sie hat es sehr gut gelernt. Und dann, liebe Mama, ich denke, mein Schnitzel ist noch ein Äußerl besser, wenn ich sagen darf.
0: Na, der Sohn ist ganz schön, ne? Frech. Ja? Er sagt, sein Schnitzel ist besser. Was macht denn Albins Schnitzel zu einem traumhaften Schnitzel? Als erstes sehe ich, dass er Schweinefleisch nimmt.
1: Ja.
0: Also kein traditionelles Wiener Schnitzel mit Kalbfleisch?
1: Ganz normal Schweinefleisch aus einem örtlichen Supermarkt.
0: Okay.
1: Wobei mir wichtig ist, das Handling beim Schnitzel machen.
0: Ja, ja, so wie beim Instrument, ne? So wie beim Musizieren. Das Handling ist wichtig.
1: Ja, ein ne? gutes Instrument bringt nichts, wenn ich das Instrument nicht beherrsche.
0: Genau. Das Klopfen ist das Erste, auf das es ankommt, oder?
1: Für mich wahrscheinlich eines der wichtigsten Elemente beim Schnitzelkochen.
0: Wieso? Wie klopfen Sie?
1: Ja, ich bevorzuge hauchdünne Schnitzel.
0: Mhm.
1: Und dass sie hauchdünn werden, muss man sie auch wirklich gut klopfen. Ja? So, dass man schon den Eindruck hat, ui, jetzt war es vielleicht schon fast zu viel.
0: Kann man schon durchschauen.
1: Ja, genau.
0: Okay.
1: Aber dann wird es meistens genau richtig.
0: Mhm.
1: Zumindest bei mir.
0: Mhm. Das kennen wir dann eh mit Würzen und Mehl und Eier und Semmelbröseln. Und dann kommt es aber wieder ein bisschen drauf an, wie man die Brösel draufbiegt, sage ich jetzt einmal.
1: Genau.
0: Also festdrücken, mittelfest.
1: Genau, und dann gibt es auch unterschiedliche Philosophien. Brauche ich noch etwas dazu zu den Bröseln? Tue dann noch Cornflakes rein oder so, damit es noch crunchy wird? Aber ich bin da ganz klassisch. Verwende ganz normale Brösel, aber dann doch viel Brösel.
0: Und zu den Eiern kommt auch kein Schlagobers und kein Mineralwasser, einfach
1: ganz.
0: Nur Eier.
1: Ei verrühren,
0: ja.
1: Fertig. Bisschen Salz.
0: Ja, man braucht nur das Gefühl eines Komponisten, dann wird es schon klappen.
1: Vielleicht.
0: Und dazu Erdäpfelsalat, ganz klassisch, oder Pommes, weil es gibt zwei Kinder.
1: Exakt, für die Kinder geht nichts ohne Pommes und Ketchup.
0: Alles klar. Das Rezept gibt's hier.
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0: Die Filialkirche Kimpling steht im Ort Kimpling in der oberösterreichischen Gemeinde Kalham. Die urkundlichen Ortsnamen weisen auf eine sehr frühe Entstehungszeit, jedenfalls vor dem Jahr 1000 hin. Wann das erste Mal eine Kapelle errichtet wurde, kann mangels Aufzeichnungen nicht mehr festgestellt werden. Die jetzige Kirche als spätgotischer Bau muss in der Zeit um 1450, längstens 1520 errichtet worden sein. Das Äußere der spätgotischen Kirche ist durch die im 18. Jahrhundert erfolgte Barockisierung stark verändert worden. Die Filialkirche Kimpling ist dem heiligen Laurentius geweiht.
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2: FPÖ-Obmann Kickl kritisiert die Kirche. Deutsche Studie, viele Junge sprechen lieber mit der KI als mit der Familie. Zum Mittagsjournal begrüßt sie Paul Kraker. Immer wieder gibt es einen öffentlichen Schlagabtausch zwischen den Freiheitlichen und Vertretern der katholischen Kirche. Vor wenigen Tagen hat ein FPÖ-Nationalratsabgeordneter bei einer Messe des Innsbrucker Bischofs Hermann Gärtler mit Zwischenrufen Aufsehen ausgelöst. Parteichef Herbert Kickl verteidigt den FPÖ-Abgeordneten und kritisiert seinerseits die Kirche. Viktoria Walterke berichtet.
3: Wenn ein Kirchenvertreter bei einer Predigt parteipolitische Statements abgebe, mache ihn das zu einem politischen Akteur, glaubt FPÖ-Chef Herbert Kickl.
4: Dann muss er sich auch gefallen lassen, dass er dann von einem anderen politischen Akteur dafür kritisiert wird.
3: So verteidigt Kickl also die Zwischenrufe seines FPÖ-Abgeordneten bei einer Messe in Tirol. Der Innsbrucker Bischof Hermann Gärtler hatte dort für mehr Solidarität plädiert und vor jenen gewarnt, die mit Neid und Hass spielen. Für die FPÖ war das klar auf sie gemünzt. Und Kickl legt nach, die Obrigkeit in der Kirche habe sich vom Volk abgekapselt.
4: Es scheint also so zu sein, als ob der eine oder andere Bischof dann doch näher bei der Macht ist als bei seinen eigenen Schäfchen und bei deren Anliegen.
3: Die Bischöfe wollten Kickls Aussagen nicht kommentieren. Solche Attacken der FPÖ gebe es immer wieder. Erst im Herbst hatte sich Salzburgs Bischof Lackner dagegen verwehrt, dass die FPÖ den Glauben instrumentalisiere.
2: In einer Bank im deutschen Bundesland Rheinland-Pfalz haben mehrere Täter am Vormittag Geiseln genommen. Einer der Geiseln ist der Fahrer eines Geldtransporters, wie die deutsche Polizei mitteilt. Einsatzkräfte haben die Volksbank in Sinzing umstellt. Einzelheiten sind nicht bekannt. Heute vor einem Jahr ist Kardinal Robert Prevost zum Papst gewählt worden, als Leo XIV. Der erste US-Amerikaner an der Spitze der katholischen Kirche. Rasch ist bei Beobachtern der Gedanke aufgekeimt, der Amerikaner könnte der aggressiven Rhetorik von US-Präsident Donald Trump Paroli bieten. Doch zu Beginn hat Papst Leo vorsichtig gewirkt. Mittlerweile allerdings hat er sich beinahe zu einem Gegenspieler Trumps entwickelt. Aus Rom Bernd Koschuh.
5: In den ersten Monaten hat Papst Leo nicht nur vorsichtig, sondern geradezu schüchtern gewirkt. Allerdings gibt er für einen Papst ungewöhnlich viele Interviews zum Weltgeschehen, seit dem Angriff von USA und Israel auf den Iran immer deutlicher werdend. Ein Krieg, den viele als rechtswidrig bezeichnen, sei das, der eskaliert ist und nichts löst, aber eine weltweite Energiekrise ausgelöst habe. Auch in seinen Predigten wird der Papst immer deutlicher, speziell am Palmsonntag. Jesus lehnt Krieg ab und hört die Gebete derer nicht, die Krieg führen. Niemand dürfe Gott als Rechtfertigung für Kriege heranziehen, was US-Regierungsmitglieder allerdings tun. Die Angriffe von US-Präsident Trump auf den Papst, sie beflügeln geradezu dessen Image, meinen Vatikan-Experten. Leo XIV. Sei in den letzten Wochen so richtig im Papstamt angekommen.
2: Für viele Menschen ist ein Gespräch in der Familie nicht leicht. Nach einer deutschen Studie flüchten daher vor allem junge Leute zur künstlichen Intelligenz. Sie sprechen über ihre Probleme lieber mit ChatGPT oder anderen KI-Chatbots als mit Mutter, Vater oder anderen Familienmitgliedern. Das kann problematisch sein. René Meyer-Prieler informiert.
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0: Orten. Das Gespräch mit dem KI-Chatbot hat auf den ersten Blick viele Vorteile, doch die Familie bleibt dabei oft auf der Strecke. Laut einer aktuellen Studie aus Deutschland sprechen fast 40% der 18- bis 29-Jährigen lieber mit künstlicher Intelligenz als mit den Verwandten. Psychotherapeutin Barbara Heidt warnt vor Vereinsamung.
1: Wir Menschen leben von Beziehungen, wir leben von realen Beziehungen. Wir brauchen das vom Gegenüber, ich bin okay, so wie ich bin. Die KI, ChatGPT, wird mir immer sagen, du bist toll.
0: Die Expertin sieht aber auch Chancen. Für manche Menschen könne der Chatbot ein erster Schritt sein, um überhaupt über die eigenen Gefühle zu sprechen, bevor sie den Weg zu echten Gesprächen finden.
2: Das war das Mittagsjournal mit Paul Kranke. Und nun zum Wetter.
3: Der Sonnenschein überwiegt heute Nachmittag. Nebelreste in der Obersteiermark lichten sich. In den Landeshauptstädten ist es aktuell heiter bis wolkig und das bei Temperaturen, die von 18 bis 20 Grad reichen. Kühler ist es nur in Bregenz bei etwa 14 Grad. Auf 18 bis 24 Grad erwärmt sich die Luft in den kommenden Stunden noch. Quellwolken können über den Bergen vereinzelt zu Schauer- und Gewitterwolken anwachsen. Im Flach- und Hügelland bleibt es trocken. Kommende Nacht wird es auch im Bergland wieder trocken. Die Temperaturen gehen auf 12 bis 3, im Freiwald bis 0 Grad zurück. Am Wochenende wird es 18 bis 25, am Sonntag mit Südwind bis zu 27 Grad warm. In 2000 Meter Seehöhe ist mit 6 bis 11 Grad zu rechnen. Dazu gibt es viel Sonne. Morgen ist speziell in Kärnten und in der Steiermark mit einigen Regenschauern und Gewittern zu rechnen. Am Muttertag kann es von Italien her ein wenig regnen. So viel zum Wetter von Manfred Bauer.
4: Und das ist jetzt der Verkehrsservice bei Radio Burgenland. Gleich 7:07. Und da tut sich jetzt schon was in Wien. Tangente Richtung Graz auf der Praterbrücke ist nach einem Unfall die ganz linke Fahrspur blockiert. Stau zurück bis Hirschstetten. Es dauert etwa eine halbe Stunde länger. Stau auch auf der A22 ab dem Tunnel Kaisermühlen. Und Richtung Hagran vom Verteilerkreis bis zur Praterbrücke dauert es 20 Minuten länger. Im Burgenland zurzeit keine Störungen.
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4: Der Komponist der Passionsspiele St. Margareten heute bei uns zu Gast, Albin Rudisch. Und er hat ganz was Besonderes da. Er hat ganz besondere Manschettenknöpfe. Wir reden gleich drüber. Mahlzeit.

0: 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Er trägt einen feinen Anzug, ein weißes Hemd, tolle Schuhe, frisch geputzt und er trägt Manschettenknöpfe. Das sind ganz besondere Manschettenknöpfe, die natürlich ein Komponist braucht. Das ist ganz klar. Albin Rudisch ist bei uns. Er hat die Musik für die Passionsspiele ganz neu komponiert. Aber Sie haben so ein bisschen eine Leidenschaft für diese Manschettenknöpfe, oder?
1: Ja, das stimmt. Also vor ein paar Jahren habe ich damit begonnen, Manschettenknöpfe zu sammeln. Und am liebsten habe ich welche, die mit meinem Leben zu tun haben. Mhm. Mit meinen Hobbys. Und ja, heute trage ich Achtelnoten in Form, also Manschettenknöpfe in Form von Achtelnoten, habe auch Violinschlüssel und zahlreiche Instrumente als Manschettenknöpfe.
0: Und das sind zahlreiche Instrumente. Er hat eine große Auswahl, die er sich da anstecken kann. Wahrscheinlich eine Klaviertastatur, oder wie schaut das Klavier aus?
1: Richtig, richtig. So ein kleiner silberner Flügel. Mhm. Ja, und ja, in Summe habe ich schon über 30 Paar Manschettenknöpfe und ich sage immer meinen Freunden, Verwandten, Familien, zu Weihnachten, bevor ihr es nicht wisst, was ihr mir schenken wollt, dann schenkt mir ein paar Manschettenknöpfe.
0: Herrlich. Es wird auch in der Familie fleißig musiziert. Ja? Also der Schwiegervater, glaube ich, spielt da eine ganz wichtige Rolle bei euch.
1: Das ist richtig so. Mein Schwiegervater ist sehr engagiert bei uns in der Ortschaft St. Margarethen. Er spielt die Orgel bei uns in der Pfarre, leitet auch den Kirchenchor und bis vor kurzem auch das Streichensemble, welches mittlerweile meine Frau übernommen hat, die Leitung.
0: Ihre Frau hört man auch bei dieser Sequenz. Das sind die Streicher, also sie ist die erste Geige, oder?
1: So, genau, also Kathi ist eine fantastische Geigerin und sie hat über Weihnachten dieses Stück aufgenommen und es war ein wirklich bewegender Moment für mich und ich erzähle das auch sehr gerne, weil gerade rund um Weihnachten ist sehr viel Stress und Emotion und da ist so eine Last auch abgefallen, wie sie dieses Stück gespielt hat. Sodass auch wir ganz, ganz bewegt waren von diesem Moment und ich auch zu Tränen gerührt war.
0: Das ist übrigens ein ganz besonderes Stück, das wir da gehört haben. Wir erzählen gleich mehr dazu. Das ist nämlich eine Schlüsselszene bei den Passionsspielen.

0: Die Familie ist so super musikalisch, das ist ganz klar, dass die Kinder das irgendwie geerbt haben. Komponist, Klarinettist, Orchesterleiter Albin Rudisch bei mir zu Gast aus St. Margarethen. Zuletzt auch die Kinder auf einer großen Showbühne gewesen, bitte sehr, der Theo 6, der Emil 8. Das sind wirklich schon große Talente am Werden, oder?
1: Ja, es ist unglaublich, wie viel Talent die Kinder bereits haben. Und ich bin sehr, sehr stolz als Papa natürlich. Auch deswegen, weil wir zum Beispiel letzte Woche einen gemeinsamen Auftritt im Wiener Konzerthaus hatten. Wir drei Männer auf der Bühne und haben gesungen ein burgenländisches Volkslied, Christi Gott, schöner Franzl.
0: Mein Gott.
1: Und das Publikum war wirklich sehr bewegt von unserer Darbietung.
0: Das kann ich mir vorstellen. Der Theo überhaupt mit 6 spielt schon 3 Instrumente. Das ist schon so ein bisschen wunderkindverdächtig, oder?
1: Wer weiß, ja. Wenn die Lernkurve so weitergeht.
0: Ja.
1: Wird das noch sehr spannend werden.
0: Bei der Mama und bei dem Papa würde es mich ja nicht wundern. Aber wir müssen jetzt noch ein ziemlich ernstes Thema besprechen, weil ein, oder wahrscheinlich der Höhepunkt bei den Passionsspielen, was ist das?
1: Ja, die Kreuzigung Jesu ist eine Schlüsselszene.
0: Ja, das, was wir da jetzt hören im Hintergrund, das ist die Musik, die Sie genau für diese Szene komponiert haben. Wahrscheinlich eine besondere Herausforderung, dafür eine Musik zu erschaffen, oder?
1: Auf jeden Fall ist das eine Herausforderung, dass es auch ins Gesamtkonzept vom Regisseur, vom Spielleiter hineinpasst. Und auch hier war wieder der Ursprung, die Emotion zu finden und diese zu übersetzen in eine passende Musik, die wir jetzt im Hintergrund auch hören.
0: Genießen wir noch ein bisschen länger. Man hört eben auch ihre Frau an der ersten Geige, ne?
1: So ist es. Man kann sich vorstellen, das Kreuz wurde jetzt gerade aufgestellt. Jesus hängt am Kreuz und es läuft diese Musik im Steinbruch St. Margarethen. Es dämmert schon leicht. Man kann sich vielleicht hineinversetzen in diese spezielle Stimmung, die da entsteht. Ja, und diese Musik wirkt dann auch viele Minuten ohne weitere Schauspielerei, sodass diese Szene auch die richtige Tiefe bekommt.
0: Zu erleben ab 23. Mai im Steinbruch von St. Margarethen. Die letzten Fragen an den Albin gleich.

0: Ein fescher, großer, junger Mann heute bei uns, klassisch gekleidet mit Anzug und Manschettenknöpfen, wie wir schon gehört haben. Komponist Albin Rudisch bei mir. Zu welcher Gelegenheit tragen Sie ein T-Shirt und ein Jeans?
1: Wenn ich draußen im Garten bin und Rasenmähen wahrscheinlich.
0: Okay, aber sonst immer?
1: Sonst eigentlich im Hemd, ja, und, Hemd. Und in einer klassischen Hose.
0: Wie wird er morgen gekleidet sein bei der Probe der Passionsspiele? Weil morgen ist ja wieder, oder?
1: Ja. Na, morgen werde ich besonders gekleidet sein mit dem Passionsspiel Leibal, ja, weil auch Fotos gemacht werden.
0: Okay, also und ab 23. Mai im Steinbruch von St. Margarethen dann die Passionsspiele erleben mit der Musik von Albin Rudisch und da wird es auch eine CD geben.
1: Das ist richtig,
0: genau. Ja. Man kann aber die Musik auch jetzt schon online streamen, sage ich einmal,
1: genau,
0: oder?
1: Genau. Okay. Einfach zu finden unter meinem Namen.
0: Ja, dann halte ich die Daumen, dass alles klappt natürlich. Toi, toi, toi.
1: Dankeschön.
0: Die letzten Fragen.
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0: Ich bin.
1: Dankbar.
0: Ich träume oft von.
1: Gemeinsames Musizieren im Sonnenuntergang.
0: Als Kind war ich.
1: Sehr neugierig.
0: Ärgern kann man mich mit.
1: Schlechten Internet.
0: Das ist gut. Bei Menschen achte ich zuerst auf.
1: Das Lächeln.
0: Ich bin ein ganz guter
1: Musiker.
0: Ich bin stolz auf mich, weil
1: ich sehr viele Menschen mit meiner Musik berühren kann.
0: Ich freue mich auf
1: die Passionsspiele heuer.
0: Alles, alles Gute, viel Erfolg. 100 Jahre Passionsspiele und jetzt mit dieser Musik kann eigentlich nichts schief gehen, oder?
1: Danke vielmals. Ja, ich freue mich. Schön, dass ich hier sein durfte.
0: Wir freuen uns, Sie kennengelernt zu haben. Viel Erfolg weiterhin. Danke.
1: Dankeschön.

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1: Und die Blumen für die Mama nehmen wir auch gleich mit.
0: Aber nein, die Blumen für die Mama kaufen wir im Blumengeschäft. Die Mama soll doch einen ganz besonderen Blumenstrauß mit schönen, frischen Blumen bekommen. Und den gibt's nur beim burgenländischen Floristen.
1: Ja, damit die Mama die schönsten Blumen kriegt, gehen wir zum burgenländischen Floristen.
2: Es ist gleich 12.30 Uhr. 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
3: Im Fall Commerzialbank muss sich ein Unternehmer wegen Teilaspekten neuerlich vor Gericht verantworten. Greenpeace-Untersuchung zu Grünanteilen in den Landeshauptstädten für die Stadt Eisenstadt nur bedingt nachvollziehbar. Und das Wetter am Nachmittag kommen harmlose Quellwolken.
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3: Die Commerzialbank Mattersburg beschäftigt neuerlich das Landesgericht in Eisenstadt. Ein bereits verurteilter Unternehmer muss sich kommende Woche neuerlich verantworten. Der oberste Gerichtshof hat einen Teil des Urteils gegen ihn aufgehoben. Die Einzelheiten von Patricia Spieß.
5: Der Firmenchef ist im Vorjahr zu 2 Jahren und 6 Monaten Freiheitsstrafe verurteilt worden. In einem Prozess gegen

0: Ex-Bankvorständin Franziska Klikovic und zwei weitere Unternehmer. Die maroden Firmen der Unternehmer sind künstlich am Leben gehalten worden. Mit Geld aus der Kommerzialbank, abgezweigt durch die Ex-Bankvorständin und den nicht verhandlungsfähigen Ex-Bankchef Martin Bucher. Der dadurch entstandene Schaden rund 70 Millionen Euro. Beim Urteil gegen den betreffenden Firmenchef hat der OGH nach Berufung einen Teilaspekt aufgehoben, den Schuldspruch wegen betrügerischer Krieder. Dieser Teil wird bei dem Prozess in Eisenstadt kommenden Mittwoch neuerlich verhandelt. Zusätzlich dazu gibt es einen weiteren neuen Vorwurf. Der Unternehmer soll die Gesundheitskasse geschädigt haben. Er habe 90.000 Euro an Sozialversicherungsbeiträgen von Arbeitnehmern nicht abgeführt, so der Vorwurf. Der Unternehmer ist zusätzlich auch wegen Veruntreuung, Untreue und Geldwäsche verurteilt worden. Hier bleiben die Schuldsprüche, die Strafe muss aber neu festgesetzt werden.
1: Wie grün sind die österreichischen Landeshauptstädte und welche Stadtzentren zeichnen sich durch einen besonders hohen Grünanteil aus? Laut einer Satellitenanalyse der Umweltschutzorganisation Greenpeace ist in Bregenz in Vorarlberg die größte Fläche des Stadtkerns begrünt. Eisenstadt liegt auf Platz 6. Patricia Schuller fasst zusammen.
2: Mit einem Grünanteil von 28% liegt Eisenstadt auf Platz 6 der österreichischen Landeshauptstädte. Zum Vergleich, die Gewinnerstadt Bregenz weist einen Grünflächenanteil von etwa 38% auf. Nachbesserungsbedarf bestehe in Eisenstadt rund um das Rathaus und den Domplatz, so Greenpeace. Schlusslicht der Satellitenanalyse ist Tirols Landeshauptstadt Innsbruck. Greenpeace warnt, dass versiegelte Flächen die Hitze in Stadtzentren massiv verstärken. Hingegen können Bäume, Parks und Wiesen die Temperatur an Hitzetagen spürbar senken.
1: Für die Stadt Eisenstadt sind diese Ergebnisse von Greenpeace nur eingeschränkt nachvollziehbar, heißt es in einer Aussendung. So sei etwa der Schlosspark mit fast 40 Hektar trotz seiner zentralen Lage in der Stadt nicht mit eingerechnet worden. So auch Grünflächen im Bereich des Krautgartenweges. Die Landeshauptstadt verweist zudem auf laufende Initiativen, wie etwa die 2025 gestartete Entsiegelungsoffensive, bei der schrittweise versiegelte Flächen entsiegelt und begrünt werden sollen. Im Bezirk Jennersdorf suchen Polizei und Feuerwehr aktuell nach einem vermissten Mann. Seit vorgestern ist der 35-Jährige aus Kropotek abgängig. Zuletzt gesehen wurde er in Jennersdorf. Gesucht wurde unter anderem auch mit Hilfe von Hundestaffeln, einer Drohne und einem Polizeihubschrauber, bisher aber ohne Erfolg. Im Schloss Esterhazy in Eisenstadt sind bei der Landesweinprämierung wieder edle Tropfen ausgezeichnet worden. Von 1.350 eingereichten Weinen haben sich 18 als Landessieger durchgesetzt. Weingut des Jahres ist bereits zum zweiten Mal in Folge der Winzerhof Kiss aus Jois, berichtet Raffaella Pint.
3: Der Winzerhof Kiss aus Jois ist der große Abräumer des Abends mit einem Landessiegerwein, dem höchsten Medaillenerfolg und der Auszeichnung Weingut des Jahres. Wohlgemerkt zum zweiten Mal in Folge freuen sich Ronald und Sohn Michael Kiss.
4: Dass wir den Titel jetzt verteidigen können, das ist natürlich ein Wahnsinn.
5: Eigentlich haben wir nicht damit gerechnet, es hat andere Winzer gegeben, was auch viele Landessieger gehabt hat. Das war für uns schon ein Hagel, das haben wir nicht. Dann wieder da oben zum Stehen, schon ein cooles Gefühl.
3: 1.350 Weine sind heuer eingereicht worden. 61 Betriebe haben es ins Finale geschafft. Eine Jury aus 40 Kosterinnen und Kostern hat die Weine verdeckt bewertet und in den Kategorien vom grünen Veltliner über den Rosé und Blaufränkisch bis hin zum Qualitätssekt 18 Landessieger gewählt. Laut Landwirtschaftskammerpräsident Nikolaus Belakovic ist das der härteste Weinwettbewerb des Landes.
6: Der Sinn der Landesweinprämierung ist, dass alle Winzer und Winzer auch klein eine Chance bekommen. Letztendlich, wenn sie hier gewinnen, ist ja das ein wichtiges Marketinginstrument. Den Kunden zu sagen, schaut her, mein Wein ist top, ist ausgezeichnet worden, spielt in der höchsten Liga mit. Und das soll sie auch sein, wir brauchen den Wettbewerb.
3: Unter den Siegern herausgestochen ist etwa auch das Weingut Markus Iro aus Gols mit gleich 3 Landessiegerweinen.
1: Und die Landesweinprämierung ist am Abend auch Thema in der Fernsehsendung Burgenland heute ab 19 Uhr in ORF 2. 6 kroatische Institutionen werden vom Bundeskanzleramt für ihre Digitalisierungs- und Jugendprojekte jetzt finanziell unterstützt. Mehr dazu und weitere Informationen in kroatischer Sprache jetzt von Judith Herzeg.
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9: Noch nicht ganz 20 Grad aktuell im Burgenland, aber verbreitet ist der Himmel wolkenlos, kaum ein Wölkchen zu sehen. Am Nachmittag wird es auch weitgehend trocken heute bleiben im Burgenland. Morgen schaut es ein bisschen anders aus, Sonne und Wolken am Vormittag, wobei da sehr viel Sonne eher überwiegt. Am Nachmittag werden die Wolken dann dichter. Und im Mittel- und im Südburgenland werden sich stellenweise wieder Regenschauer und Gewitter bilden. 20 bis 24 Grad, es bleibt also morgen warm, aber noch wärmer dann der Muttertag. Der bringt auch mehr Sonnenschein und Höchstwerte bis 26 Grad. Also ein Tisch draußen reserviert, macht sicher der Mama Spaß. 12.38 Uhr, der Radio Burgenland Verkehrsservice hier in Wien. Da geht's schon los, Tangente Richtung Graz. Auf der Praterbrücke ist nach einem Unfall die ganz linke Fahrspur blockiert. Es gibt Stau zurück bis hier Stetten und es dauert etwa 30 Minuten länger. Stau auch auf der A22 ab dem Tunnel Kaisermühlen und Richtung Kagran vom Verteilerkreis bis zur Praterbrücke dauert es momentan 20 Minuten länger. Gute Fahrt.
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2: Am Mikrofon Paul Kranke. In einer Volksbankfiliale im kleinen Ort Sinzig im Südwesten Deutschlands läuft eine Geiselnahme. Eine der Geiseln ist der Fahrer eines Geldtransporters. Einsatzkräfte haben die Volksbankfiliale in Sinzig in Rheinland-Pfalz umstellt, wie Polizeisprecher Jürgen Fachinger bestätigt.
3: Ja, im Moment läuft hier in Sinzig ein größerer Polizeieinsatz. Hintergrund ist eine mutmaßliche Geisellage in einer Bank. Über die Anzahl der beteiligten oder betroffenen Personen können wir keine Angaben machen. Das hat auch taktische Gründe. Und insofern müssen wir jetzt einfach mal abwarten, wie sich die Lage hier in den nächsten Minuten, Stunden entwickelt. Das Szenario spielt sich in einer Bank ab und es spielt auch ein Geldtransporter eine Rolle. Aber da müssen wir uns, wie gesagt, noch ein bisschen zurückhalten mit weiteren Informationen.
2: Sagt Polizeisprecher Fachinger. FPÖ-Obmann Herbert Kickl kritisiert die katholische Kirche. Kickl sagt, wer sich parteipolitisch äußere, müsse es aushalten, politisch kritisiert zu werden. Vor einigen Tagen hat ein FPÖ-Nationalratsabgeordneter bei einer Predigt des Innsbrucker Bischofs Hermann Klettler mit Zwischenrufen Aufsehen ausgelöst. Klettler hat vor jenen gewarnt, die mit Hass spielen würden. US-Präsident Donald Trump erleidet mit seiner Zollpolitik einen weiteren Rückschlag. Ein US-Handelsgericht hat den weltweiten Zoll von 10% für rechtswidrig erklärt. Das Urteil gilt nur für 3 Kläger, könnte aber zu ähnlichen Entscheidungen führen. Die US-Regierung kann allerdings berufen. Präsident Trump hatte den weltweiten Zoll eingeführt, nachdem der oberste Gerichtshof im Februar die meisten von Trumps ersten Sonderzöllen verboten hatte. In Innsbruck ist die bisher größte Kokainmenge in Tirol sichergestellt worden. Wie heute bekannt wird, hat die Polizei Ende April in einem Auto 17 Kilogramm Kokain beschlagnahmt.

0: Vier Nordafrikaner sind festgenommen worden. Das Kokain hätte auf der Straße fast 2 Millionen Euro eingebracht. Die Umweltschutzorganisation Greenpeace fordert mehr Grün in Städten. Nach einer Untersuchung von Greenpeace zeigen Satellitenbilder, dass die Zentren von Österreichs Städten überraschend unterschiedlich begrünt sind. Annabelle Amini berichtet.
1: Wie viel Grün es mitten in der Stadt gibt, macht vor allem im Sommer einen großen Unterschied. Wie unterschiedlich das bei uns ist, zeigen Satellitenbilder der 9 Bundesländer. Demnach hat Bregenz mit einem Grünflächenanteil von 38,3% das grünste Stadtzentrum, gefolgt von Linz und Graz. Melanie Ebner, Bodenschutzexpertin bei Greenpeace.
2: Ganz am Ende haben wir Wien, St. Pölten und Innsbruck. Das war auch für uns etwas überraschend. Wenn man da von oben drauf schaut, sieht man wirklich, wo überall Grün fehlt.
1: Vor allem stark versiegelte Flächen und unbegrünte Fußgängerzonen würden die Hitze im Sommer speichern und sogenannte Hitzeinseln verstärken. Wälder am Stadtrand seien dabei nur bedingt hilfreich.
2: Gerade für die Menschen, die sich dann in der Innenstadt aufhalten, die spüren nichts vom Wiener Wald, wenn sie durch die betonierte, asphaltierte Straße gehen.
1: Greenpeace fordert deshalb eine Begrünungsoffensive von den jeweiligen Bürgermeisterinnen und Bürgermeistern.
0: Das waren die Nachrichten mit Paul Kacker. Und nun zum Wetter.
3: Von 18 bis 24 Grad reichen die Temperaturen an diesem überwiegend sonnigen Freitagnachmittag. Quellwolken können über den Bergen noch vereinzelt zu Schauern und Gewittern anwachsen. Kommende Nacht setzt sich wieder durchwegs trockenes Wetter durch. Die Temperaturen gehen auf 12 bis 0 Grad zurück. Am Wochenende überwiegt weiterhin der Sonnenschein und es wird 18 bis 25, am Sonntag mit Südwind bis zu 27 Grad warm. Morgen ist allerdings mit einigen Regenschauern und Gewittern zu rechnen. Deren Schwerpunkt dürfte in Kärnten und in der Steiermark liegen. Am Muttertag kann es dann von Italien her ein wenig regnen. So viel zum Wetter von Manfred Bauer.
4: Es ist 1:04, das ist der Radio Burgenland Verkehrsservice. Gute Fahrt in den Freitagnachmittag. Bei uns im Burgenland kommen Sie derzeit ohne Probleme voran. Wir schauen nach Wien, 20 Minuten länger auf der Tangente vor dem Knoten Prater, Richtung Graz ab Hürstetten und Richtung Kagran ab der Hahnsohnkurve. Und ein Plus von 10 Minuten haben Sie in Wien auch auf der Altmannsdorfer Straße stadtauswärts.
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4: Und gleich im Gepäck zweimal Musik aus Österreich, wie sie unterschiedlicher nicht sein kann. Einmal haben wir Stefanie Werger. Und einmal Marc. Vorarlberg. Sind die nächsten beiden gleich nach Zuckerau.

0: Sie haben noch was zu tun am Freitagnachmittag, aber trotzdem schielen wir schon ein bisschen in Richtung Freizeit.
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0: Frauen und Kinder zuerst. Kabarettistin, Schauspielerin und Sängerin Eva-Maria Marold präsentiert ihr neues Programm heute um 20 Uhr im Lustspielhaus Lutzmannsburg. Pilgern, Modetrend oder spirituelle Erfahrung, ein Multimedia-Vortrag mit anschließender Agape. Heute im Seehof Rustbeginn ist auch hier um 19 Uhr. Und Eröffnung der Sonderausstellung Sinnersdorf, das Dorf an der Grenze, morgen um 16 Uhr im Stadttuchmacher- und Feuerwehrmuseum Pinkerfeld.
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1: Mit Gina Maria Knotzer. Heute ist Weltrotkreuztag. Es ist der Geburtstag von Henri Dunant, dem Begründer der internationalen Rotkreuz- und Rothalbmondbewegung. Im Burgenland wurde das Rote Kreuz vor 80 Jahren gegründet. Aus diesem Anlass wird jetzt am Nachmittag eine Sonderausstellung auf Burg Schleining eröffnet. Die FPÖ hat eine schriftliche Anfrage zum burgenländischen Schulungszentrum BUZ an Landesrat Leonhard Schneemann gestellt. Konkret geht es um eine nachvollziehbare Darstellung darüber, welche Ergebnisse und Ausbildungsqualitäten erreicht werden. Denn öffentliche Investitionen in Qualifizierung müssten vor allem in ihrer tatsächlichen Wirkung für Teilnehmende und dem Arbeitsmarkt klar messbar sein, sagt FPÖ-Landtagsabgeordneter Sandro Waldmann. Didi Kübauer ist heuer neuerlich Bundesliga-Trainer der Saison. Der Burgenländer ist in einer Abstimmung von Präsidenten, Managern und Trainern der Bundesliga-Clubs gekürt worden. Er hat den LASK vom vorletzten Platz zur Tabellenspitze, zumindest zwei Runden vor Schluss, geführt. Und jetzt noch der Blick aufs Wetter.
0: Da gibt es heute Nachmittag viel Sonnenschein, allerdings mischen sich jetzt auch ein paar Wolken dazu. Es bleibt aber trocken. Die Temperaturen steigen auf 20 bis 24 Grad. Also ein bisschen was geht noch. 20 Grad jetzt schon in Lutzmannsburg. In Rechnitz hat es 19 Grad, in Eisenstadt ebenfalls 19 Grad. Die heutige Nacht, die wird teilweise klar, teilweise

0: bewölkt mit Temperaturen zwischen 12 und 8 Grad. Morgen am Samstag abwechselnd sonnig und bewölkt. Es gibt ein paar einzelne Regenschauer und Gewitter im Mittel- und Südburgenland. Bis zu 24 Grad und überwiegend sonnig wird es dann der Sonntag und da wird es noch eine Spur wärmer. Das ist der Radio Burgenland Verkehrsservice. Es ist 13.32 Uhr. Bei uns im Burgenland kommen Sie gut voran. Wir schauen nach Wien eine Viertelstunde länger auf der Tangente vor dem Knoten Prater. Richtung Graz ab Stadlau und Richtung Kagran ab dem Laherbergtunnel staut es da. 10 Minuten länger am inneren Gürtel zwischen AKH und Nussdorfer Straße, am äußeren Landstraßengürtel und auf der Altmannsdorfer Straße stadtauswärts.
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0: Musik aus Österreich. Alexander Göbel hier bei uns auf Radio Burgenland. Die Zeichen stehen auf Party. Die ersten, die den Sommer ordentlich begrüßen, sind die Strebersdorfer.
1: Wir sind die ersten im Bezirk, die die Partysaison sozusagen eröffnen.
2: Das macht der Jugendverein, die ganzen Jungen. Die Veranstaltung findet auch im Feuerwehrhaus statt, so wie bei uns jede Veranstaltung, weil sonst haben wir ja leider nichts mehr in der Ortschaft. Aber die Veranstaltung ist jetzt ja sehr gut besucht. Wir haben knapp 500 Gäste da auf der Feier und das ist für eine kleine Ortschaft mit 250 Einwohnern, finde ich, ein super Ding.
0: Ja, das ist ganz gut. Das waren Rudi Galoschka und Sophia aus Strebersdorf. Wenn dort was getan werden soll, ist das ganze Dorf auf den Beinen. Wir haben gefragt, was ist denn die Superkraft von Strebersdorf?
1: Ich würde sagen, unser Zusammenhalt, weil es ist ja jeder wirklich motiviert. Jeder schaut, dass er beim Herrichten, Wegrahmen auftaucht, sich Zeit dafür nimmt. Und
2: was noch ganz stark für unsere Ortschaft ist, von jung bis alt sind alle A-Gruppen. Die Jüngsten bei uns beim Jugendverein sind mittlerweile 14 Jahre und die Ältesten sind 34 Jahre und wir hucken trotzdem jedes Wochenende gemeinsam auf einen Tisch und machen irgendwas gemeinsam, ohne dass es irgendeine Gruppenbildung oder irgendwas gibt.
0: Beim Tisch hocken oder Gas geben, tanzen, Party machen, was auch immer, geht heute alles beim Feuerwehrhaus. Heute Abend das erste Summer Opening im Mittelburgenland in Strebersdorf.

entspannt aus der Mittagspause, entspannt in Richtung Freitagnachmittag. Das ist Radio Burgenland. Bei uns läuft die beste Musik aus Österreich. Und wenn wir Musik aus Österreich sagen, dann gehört er ganz fix mit dazu. Hier ist Udo Jürgens im Radio Burgenland Nachmittag am Freitag, ein ehrenwertes Haus.

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1: Am Mikrofon Paul Kacke. In der Zollpolitik mit den USA herrscht weiter Unsicherheit. US-Präsident Donald Trump hat der EU gestern mit höheren Zöllen gedroht, wenn sie das Handelsabkommen aus dem Vorjahr nicht bis 4. Juli umsetzt. Gleichzeitig hat ein Gericht in New York weltweit geltende US-Zölle verboten. Maria Kern aus unserer Wirtschaftsredaktion. Was bedeutet das Gerichtsurteil?
2: Also es ist jedenfalls die zweite Niederlage für Donald Trumps Zollpolitik, denn schon im Februar hat das US-Höchstgericht Supreme Court Zölle für rechtswidrig erklärt, die der Präsident auf Basis eines Notstandsgesetzes erlassen hatte. Daraufhin hat Trump neue Zölle auf Basis eines Handelsgesetzes für 150 Tage erlassen. Die wurden nun aber eben von einem Handelsgericht in New York gekippt. Trump kann dieses Urteil aber noch juristisch bekämpfen.
1: Maria Kern aus unserer Wirtschaftsredaktion. In Innsbruck ist die bisher größte Kokainmenge in Tirol sichergestellt worden. Wie heute bekannt wird, hat die Polizei Ende April in einem Auto 17 Kilogramm Kokain beschlagnahmt. 4 Nordafrikaner sind festgenommen worden. Aus Innsbruck Alexander Wegliner.
3: Ende April observiert eine Polizeistreife in Innsbruck zwei verdächtige Personen rund um einen Wagen mit italienischem Kennzeichen. Die beiden Männer flüchten, der Wagen wird durchsucht, sagt Katja Tersch, Leiterin des Landeskriminalamtes.
4: Als man das Fahrzeug geöffnet hatte, stellte man fest, dass im Kofferraum hinten lose im Prinzip 17 Packungen zu je einem Kilogramm Kokain festgestellt werden konnten. Und das entspricht immerhin einem Straßenverkaufswert von ca. 1,7 Millionen Euro.
3: 4 marokkanische Staatsbürger werden festgenommen. Sie haben die Drogen in Umlauf gebracht. Die Drahtzieher würden laut Polizei von Norditalien aus agieren.
1: Die gestrige Tötung von 2 Frauen und anschließendem Suizid in Linz dürfte durch Familienstreit ausgelöst worden sein. Nach Angaben der Staatsanwaltschaft Linz geht aus einem Abschiedsbrief hervor, dass der mutmaßliche Täter mit der Lebenssituation der Tochter unzufrieden war und fürchtete, die Tochter würde die Eigentumswohnung der Eltern verkaufen. Der 88-Jährige hat gestern Mittag vor einem Lokal in Linz seine Frau und seine Tochter erschossen. Danach beging er Suizid. Kurz davor hatte die Familie in dem Lokal unauffällig Mittag gegessen. In einer Bank im deutschen Bundesland Rheinland-Pfalz halten mehrere Täter weiter Geiseln fest. Eine der Geiseln ist der Fahrer eines Geldtransporters, wie die deutsche Polizei mitteilt. Kunden werden offenbar nicht festgehalten. Einsatzkräfte haben die

0: Volksbank in der Innenstadt von Sinzig umstellt. Weitere Einzelheiten werden nicht mitgeteilt. Nach einer Explosion in einer Feuerwerksfabrik in China werden immer mehr Tote gefunden. Nach jüngsten Behördenangaben sind 37 Leichen geborgen. Ein Mensch wird vermisst. Zahlreiche Arbeiter wurden verletzt. Die Explosion hat sich am Montag in Liyuan im Südosten ereignet, das Zentrum der Feuerwerksproduktion Chinas. Das waren die Nachrichten mit Paul Kranker. Zum Wetter.
1: Von 15 Grad in Bregenz bis 22 Grad in Innsbruck reichen die aktuellen Temperaturen in den Landeshauptstädten. Maximal 24 Grad werden es heute noch. Über den Bergen können einzelne Schauer und Gewitter auftauchen. Sie klingen kommende Nacht wieder ab. Die Temperaturen gehen auf 12 bis 3, im Freiwald bis 0 Grad zurück. Am Wochenende überwiegt, so wie heute, der Sonnenschein. Am Samstag ist mit 18 bis 25 Grad zu rechnen. Allerdings entstehen mehr Schauer und Gewitter als heute. Am Muttertag wird es mit Südwind 20 bis 27 Grad warm und am Nachmittag kann es von Vorarlberg bis Osttirol ein wenig regnen. So viel zum Wetter von Manfred Bauer.
2: Es ist 3:14 Uhr, das ist der Radio Burgenland Verkehrsservice. Bei uns im Burgenland ist es ruhig auf den Straßen. In Wien brauchen Sie eine Viertelstunde länger auf der Tangente vor dem Knoten Prater. Und zwar Richtung Graz ab Stadlau und Richtung Kakran ab dem Lahrbergtunnel staut's da. 10 Minuten länger am inneren Gürtel zwischen AKH und der Nussdorfer Straße und am äußeren Landstraßer Gürtel sowie auf der Altmannsdorfer Straße stadtauswärts.
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2: Gleich mit einem großen Song Contest-Hit, der Sie garantiert in Song Contest-Stimmung bringt, wenn Sie noch nicht so ganz angekommen sind. Und wir haben Musik aus Österreich. Von Pizzeria und Jaus. Gibt's gleich bei uns. Und jetzt Gianna. Schöne Grüße nach Italien. Feinen Freitagnachmittag mit Radio Burgenland.

0: 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Es ist Freitagnachmittag und es ist die Woche vor dem großen Event. Nur noch viermal schlafen. Dann ist es soweit. Die Opening Ceremony läutet die Finalwoche für den Eurovision Song Contest ein. Davon machen wir heute noch einen Rückblick auf die bewegte Geschichte der größten Musikshow der Welt. Isabella Drechsler.
1: Barbara Schöneberger begrüßt unter anderem Marc Seibert, Caroline Athanasiadis und Nicole für die finale Sendung rund um die 70-jährige Geschichte des Song Contests. Dieses Mal sind die erfolgreichsten Hits und Helden das Thema.
2: In der Disziplin analoge Verkaufsrekorde hält Großbritannien übrigens seit 1976 die Bestmarke. Übrigens, nur 2 Jahre bevor die Welt zu diesem Siegertitel getanzt hat, jubelte eine Band über den Sieg, die bis heute die erfolgreichste ist, die jemals die Song Contest Bühne betreten hat.
1: Musikalisch umrahmen Jeanette Biedermann, Chris Steger und etwa der ESC-Star Tommy Cash den Abend. Der ist sogar extra aus Estland angereist und performt seinen Song aus dem Vorjahr Espresso Macchiato. Espresso Macchiato. Und 3 rasante Spielrunden der Studiogäste ermöglichen außerdem abschließend 3 ESC-Superfans die allerletzten Tickets auf die Finalshows.
0: Wir sind Song Contest um 20.15 Uhr in ORF 1. Die 3. und letzte Folge zum 70-Jahr-Jubiläum der

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0: Riley auf Radio Burgenland. 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
1: Mit Gina Maria Knotzer. Landeshauptmann Hans-Peter Doskozil ist nach seiner Kehlkopfentfernung auf dem Heimweg von Leipzig ins Burgenland. Er mache jeden Tag Fortschritte und fühle sich den Umständen entsprechend gut, schreibt er auf Facebook. Im Juli 2018 hat Doskozil seine Stimmprobleme öffentlich gemacht. Vor einem Monat wurde ihm im Universitätsklinikum Leipzig der Kehlkopf entfernt und eine Stimmprothese eingesetzt. Im Schloss Esterhazy sind bei der Landesweinprämierung wieder edle Tropfen ausgezeichnet worden. Mehr als 1300 Weine wurden ausgezeichnet und eingereicht. 18 haben sich als Landessieger durchgesetzt. Weingut des Jahres ist zum zweiten Mal in Folge der Winzerhof Kies aus Jois. In der Fußball-Europa League steht der SC Freiburg mit dem österreichischen Teamspieler Philipp Lienhardt im Finale. Der Club aus Deutschland trifft auf Aston Villa aus England. Und in der Conference League schafft es Trainer Oliver Glasner mit Crystal Palace ins Endspiel gegen Rayo Vallecano aus Spanien. Jetzt noch der Blick aufs Wetter.
0: Da gibt es jetzt noch viel Sonnenschein am Nachmittag, allerdings ziehen einige Wolken auch heran und es kann kurze Regenschauer geben, vor allem in Mittelburgenland, aber die meiste Zeit bleibt es trocken, bis zu 24 Grad. Die aktuellen Temperaturen, jetzt hat es aktuell in Hornstein 19 Grad, in Lutzmannsburg sind es 21 und in Güssing sind es ebenfalls 21 Grad. Die heutige Nacht, die wird teilweise klar und teilweise bewölkt, die Temperaturen sinken auf 12 bis 8 Grad. Morgen Samstag gibt es abwechselnd Sonne und Wolken mit ein paar

0: Bei kräftigen Regenschauern in Mittel- und Südburgenland bis zu 24 Grad. Und am Sonntag dann durchweg sonnig und eine Spur milder. Also wärmer eigentlich. Mild ist es ja sowieso. Hier ist der Radio Burgenland Verkehrsservice um 14.32 Uhr. Bei uns im Burgenland ist es ruhig, in Wien brauchen Sie länger. Auf der Tangente Richtung Kagran vor dem Abspecktunnel sind nach einem Unfall nur die beiden linken Fahrstreifen frei. Es staut zurück bis Inzersdorf, 20 Minuten mehr Fahrzeit. Und Richtung Graz eine Viertelstunde länger ab Stadlau und 10 Minuten länger am inneren Gürtel zwischen AKH und Nussdorfer Straße. Niederösterreich A2 Südautobahn Richtung Graz. Bei Mödling sind nach einem Motorradunfall zwei Fahrstreifen gesperrt. Stau bis zum Knoten Vösendorf und eine Viertelstunde mehr Fahrzeit.
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0: Das ist neu auf Radio Burgenland. Lukas Fendrich und Bussi auf die Stirn. Es ist gut ein Monat noch nach Saisonbeginn, hat der Family Park in St. Margarethen heute eine neue Attraktion namens Rotonda präsentiert. Das ist eine runde Plattform, da passen 40 Gäste ungefähr drauf. Und die dreht sich dann, diese Plattform, auf einer 100 Meter langen wellenförmigen Schienenbahn. Mit bis zu 70 Kilometer geht's da, Kilometer pro Stunde geht es da rauf und runter. Wahnsinn, 4,7 Millionen Euro war das Ding teuer und ist bei der Eröffnung heute jedenfalls schon ganz gut angekommen.
1: Es war super. Nicht zu schnell, nicht zu langsam, es war richtig so perfekte Mitte, würde ich sagen.
2: Erster Test der Rotonda, wie war's denn?
1: Es war super. Also bei dem schönen Wetter den Wind im Rücken zu haben, ist wirklich ein super Gefühl. Die Fahrgeschwindigkeit ist auch schneller als gedacht. Also vor allem, wenn man sich im Drehen dann nach oben und unten bewegt.
2: Sozusagen. Nicht schwindlig geworden?
1: Nein, das nicht. Also schnell, so schnell dreht sich die Rotonda auch nicht. Es ist angenehm, man kann noch ein bisschen die Aussicht genießen, aber trotzdem hat man diesen Fahrspaß.
3: Ja, ich bin ein leidenschaftlicher Freizeitpark-Fan und bin über 120 Bahnen auf der ganzen Welt schon gefahren und freue mich irrsinnig, dass wir jetzt sowas genau vor der Haustür haben.
2: Wie war's denn?
4: Ja, schei war's. Recht hoch, schnell.
2: Schwindlig worden?
4: Ja, ein bisschen flau, aber geht schon.
2: Was war das Schlimmste?
4: Das Warten, bis es aufhängt.
0: Die neue Attraktion und die Ausbaupläne des Family Parks sind auch Thema am Abend im Fernsehen in Burgenland heute.
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Radio Burgenland am Freitagnachmittag. Es geht in Richtung Nachrichten. In 8 Minuten ist es 15 Uhr. Und bis dahin gibt es bei uns gleich noch George Michael mit Careless Whisper. Großer, großer 80er. Und vorher noch die beste Musik aus Österreich. Hier ist Georg Danzer.

0: 15 Uhr, das ist der Radio Burgenland Verkehrsservice. B16 Ödenburger Straße Richtung Schopron, von der Umfahrung Wolkerbrodersdorf bis Siegendorf, 10 Minuten mehr Fahrzeit im dichten Nachmittagsverkehr. In Niederösterreich A2 Südautobahn Richtung Graz, die Unfallstelle bei Mödling ist geräumt, vorläufig aber noch Stau zurück bis zum Knoten Inzersdorf. A21 Wiener Außenring Autobahn Richtung St. Pölten, bei Brunn steht ein defektes Fahrzeug auf der Überholspur. Und Wien auf der Tangente Richtung Kagran, 20 Minuten mehr Fahrzeit von Inzersdorf bis zum Knoten Prater. Außerdem eine Fahrzeugpanne kurz nach der Hansenkurve auf der Überholspur. Die Unfallstelle vor dem Abspecktunnel ist geräumt. Richtung Graz 10 Minuten mehr Fahrzeit ab Stadlau.
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0: Einen feinen Freitag, guten Start in Richtung Wochenende.

0: Freitagnachmittag klingt ganz entspannt auf Radio Burgenland und gleich gibt's Ina Regen und die Rolling Stones. Und wie schmeckt er denn am besten? Also nicht der Freitagnachmittag, sondern der Wein des Jahres. Wer hat die Jury überzeugt? Im Schloss Esterhazy hat sich gestern alles um die edlen Tropfen gedreht. Die Landwirtschaftskammer hat die Landessieger 2026 präsentiert. 18 Weine, die sich unter 1350 durchgesetzt haben. Einer kommt aus der Hand von Anna Hoffmann aus Mönchhof, die erstmals eine Auszeichnung nach Hause nehmen darf.
1: Jetzt sind wir das dritte Mal im Finale in der SEM-Kategorie und jetzt haben wir beim dritten Mal einen Landessieger gemacht. Also ich freue mich riesig. Beim Raufgehen hätte ich weinen müssen. Ich habe mich sehr zusammenreißen müssen, weil ich damit überhaupt nicht gerechnet habe.
0: Weitere Preisträger fallen, wer sich den Titel Weingut des Jahres geholt hat. Das sehen Sie am Abend in Burgenland heute um 19 Uhr in ORF 2 ohne Weinen, hoffentlich.

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1: Mit Gina Maria Knotzer. Neuerlicher Kommerzialbank-Prozesstermin am Mittwoch in Eisenstadt. Der oberste Gerichtshof hat einen Teil eines Urteils gegen einen Unternehmer nach Berufung aufgehoben. Und zwar den Schuldspruch wegen betrügerischer Krieder. Dieser Teil wird jetzt neu verhandelt. Der Firmenchef ist im Vorjahr zu 2 Jahren und 6 Monaten Freiheitsstrafe verurteilt worden. Am Wochenende beginnt das Klangfrühling-Festival auf Burg Schleining. Der Bogen der Veranstaltungen reicht von Lesungen über Klassik bis zu Jazzkonzerten. Auftreten werden zahlreiche österreichische Künstlerinnen und Künstler, etwa Philipp Hochmeier, Marvi Hörbiger, Erika Pluha und Nikolaus Ofzarek. In der Fußballregionalliga Ost bestreiten Oberwart und Neusiedl am See am Abend Heimspiele. Die Oberwarter empfangen den FAC aus Wien Favoriten. Neusiedl bekommt es mit Union Mauer ebenfalls aus Wien zu tun. In der Tabelle liegt Oberwart auf Platz 7. Neusiedl steht als 15. auf einem Abstiegsplatz. Jetzt noch der Blick aufs Wetter.
0: Sonnig geht dieser Freitag zu Ende. Die Nacht wird dann teilweise klar und teilweise bewölkt. Und nicht besonders kalte Temperaturen sinken auf 12 bis 8 Grad. Morgen am Samstag gibt es ähnliches Wetter wie heute. Sonne und Wolken, dazwischen aber auch ein paar Regenschauer oder sogar Gewitter. Vor allem im Mittel- und Südburgenland sind die Morgen möglich. 20 bis 24 Grad. Am Sonntag, am Muttertag, strahlender Sonnenschein und bis zu 26 Grad dann am Sonntag. Hier ist der Radio Burgenland Verkehrsservice um 15.32 Uhr. B16 Ödenburger Straße Richtung Schopron von der Umfahrung Wolkerbrodersdorf bis Siegendorf. 10 Minuten mehr Fahrzeit im dichten Nachmittagsverkehr. B61A Pullendorfer Straße bei Oberpullendorf. Zwar ist die Sperre mittlerweile aufgehoben, die Unfallstelle ist geräumt, es gibt aber noch kurze Verzögerungen. Niederösterreich A2 Südautobahn Richtung Wien, kurz vor Kottingbrunn. Vorsicht, eine Aluleiter liegt auf der Fahrbahn. Der Streckendienst ist schon auf der Zufahrt. A21 Wiener Außenring Autobahn Richtung St. Pölten. Bei Brunn steht ein defekter LKW auf der Überholspur. Stau ab der S1 und 10 Minuten Zeitverlust. Und Wien A23 Südostangente Richtung Graz. Von Stadlau bis zum Knoten Prater dauert es im Freitagnachmittagsverkehr 15 Minuten länger. Richtung Kagran 20 Minuten mehr ab der Hansunkurve. Und am Gaudenzdorfer Gürtel ist an der Kreuzung mit der Eichenstraße ein Unfall passiert. Der Stau reicht bis zum Sechshauser Gürtel zurück.
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0: Also bei diesen Nachttemperaturen, die wir da gerade angesagt haben, so um die 10 Grad, da sind uns die Eisheiligen heuer ziemlich wurscht, weil in den nächsten Tagen wäre es soweit und dann können endlich Paradeiser, Zucchini, Gurken und Co. in den Garten. Die neue Saison beginnt jetzt. Hoffentlich wird dann auch wirklich alles. Es kann nämlich auch scheitern, Sabine Lentsch im Gartenmarkt in Eisenstadt, aber ich würde sagen, trotzdem weitermachen.
1: Ja, mich kriege Paradeiser, verwurzelte Gurken, Zucchini, die nix werden. Schönen guten Morgen. Woran sind Sie denn gescheitert?
2: Zucchini oder Kürbis, das wohl die Blüte da waren, wo man dann gesagt haben, wahrscheinlich nicht bestäubt. Oder Karotten, die haben dann so kleine Löcher gehabt.
1: Man probiert es aber dann trotzdem wieder.
2: Ja.
1: Oder haben sie aufgegeben?
2: Ja. Und dann habe ich aufgegeben.
3: Ich habe eine Pilzkrankheit auf die Tomaten bekommen und ist leider nichts geworden.
1: Was haben Sie sich für heuer vorgenommen?
3: Eher das Gemüse wieder am Markt kaufen.
1: Geht schneller und ist günstiger.
3: Geht schneller und ist günstiger, genau.
4: Es gelingt öfters was nicht.
1: Und dann ist die Devise nicht aufgeben.
4: Das darf man nicht, da muss man immer weiter kämpfen.
1: Also nicht aufgeben, Fachberater Ferdinand Mozelt. Was sind denn die Tipps zum Saisonauftakt?
5: Vorsichtig einsetzen, damit nichts abbricht. Leicht eingießen und eventuell, wenn die Nachttemperatur zu kühl ist, einen Schutz darüber geben.
1: Bisschen Dünger schadet vielleicht auch.
5: Bisschen Dünger, ja. Normalerweise sollte man biologisch düngen mit Hornspäne oder einem anderen biologischen Dünger.
1: Also sanft gießen und gut biodüngen, dann klappt es heuer mit dem Gurkensalat.

0: Freitagnachmittag. Der klingt gleich nach John Lennon. Auf Radio Burgenland und Enrique Iglesias gibt es gleich als nächstes bei uns.
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1: Am Mikrofon Paul Kirke. Die gestrige Tötung von zwei Frauen und der anschließende Suizid in Linz dürften durch Familienstreit ausgelöst worden sein. Das geht aus einem Abschiedsbrief hervor, der in der Wohnung des 88-jährigen mutmaßlichen Täters gefunden worden ist, wie die Linzer Staatsanwältin Ulrike Breitenieder mitteilt.
2: Zusammengefasst findet sich darin, dass das Ehepaar offensichtlich Probleme gehabt hat mit der neuen Partnerwahl der Tochter und die Befürchtung bestand, sie würde das Geld mit ihm durchbringen.
1: Sagt die Staatsanwältin Breitenieder. Der 88-Jährige soll befürchtet haben, seine Tochter könnte die Eigentumswohnung verkaufen, die auf sie überschrieben war. Der Mann hat die Tatwaffe illegal besessen. Die Geiselnahme in einer Bank in Südwestdeutschland gibt Rätsel auf. Wie die deutsche Polizei mitteilt, sind die Täter verschwunden. Spezialkräfte haben sie bei einer Durchsuchung der Bank in Sinzig in Rheinland-Pfalz nicht gefunden. Einsatzkräfte haben nur zwei Geiseln befreit, die in einem Tresorraum eingesperrt waren. Kinder mit Behinderung sollen in der Schule mehr gefördert werden. Bildungsminister Christoph Wiederkehr kündigt an, ab dem Schuljahr 2027-2028 würden behinderte Kinder einen Rechtsanspruch auf zwei weitere Schuljahre bekommen. Bisher können Eltern es nicht rechtlich durchsetzen, wenn sie ein behindertes Kind länger als das 10. Schuljahr in der Schule lassen wollen. In Österreich haben 5% der Pflichtschüler sogenannten sonderpädagogischen Förderbedarf, insgesamt etwas mehr als 30.000 Schüler. In Österreich werden immer mehr sogenannte Fairtrade-Produkte gekauft. Im Vorjahr ist 800 Millionen Euro Umsatz mit Fairtrade-Produkten gemacht worden, fast 13% mehr als davor. Österreich liegt bei Fairtrade weltweit auf Platz 3. Volker Obermeier berichtet.
3: Pro Kopf haben die Menschen pro Jahr fast 90 Euro für fair gehandelte Produkte ausgegeben. Mehr sind es nur in den Niederlanden sowie in der Schweiz. Besonders gefragt waren Bananen und Rosen. Umsatztreiber waren auch die höheren Preise für Kakao sowie Kaffee. Fairtrade Österreich-Chef Hartwig Kirner zeigt sich mit der Entwicklung zufrieden, trotz allgemein steigender Lebensmittelpreise.
4: Was das zeigt, ist, dass die Menschen trotz einer schwierigen, unsicheren Situation gerade das Thema Nachhaltigkeit, soziale Gerechtigkeit hochhalten.
3: Wer das Siegel auf seiner Verpackung hat, verpflichtet sich etwa in Afrika oder Südamerika, höhere Standards einzuhalten, zum Beispiel bei Löhnen. Als große Herausforderung für Produzenten und Endpreise gelten derzeit die Folgen von Ernteausfällen sowie die steigenden Kosten für Dünger und Transport.
1: In der Steiermark wird nach dem Tod einer Patientin gegen eine frühere Ärztin ermittelt. Sie soll bei der Behandlung einer 57-Jährigen im LKH Leoben im März 2025 innere Blutungen und ein Kreislaufversagen nicht erkannt haben. Die Ärztin hatte der Frau zuvor in einer Routineoperation einen sogenannten Stent eingesetzt, ein Röhrchen, das Gefäße offen halten soll. Das waren die Nachrichten mit Paul Kranker. Und nun zum Wetter.
5: Trocken sind die kommenden Stunden im Großteil unseres Landes. Wenige Schauer über den Alpen verschwinden im Laufe der Nacht, bei Tiefstwerten von 0 bis 12 Grad. Am Wochenende überwiegt der Sonnenschein und es wird 18 bis 25, am Sonntag mit Südwind bis zu 27 Grad warm. Morgen tauchen bereits am frühen Nachmittag über den Alpen Schauer und Gewitter auf, werden immer mehr und ihr Schwerpunkt verlagert sich bis zum Abend nach Südostösterreich. Am Sonntag setzt von Vorarlberg bis Osttirol allmählich leichter Regen ein. Überall sonst ist der Muttertag meist sonnig und trocken. In 2000 Meter gibt es an diesem Wochenende 6 bis 11 Grad. So viel zum Wetter von Manfred Bauer.
6: Es ist 4 Minuten nach 16 Uhr, das ist der Radio Burgenland Verkehrsservice. Bei uns im Burgenland kommen Sie mittlerweile

0: überall ohne Probleme voran. Wir schauen nach Niederösterreich. A4 Ostautobahn Richtung Wien zwischen Fischament und dem Flughafen. Ein defektes Fahrzeug steht bei Kilometer 18 auf dem rechten Fahrstreifen. A21 Wiener Außenring Autobahn Richtung St. Pölten bei Brunn. Der defekte LKW ist jetzt von der Fahrbahn entfernt und der Stau löst sich jetzt auf. Und Wien A23 Südosttangente Richtung Graz. Auf der Praterbrücke sind nach einem Unfall die beiden linken Fahrspuren blockiert. Es gibt Stau und eine Viertelstunde Zeitverlust, auch Richtung Kagran. Eine Viertelstunde mehr Fahrzeit ab der Hansunkurve. Und am Gaudensdorfer Gürtel ist die Unfallstelle an der Kreuzung mit der Eichenstraße jetzt geräumt. 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
0: Jetzt mal ganz ehrlich, haben Sie nicht auch schon mal diesen Moment gehabt, wo Sie sich denken, das gibt's ja nicht, das kann ja nicht wahr sein, oder? Also einfach nur, zwickt's mir.
2: Zwickt's mir immer nicht dran. 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
0: So gut kann das klingen, wenn man aufwachen muss. Wolfgang Ambros, der beste Austropop bei uns, dazu die 80er. Es geht in den Freitagabend mit Chesney Hawks und jetzt mit Words. Ich wünsche einen feinen Freitagnachmittag mit Radio Burgenland.

0: Chasney Hawks auf Radio Furtengans. 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Freitagnachmittag. Sechs Legenden und Sagen über Frauen aus dem Burgenland haben Autorinnen neu erzählt. Das Ergebnis? Das Stück Die Straße der Frauen, das gestern im Oho uraufgeführt worden ist.
1: Weil ihr gegen Burgmauern und Blumentöpfe pinkeln könnt, während wir Frauen in Weinschenken uns in lange Kloschlangen stellen müssen, glaubt ihr, die Welt gehöre euch. Ja? Das glaubt ihr wirklich, oder? Dass sie mehr verdienen, aber weniger bezahlen beim Dorffriseur. Und das, obwohl Langhaarfrisuren bei allen Geschlechtern im Trend sind. Das soll die Natur so vorgesehen haben, ja? Ich meine, what the fuck? Wir leben im 16. Jahrhundert.
0: Zu jeder Sage hat auch eine bildende Künstlerin das Bühnenbild entworfen. Gelöste Stimmen nach der Premiere: Elke Mischling, Ilse Lichtenberger und Sanja Abramowitsch.
2: So geballte Frauenpower auf der Bühne dann am Ende, das war irgendwie, ich bin immer noch ganz wackelig und hibbelig auf den Beinen.
3: Es ist unglaublich, diese Vielfalt an Künstlerinnen in dem Fall, an Texten, an unterschiedlichsten Texten, also ich muss sagen, großartig.
4: Ich habe es ganz wunderbar gefunden und ich würde es jetzt gern gleich noch einmal sehen, weil es war ja von vorn bis hinten auch für uns Mitwirkende eine Überraschung.
0: Michi Frühstück war für uns dabei. Die Bilder darüber sehen Sie heute Abend in Burgenland heute.

0: 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Es ist 16:30.
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2: Mit Gina Maria Knotzer. Scharfe Kritik üben die Vertreter der Volksgruppe der Roma in einem Schreiben des Bezirkspolizeikommandos Neusiedl am See. Darin wird vor kriminellen Machenschaften des, Zitat, fahrenden Volkes gewarnt, da sich derzeit eine Gruppe ausländischer Roma und Sinti mit ihren Wohnwagen im Bezirk aufhält. Das Posting wurde mittlerweile gelöscht. Die Landespolizeidirektion spricht von einer inakzeptablen Vorgehensweise und will die Vorgänge intern untersuchen. Dorothea Kellemann berichtet.
3: Die Warnung der Bezirkspolizei Neusiedl vor dem, Zitat, fahrenden Volk habe die Volksgruppenangehörigen zutiefst verletzt, sagt Emmerich Gärtner Horvath, der Vorsitzende des Volksgruppenbeirates der Roma. Das Vertrauen, die Würde und der respektvolle Umgang mit einer anerkannten Volksgruppe seien erschüttert worden.
4: Das heißt jetzt nicht, dass die Bevölkerung uns diskriminiert. Es sollte nicht von der öffentlichen Stelle kommen. Und genau das ist jetzt passiert.
3: Die Landespolizeidirektion spricht von einer inakzeptablen Vorgehensweise des Bezirkspolizeikommandos und kündigt eine interne Untersuchung an. Der Umgang mit den Volksgruppen sei Teil der polizeilichen Grundausbildung, heißt es weiter. Aber man werde auch diesen Vorfall zum Anlass nehmen, um weiter zu sensibilisieren. Roma-Vertreter Gärtner Horvath fordert indes ein Antidiskriminierungsgesetz zum Schutz der Roma, das im Volksgruppengesetz verankert werden sollte.
2: Kritik an der Polizei in Neusiedl am See kommt auch von einer Gleichbehandlungsanwaltschaft. Die Aufforderung, keine Dienstleistungen von Personen aus der Volksgruppe anzunehmen, könne eine Anweisung zur Diskriminierung darstellen, heißt es. Und auch die Grünen Burgenland kritisieren das polizeiliche Schreiben. Kriminalprävention sei wichtig, sie dürfe aber niemals dazu führen, dass eine ganze Volksgruppe unter Generalverdacht gestellt wird. Landeshauptmann Hans-Peter Doskozil ist nach seiner Kehlkopfentfernung auf dem Heimweg von Leipzig ins Burgenland. Er mache jeden Tag Fortschritte und fühle sich den Umständen entsprechend gut, schreibt er auf Facebook. Im Juli 2018 hat Doskozil erstmals Probleme mit seiner Stimme öffentlich gemacht. Vor rund einem Monat wurde ihm im Universitätsklinikum Leipzig der Kehlkopf entfernt und eine Stimmprothese eingesetzt. In der Fußball-Landesliga kann es bereits heute sowohl bei den Männern als auch bei den Frauen die Titelentscheidung geben. Michael Gutmann mit den Einzelheiten.
5: Bei den Männern trifft heute der MSV 2020 daheim auf Siegendorf. Der erste Verfolgerleiter Brodersdorf spielt gegen Deutschkreuz. Bei einem Sieg der Mattersburger und einem Punkteverlust der Leiter Brodersdorfer wäre der Titelkampf zugunsten des MSV 2020 vorzeitig entschieden. Mattersburg hat mit Christoph Halper bereits den ersten prominenten Neuzugang im Hinblick auf nächste Saison vorgestellt.
6: Ja, es fühlt sich ein bisschen wie Heimkommen an. Also es ist alles noch sehr vertraut, ein richtig schönes Gefühl, wieder da zu sein.
5: Sagt der ehemalige SV Mattersburg-Spieler Christoph Halper. Außerdem spielen heute Jennersdorf gegen Kofidisch und Oberpullendorf gegen Bad Sauerbrunn. Bei den Frauen kommt es heute zum Spitzenspiel Bad Sauerbrunn gegen Trassburg. Bei einem Punktegewinn ist Trassburg vorzeitig Landesligameister und würde um den Aufstieg in die zweite Bundesliga spielen. In der Fußballregionalliga Ost der Männer bestreiten Oberwart und Neusiedl heute Heimspiele. Die Oberwarter empfangen den VfC aus Wien Favoriten. Neusiedl bekommt es mit Union Mauer, ebenfalls aus

0: Wien zu tun. Oberwart ist aktuell 7. Neusiedl steht als 15. auf einem Abstiegsplatz.
1: Und jetzt gibt's noch den Blick aufs Wetter.
2: Temperaturen um 20 Grad oder leicht darüber. 21 sind sie in Neusiedl am See, in Rechnitz ebenfalls 21, 20 in Lutzmannsburg. Die heutige Nacht, die bringt einige Wolken, aber auch zwischendurch Sternen, klaren Himmel. Temperaturen sinken auf 12 bis 8 Grad. Morgen Samstag wechseln Sonne und Wolken einander ab. Am Nachmittag sind dann endlich auch wieder Regenschauer und Gewitter dabei, vor allem im Mittel- und Südburgenland. Frühsommerlich warm mit 20 bis 24 Grad und übermorgen Sonntag am Muttertag, ganzen Tag sonnig. Mama einpacken und wegfahren, 22 bis 26 Grad. Das ist der Radio Burgenland Verkehrsservice, 16.33 Uhr. Bei uns im Burgenland kommen Sie gut voran. In Wien, A23 Südostangente Richtung Graz. Die Unfallstelle auf der Praterbrücke ist geräumt, aber noch Stau ab Hirschstetten und bis zu eine halbe Stunde Zeitverlust. Richtung Kagran dauert es ab dem Lahrbergtunnel eine halbe Stunde länger und Stau gibt es dadurch auch auf der A22 Richtung Tangente ab dem Tunnel Kaisermühlen. Und Niederösterreich, A4 Ostautobahn Richtung Wien zwischen Fischerment und dem Flughafen. Ein defektes Fahrzeug steht bei Kilometer 18 auf dem rechten Fahrstreifen.
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Jetzt ein ganz großer Song auf Radio Burgenland für alle, die jemanden vermissen. Verliebt in den blonden Grenzsoldaten an der Berliner Mauer, der einfach unerreichbar ist. Ein Lied über Sehnsucht und über Hoffnung. Und dieser Grenzsoldat heißt Nikita, im Russischen nämlich eigentlich ein Männername. Also vieldeutig dieser Song von Elton John. Jetzt bei uns auf Radio Burgenland.

0: Radio Burgenland am Freitagnachmittag am 8. Mai. Vielleicht haben Sie es heute am späten Vormittag als Eilmeldung gehört. Geiselnahme in Deutschland. Jetzt ist die Frage, wie sich das weiterentwickelt hat. Paul Kraker in der Nachrichtenredaktion, da gibt es viele Fragezeichen.
1: Die Geiselnahme in einer Bank in Südwestdeutschland gibt Rätsel auf. Am Vormittag haben mehrere Täter Geiseln in der Volksbank in Sinzing in Rheinland-Pfalz genommen. Am Nachmittag sind Spezialkräfte in die Bank eingedrungen. Sie haben Geiseln gefunden, nicht aber die Täter. Diese sind offenbar verschwunden, wie wir im Journal um 5 berichten, hier um 17 Uhr.
0: In 8 Minuten.

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1: Rätsel um Geiselnahme in Bank in Deutschland. Täter sind verschwunden. Protest auf Teneriffa vor Anlegen des Schiffs mit tödlichem Hunter-Virus. Zum Journal um 5 begrüßt sie Paul Kanker. Die angebliche Geiselnahme in einer Bank in Südwestdeutschland gibt weiter Rätsel auf. Am Vormittag haben mehrere Täter Geiseln in der Volksbank in Sinzig in Rheinland-Pfalz genommen. Zumindest schien es so. Am Nachmittag sind Spezialkräfte in die Bank eingedrungen. Sie haben zwei eingesperrte Menschen gefunden, nicht aber die Täter, trotz Großeinsatzes der Polizei. Stefan Gehrer berichtet.
2: Hubschrauber kreisen über Sinzig. Seit 9 Uhr früh werden mehrere Geiseln und Geiselnehmer im Tresorraum der Volksbank-Filiale vermutet. Um 14.25 Uhr der Zugriff, berichtet Polizeisprecher Jürgen Fachinger.
3: Ja, vor einigen Minuten haben Kräfte der Spezialeinsatzkommandos die Bank betreten und konnten in dem Anwesen zwei Personen feststellen, augenscheinlich unverletzt, die in einem Raum entsprechend eingeschlossen waren. Weitere Personen konnten in dem Objekt nicht festgestellt werden.
2: Und das ist die große Überraschung. Der oder die Täter haben die Geiseln offenbar eingesperrt und die Bank danach sofort verlassen, auf bislang nicht bekanntem Weg, sagt die Polizei. Nach den Tätern wird jetzt gefahndet.
1: Die Waffenruhe zwischen den USA und dem Iran erscheint unsicher. Der Iran hat US-Militärschiffe in der Straße von Hormuz mit Raketen und Schnellbooten angegriffen. Die USA beschießen Ziele im Iran. US-Präsident Donald Trump betont, trotz der Angriffe gelte die Feuerpause weiter. Er fordert allerdings den Iran unter Drohungen auf, schnell eine Friedensvereinbarung zu unterzeichnen. Viel wird immer wieder über die Macht von US-Tech-Konzernen wie Apple, Google oder Amazon gesprochen. Doch die zerschellt offenbar an den Grenzen der Gemeinde Reichersberg in Oberösterreich. Der dortige Gemeinderat hat in einer Sondersitzung abgelehnt, dass Amazon in Reichersberg einen Standort errichtet. Es wird zu viel Verkehr befürchtet. Bei Wirtschaftsvertretern und bei Amazon herrscht Enttäuschung. Aus Oberösterreich Dominik Wolb.
4: Enttäuscht reagiert Amazon auf die Absage aus Reichersberg. Ein Sprecher schreibt dem ORF, dass man eigentlich ein guter Nachbar wäre und für die Gemeinde neue Arbeitsplätze gebracht hätte. Jetzt sucht man einen anderen Standort für das Logistikzentrum. Enttäuschung auch im Inkuba-Netzwerk Ried, das Betriebsflächen in Gemeinden sucht. Dass nun dem Wirtschaftspark in Reichersberg gleich die Insolvenz droht, wie in einer Zeitung heute nachzulesen war, stimme aber nicht. Gegenüber dem ORF heißt es aus dem Inkuba-Netzwerk, dass ein Heizungsspezialist aus der Steiermark sich ansiedeln möchte. Es gäbe auch schon einen Vorvertrag. Kommen die Steirer dann nach Reichersberg, würde dieses Projekt jedoch deutlich kleiner ausfallen als jenes von Amazon. Der Versandhandelriese hatte ein Logistikzentrum auf 22 Hektar mit 1500 Arbeitsplätzen geplant.
1: In Italien gibt es die europaweit erste Sammelklage gegen die Online-Plattformen Meta und TikTok. Eltern, Wissenschaftler und Juristen werfen der Facebook-Mutter Meta und TikTok vor, sie würden Minderjährige gezielt binden und deren psychische Gesundheit gefährden. Die Plattformen müssten das Alter schärfer kontrollieren, über die Risiken exzessiver Nutzung aufklären und Funktionen abschaffen, die Sucht fördern würden, zum Beispiel endloses Scrollen. Nach dem Ausbruch des tödlichen Hunter-Virus soll das betroffene Kreuzfahrtschiff auf der spanischen Insel Teneriffa anlegen. Die Ankunft ist für Sonntag geplant. Sie dürfte nicht reibungslos verlaufen. Zahlreiche Menschen auf Teneriffa haben heute dagegen protestiert. Sie würden bei Entscheidungen übergangen. Aus Spanien, Josef Manola.
5: Der Hafen Puerto de Granadilla im Süden Teneriffas ist das Ziel des Kreuzfahrtschiffes Ondius. Er wurde bewusst gewählt, sagt die Gesundheitsministerin. Wenig Betrieb, keine Urlauberschiffe und nur 10 Minuten vom Flughafen entfernt. Die Ondius wird nicht im Hafen anlegen, sondern vor der Küste vor Anker gehen. Das Infektionsrisiko sei damit vermindert. Auf den Kanareninseln sorgt die für Sonntag geplante Ankunft der Ondius für Unruhe und Proteste der Bevölkerung. Eine Demonstrantin ruft, nicht bei uns auf den Kanaren.
6: Pero en Canaria, no!
5: Am Sonntag werden Crew und Besatzung von ärztlichem Personal untersucht. Für Montag ist geplant, die Passagiere zum Flughafen zu geleiten und in ihre Heimat auszufliegen.
1: Beim Masters-Tennis-Turnier in Rom steht die Österreicherin Anastasia Potapova in der dritten Runde. Sie schlägt die Tschechin Karolina Muchova in 2 Sätzen. Das war der Journal um 5 mit Paul Kranker. Und nun zum Wetter.
7: Wenige Schauerwolken türmen sich noch über den Alpen. Sie verschwinden im Laufe der Nacht wieder. Die Luft kühlt auf 12 bis 3, im oberen Mühl- und Waldviertel auf 0 Grad ab. Meist sonnig geht es morgen weiter. Allerdings tauchen bereits am frühen Nachmittag über den Alpen Schauer- und Gewitterzellen auf, werden immer mehr und ihr Schwerpunkt verlagert sich bis zum Abend nach Südostösterreich. Dazu gibt es 18 bis 25 Grad. Am Sonntag frischt lebhafter föhniger Südwind auf und von Italien her ziehen Wolken zu uns. Von Vorarlberg bis Osttirol setzt allmählich leichter Regen ein. Überall sonst bleibt es sonnig, trocken und warm mit bis zu 27 Grad. So viel zum Wetter von Manfred Bauer.
8: Es ist 5:05, der Radio Burgenland Verkehrsservice, und es ist schon recht ruhig auf den Straßen jetzt. Nur zwei Meldungen für Wien, A23 Südosttangente in beiden Richtungen, eine Viertelstunde mehr Fahrzeit Richtung Graz ab Hirstetten und Richtung Kagran ab dem Leierbergtunnel. Bei uns im Burgenland, freie Fahrt.
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8: Schön, dass Sie dabei sind.

0: Jason Donovan auf Radio Burgenland am Freitagnachmittag. Ein touristischer Leitbetrieb im Burgenland baut groß aus. Die Rede ist vom Family Park in St. Margarethen. Da ist einiges geplant. Thomas Brunner, die Details gibt es im Burgenland heute.
1: Es geht weiter hoch hinaus für den Family Park, der ja jährlich rund 680.000 Besucher ins Burgenland lockt. Könnten dann noch mehr werden, denn es wird erweitert, flächenmäßig, und auch neue Attraktionen sind geplant. Und, das wurde heute auch bestätigt, ein Hotel soll gebaut werden. Und Thomas, ein weiterer wichtiger Wirtschaftsfaktor im Burgenland ist, richtig, der Wein. Ja. Gestern Abend wurden die Landessieger im Schloss Esterhazy geehrt. Wir haben die Bilder dazu, wie gewohnt, 19 Uhr, ORF 2.

0: Entscheidungen rund um den Investor Michael Theuner und drei gemeinnützige Wohnbaugesellschaften sind Verfahren gegen einige Personen eingestellt worden. Nicht aber gegen Theuner selbst. Der Investor wird verdächtigt, das Burgenland geschädigt zu haben. Im Zusammenhang mit der Aberkennung der Gemeinnützigkeit von drei Gesellschaften. Patricia Spiess berichtet.
1: Die Wirtschafts- und Korruptionsstaatsanwaltschaft hat Ermittlungen in der Causa gegen 9 Personen und eine Steuerberatungsgesellschaft eingestellt, gegen eine weitere Person zum Teil. Die Verdachtsmomente wegen schweren Betrugs seien nicht so weit erhärtet, um für eine Anklage zu genügen. Unter den 9 sind beispielsweise 3 Männer, die Treuhänder in Gesellschaften für Michael Theuner waren. Dieser soll nach Ansicht der Staatsanwälte die Zügel in der Hand gehabt haben. Weiter ermittelt wird gegen 13 Beschuldigte. Begonnen haben die Ermittlungen nach einer Anzeige des Burgenlands aus dem Jahr 2019. Bei der Aberkennung der Gemeinnützigkeit der Wohnbauträger Gesfö, Riedenhof und Pannonia waren die Abschlagszahlungen aus Sicht des Burgenlandes zu niedrig. Das Land macht einen Schaden von 163 Millionen Euro geltend. Michael Theuner hat die Vorwürfe immer zurückgewiesen.
0: Am Wochenende beginnt das Klangfrühling-Festival auf Burg Schleinig. Der Bogen der Veranstaltungen reicht von Lesungen über Klassik bis hin zu Jazzkonzerten. Auftreten werden zahlreiche österreichische Künstlerinnen und Künstler, berichtet Silvia Freudensprung-Schöll.
2: Mit einem Pre-Opening in allen 5 Ortsteilen, Drumling, Goberling, Neumarkt, Altschleining und Stadtschleining, startet das Festival Samstagnachmittag. An öffentlichen Plätzen, in Privathäusern und Gärten musizieren Ensembles der Josef Haydn Privathochschule. Offiziell eröffnet wird der Klangfrühling am Sonntag mit Bühnenstar Philipp Hochmeier mit Hochmeier, wo bist du? Es sind dieses Mal beim Festival viele klingende Namen der Theaterszene zu Gast. Marvi Hörbiger und Clara Frühstück werden eine szenische Bearbeitung von Schnitzlers Fräulein Else aufführen. Erika Bluha gestaltet mit Musikerfreunden einen kammermusikalischen Abend. Auf dem Programm steht auch ein Konzert von Vienna Symphony Jazz Project. Den Abschluss bildet am 21. Juni der Auftritt von Burgschauspieler Nikolaus Ofzarek und dem Ensemble Franui in der Burgarena mit Thomas Bernhard Texten.
0: Burgenlands Aushängeschild im Bogenschießen, Nico Wiener, hat seinen nächsten internationalen Spitzenplatz geholt. Der Schreibersdorfer verpasst in China nur knapp das Siegespodest, Michael Gutmann.
3: Ja, Nico Wiener hat beim Weltcup-Event in Shanghai Platz 6 mit dem Compoundbogen erreicht. Der Schreibersdorfer steigert sich nach einer durchschnittlichen Qualifikation in der K.O.-Phase deutlich und kommt bis ins Viertelfinale. Dort muss er sich erst im Stechen, dem Inder Chador, geschlagen geben. Damit festigt Nico Wiener seinen Platz unter den besten 10 der Weltcup-Wertung und in der Weltrangliste.
0: Und vom Bogenschießen zur EM der Spitzensportschützen in Kroatien. Dort hat Richard Zechmeister aus Eisenstadt seinen ersten Auftritt.
3: Also Richard Zechmeister ist heute bei der EM in den Bewerb mit der Schnellfeuerpistole gestartet und er ist auf Kurs Richtung Finale. Der Eisenstädter hält bei einem Ergebnis von 292 Ringen nach Tag 1 und liegt damit auf dem 5. Platz. Damit gelingt Zechmeister eine Steigerung um 4 Ringe im Vergleich zum Weltcup in Granada vor einem Monat. Morgen folgt Teil 2 des Bewerbs. Die besten 8 Schützen kommen ins Finale.
0: Und schon jetzt gibt's den Blick aufs Wetter.
4: Viele Wolken, teilweise heute Nacht. Dazwischen zeigt sich aber auch der sternenklare Himmel. 12 bis 8 Grad die tiefsten Temperaturen. Morgen am Samstag wechseln Sonne und Wolken einander ab. Regenschauer und Gewitter entstehen, wenn, dann nur im Mittel- und Südburgenland. Die Temperaturen morgen 20 bis 24 Grad. Und den ganzen Tag trocken und sonnig wird der Sonntag mit bis zu 26 Grad. Hier ist der Radio Burgenland Verkehrsservice um 17.34 Uhr. Es ist derzeit alles ruhig, Sie haben freie Fahrt.
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0: Kurt Ostmann auf Radio Folgenland und gleich bei uns eine große Portion Italien für den Start ins Wochenende.
1: Una festa sui prati.
0: Von Adriano Celentano.
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0: Oder mit einem kurzen Blick in Richtung Uhr, 5:45 geht in Richtung Freitagabend, doch etwas schwungvoller.

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1: Am Mikrofon begrüßt Sie Cornelia Krips. Die Bundesregierung plant, die Steuer für hochprozentigen Alkohol um 30% zu erhöhen. Bier und Wein sind damit also ausgenommen. Das sorgt in der Getränkebranche und unter Barbetreibern für heftige Kritik. Sie rechnen mit groben Verlusten. Vanessa Gruber und Johannes Schmerger-Lunder haben sich umgehört.
2: Die Wiener Bar Kleinod am Ring ist ein beliebter Ort, um Cocktails zu trinken. Die geplante Steuererhöhung auf hochprozentigen Alkohol würde die Getränke um bis zu 1 Euro verteuern, sagt Kleinod-Geschäftsführer Oliver Horvath. Er fürchtet um sein Geschäft.
3: Man gibt einem bereits am Boden liegenden den Todesstoß.
2: Höhere Steuern auf Alkohol hätten durchaus Sinn, sagt Margit Schratzenstaller vom Wirtschaftsforschungsinstitut WIFO. Sie können dazu führen, dass weniger Alkohol getrunken wird und die Folgekosten für Alkoholmissbrauch auch sinken.
4: Lenkungssteuern sind sinnvolle Konsolidierungsoptionen, weil sie eben nicht nur zusätzliche Einnahmen erbringen, sondern eben auch Lenkungseffekte haben können.
2: Das Finanzministerium rechnet mit Zusatzeinnahmen von 90 Millionen Euro für die kommenden 2 Jahre.
1: Das US-Verteidigungsministerium hat bisher geheime Akten zu angeblichen UFO-Sichtungen veröffentlicht. Die ersten Akten zu nicht identifizierten anormalen Phänomenen, heißt es aus dem Pentagon. Die insgesamt 160 Fotos und Dokumente reichen bis in die 1940er Jahre zurück. Kritiker werfen der Trump-Regierung vor, damit von heiklen Themen wie dem Irankrieg und den Epstein-Files ablenken zu wollen. In der Sperrzone um das einstige Atomkraftwerk Tschernobyl in der Ukraine ist nach gestrigen Drohnenabstürzen ein großer Waldbrand ausgebrochen. Er wütet auf einer Fläche von 12 Quadratkilometern. Der Verwaltungschef der benachbarten Region Tschernihiw beschuldigt Moskau, für die Drohnenangriffe verantwortlich zu sein und die Löscharbeiten zu behindern. Er spricht sogar von 40 Quadratkilometern betroffener Fläche. Tennisspielerin Anastasia Potapova gewinnt in Rom mit 6:2 und 6:3 gegen die Tschechin Karolina Muchova und steht in der dritten Runde. Abseits des Turniers droht der Streit über das Preisgeld bei den anstehenden French Open zu eskalieren. Christoph Ott.
5: Nachdem die Spielerinnen und Spieler voraussichtlich statt den geforderten 22% weniger als 15% der Turniereinnahmen erhalten, meint Sabalenka, die Nummer 1 der Welt, dass ein Boykott der einzige Weg sei, um für ihre Rechte zu kämpfen.
6: I feel like that's gonna be the only way to kind of fight for our rights.
5: Unterstützung kommt auch von der Nummer 2 der Welt, Jelena Rybakina aus Kasachstan, und der Nummer 4 im Ranking, Coco Gauff aus den USA, die sich einem kollektiven Boykott anschließen würden.
7: I definitely agree with her on that standpoint, and I think I've heard talks, and I think a few other players agree too.
5: Ich stimme Sabalenka zu und denke auch, dass die anderen Spielerinnen mitmachen würden, so Gauff. Auch der Weltranglistenerste bei den Männern, Jannik Sinner, stellt sich hinter die Forderungen der Spielerinnen. Für den Südtiroler geht es dabei vor allem um mehr Respekt gegenüber den Profis. Unterstützung kommt außerdem von Novak Djokovic, der Sabalenka für ihren Vorstoß lobt.
1: Das waren die Nachrichten mit Cornelia Krebs. Zum Wetter.
8: Überwiegend sonnig geht es rund um die Alpen in den Abend. Im Bergland sind mehr Quellwolken und vereinzelt Schauer dabei, die meisten in der Obersteiermark und in der buckligen Welt in Niederösterreich. In der kommenden Nacht klingen die Schauer ab und die Temperaturen sinken auf 12 bis 3, nur ganz vereinzelt auch gegen 0 Grad, etwa im Freiwald. Morgen am Samstag geht es sonnig weiter, am Nachmittag entstehen allerdings Schauer und Gewitter über dem östlichen Bergland. Ihr Schwerpunkt verlagert sich am Abend in Richtung Süden. Die Höchstwerte 18 bis 25 Grad. Noch eine Spur wärmer mit bis zu 27 Grad wird es am Sonntag. Gleichzeitig ziehen von Südwesten her Wolken nach Österreich und bringen einzelne Schauer. So viel zum Wetter von Georg Brack.
9: Es ist 6:04, der Radio Burgenland Verkehrsservice. Alles ruhig auf den Straßen, Sie haben freie Fahrt.
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1: Am Mikrofon begrüßt sie Cornelia Krebs. Österreich feiert heute das Ende des Zweiten Weltkriegs vor 81 Jahren und die Befreiung vom Nationalsozialismus. Am Wiener Heldenplatz beginnt in einer halben Stunde das alljährliche Fest der Freude mit einem Konzert. Davor hat die Bundesregierung der Befreiung Österreichs und der Opfer der Nationalsozialisten gedacht. Peter Daser berichtet.
2: Das historische Gedenken an die Befreiung vom Nationalsozialismus im Jahr 1945 nahmen die meisten Redner im Bundeskanzleramt zum Anlass, heutige Herausforderungen in den Mittelpunkt zu stellen. Bundeskanzler Christian Stocker warnte in einer Videobotschaft vor einer Bedrohung der Demokratie. Die politische Debatte werde rauer, das Vertrauen in Institutionen schwinde, Fakten würden zunehmend in Frage gestellt.
3: Demokratie scheitert nicht plötzlich. Sie erodiert schrittweise.
2: Auch Vizekanzler Andreas Babler warnte.
4: Wir müssen uns wehren, wir müssen widersprechen, wenn die Würde von Menschen in Frage gestellt wird. Wenn Hass wieder spürbar und sagbar wird.
2: Bildungsminister Christoph Wiederkehr betonte die Bedeutung der Schulen für den Erhalt der Demokratie. Festredner im Bundeskanzleramt war der bulgarische Politologe Ivan Krastev. Er rief vor allem zu einer militärischen Selbstständigkeit Europas auf.
1: Bei den Kollektivvertragsverhandlungen der chemischen Industrie haben die sozialen Partner auch in der fünften Verhandlungsrunde keine Einigung für die etwa 50.000 Beschäftigten erzielt. Die Gewerkschafter fordern nach wie vor eine Erhöhung der Löhne und Gehälter um 3,5%. Die Arbeitgeber bleiben bei dem Angebot einer Einmalzahlung von 250 Euro. Die Regional- und Lokalwahlen in Großbritannien haben einen politischen Erdrutsch gebracht. Premierminister Keir Starmer und seine Labour Party haben massiv verloren. Große Gewinner sind der Rechtspopulist Nigel Farage und seine Reformpartei. Hartmut Fiedler.
5: Die regierende Labour Party hat viele hundert Sitze verloren. Nigel Farage, der Chef von Reform UK, triumphiert. Labour sei in vielen ihrer Hochburgen von seiner Partei ausgelöscht worden.
6: Labour are being wiped out by reform in many of their most traditional areas.
5: Und Farage sieht im Ergebnis noch mehr. Eine historische politische Verschiebung in Großbritannien.
6: What's happened is a truly historic shift in British politics.
5: Weg von den zwei Parteien, Labour und Tories, die abwechselnd regieren. Premierminister Keir Starmer, der große Verlierer, will weitermachen.
7: I'm not going to walk away.
5: Die Rücktrittsforderungen werden aber immer lauter werden.
1: Nach einem Alarm wegen einer mutmaßlichen Geiselnahme in einer Bank im deutschen Bundesland Rheinland-Pfalz prüft die Polizei nun, ob es sich nicht nur um Freiheitsberaubung gehandelt hat. In der Bank wurden zwar zwei Personen unverletzt in einem Tresorraum gefunden, aber keine Täter. Wegen der vermuteten Geisellage drang die Polizei erst nach Stunden in die Bank ein. Unklar ist, ob die Täter Beute gemacht haben. Das waren die Nachrichten mit Cornelia Krebs. Zum Wetter.
8: Der Tag geht teils sonnig, teils bewölkt zu Ende. Die einzelnen Schauer im Bergland und im Osten klingen bald ab. Dazu waren es heute 24 Grad in Innsbruck, Ferlach oder Wieselburg. Und morgen am Samstag wird es noch einmal eine Spur wärmer mit 18 bis 25 Grad. Der Sonntag bringt dann föhnigen Südwind und sogar bis zu 27 Grad. Morgen erwartet uns dazu in ganz Österreich viel Sonnenschein. Es ist aber nicht ganz beständig. Ab Mittag entwickeln sich speziell im Bergland Regenschauer oder Gewitter und die können am Abend dann auch in den Südosten Österreichs ziehen. Einige Sonnenstunden gibt es auch am Sonntag. Von Italien her ziehen allerdings Wolken auf und die bringen von Vorarlberg bis Osttirol allmählich Regen. So viel zum Wetter von Georg Brack.
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1: Vor 80 Jahren ist der Zweite Weltkrieg zu Ende gegangen. Darum gibt es in Österreich heute viele Gedenkfeiern. In Wien gibt es am Heldenplatz das Fest der Freude. Dabei erinnern Menschen an das Ende des Nationalsozialismus im Jahr 1945. Im Nationalsozialismus sind viele Menschen verfolgt, eingesperrt und getötet worden. Die Nationalsozialisten, kurz Nazis, haben etwa 6 Millionen jüdische Menschen ermordet. Vor mehr als 4 Jahren hat Russland die Ukraine angegriffen. Seit damals führen die beiden Länder Krieg miteinander. Die Regierung in Russland hat angekündigt, die Kämpfe vom 8. bis zum 10. Mai zu unterbrechen. In diesen Tagen erinnert Russland an den Sieg gegen Nazi-Deutschland im Zweiten Weltkrieg. In der Hauptstadt Moskau gibt es deshalb eine große Feier. Russlands Präsident Wladimir Putin will verhindern, dass die Feier angegriffen wird. Jetzt soll es aber doch schon wieder Angriffe aus der Luft gegeben haben. Beide Länder sagen, die andere Seite hat angegriffen. In Linz in Oberösterreich sind gestern 3 Menschen erschossen worden. Die Polizei hat dazu jetzt neue Informationen herausgefunden. Der mutmaßliche Täter ist ein 88 Jahre alter Mann. Mutmaßlich heißt, es gibt Hinweise darauf, aber die Polizei hat es noch nicht eindeutig festgestellt. Der Mann soll seine Frau und seine Tochter erschossen haben. Danach soll er sich selbst getötet haben. Vor seinem Tod hat der Mann einen Brief geschrieben. In dem Brief steht auch, dass es Streit über die Partnerwahl der Tochter und über das Erbe des Vaters gegeben haben soll. Im Parlament in Wien ist es heute um das Thema inklusive Bildung gegangen. Inklusive Bildung bedeutet, Kinder mit und ohne Behinderung sollen gemeinsam in der Schule lernen. Vor dem Parlament haben heute Menschen protestiert. Sie fordern gleiche Chancen für alle Kinder. Das waren Nachrichten in einfacher Sprache. Redaktion Rainer Reitzamer.
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0: Am Mikrofon begrüßt sie Cornelia Krebs. Deutschland hat heute die elektronische Fußfessel für Hochrisikogefährder bei häuslicher Gewalt beschlossen. Sie soll ab kommendem Jahr umgesetzt werden. Auch in Österreich ist eine ähnliche Maßnahme im nationalen Aktionsplan gegen Gewalt geplant. Annabella Mini.
1: Opfer häuslicher Gewalt werden bisher zu wenig geschützt. Ein mögliches Annäherungsverbot für Täter bringt zu wenig Sicherheit. Deshalb führt jetzt auch Deutschland die elektronische Fußfessel ein. Künftig kann ein Gericht Täter dazu verpflichten, Fußfesseln zu tragen. Kommt er zu nahe, wird das Opfer über ein Empfangsgerät gewarnt. Zusätzlich können Täter dazu angehalten werden, an sozialen Trainingskursen teilzunehmen und an einer Gewaltpräventionsberatung. Und die Strafen bei Verstößen gegen das Gesetz werden erhöht. In Deutschland nimmt häusliche Gewalt immer mehr zu. Im Jahr 2024 wurden mehr als 265.000 Menschen Opfer häuslicher Gewalt. Justizministerin Stefanie Hubig.
2: Jeder Fall ist einer zu viel und jeder Fall ist ein Einzelschicksal. Und deshalb müssen wir heute gemeinsam ein klares Signal aussenden.
1: Ab kommendem Jahr soll in Deutschland die Fußfesselregelung gelten. In Spanien gibt es diese Möglichkeit seit mehr als 17 Jahren.
0: Entschuldigen Sie, das war natürlich nicht Annabella Minis, sondern Andreas Jörli aus Deutschland. Arbeits- und Sozialministerin Corinna Schumann von der SPÖ plädiert für eine Einführung eines gesetzlich verankerten Anspruchs auf Stundenerhöhung bei Teilzeitkräften. Sie wolle dieses Thema weiter vorantreiben und aktiv in die Bundesregierung und die derzeitigen Budgetverhandlungen einbringen, hieß es aus ihrem Ressort. Relevante Voraussetzung sei der Ausbau der Kinderbetreuung. Gestern hat ein 88-jähriger Linzer seine 89-jährige Ehefrau und die 61-jährige Tochter erschossen. Danach beging er Suizid. Die Staatsanwaltschaft Linz hat die Ermittlungen übernommen und heute auch Hintergrundinformationen zu dem Verbrechen bekannt gegeben. Mehr von Christian Sonntag. Christina Sonntag.
3: Die drei Toten stammen aus Linz und sind unmittelbar vor der Tat in einem Gasthaus im Stadtteil St. Magdalena Mittagessen gewesen, sagt die Sprecherin der Staatsanwaltschaft Linz Ulrike Breiteneder.
4: Dort wurden keine Streitigkeiten wahrgenommen. Dann hat zunächst die Tochter die Gastwirtschaft verlassen und dann das ältere Ehepaar. Kurz darauf konnten Zeugen Schüsse wahrnehmen.
3: Insgesamt 5 Schüsse hat der 88-Jährige abgefeuert und damit seine Frau, seine Tochter und sich selbst getötet.
4: Bei der Waffe handelt es sich um eine Pistole P39, ein älteres Modell, und der Beschuldigte hatte keine Berechtigung für den Besitz einer solchen Waffe.
3: Laut Staatsanwaltschaft soll der Mann in einem Abschiedsbrief Bedenken geäußert haben, dass die Tochter mit dem Lebensgefährten das Erbe verprassen würde.
0: Großbritannien hat heute den dritten Hunter-Virus-Verdachtsfall bei einem Briten bekannt gegeben. Wie die Behörden mitteilten, wurde der Fall auf der Insel Tristan da Cunha im Südatlantik gemeldet. Zur selben Inselgruppe, bei der es sich um britisches Überseegebiet handelt, gehört die Insel St. Helena, auf der Passagiere des Kreuzfahrtschiffs von Bord gegangen sind. Eine Flugbegleiterin aus den Niederlanden wurde inzwischen negativ auf das Virus getestet. Das waren die Nachrichten mit Cornelia Krebs. Zum Wetter.
5: Ein frühsommerliches Wochenende steht uns bevor. Die Nacht auf morgen verläuft meist trocken, die letzten Schauer klingen jetzt in den Abendstunden schon ab. Der morgige Samstag bringt dann im Großteil des Landes viel Sonnenschein, nach und nach entstehen allerdings Quellwolken sowie Regenschauer und Gewitter, die meisten davon in der Steiermark und in Kärnten. Dazu wird es für Anfang Mai recht warm, die Höchstwerte 18 bis 25 Grad. Am Sonntag mit föhnigem Südwind dann sogar bis zu 27 Grad, von Südwesten her aber ein paar Wolken und etwas Regen. So viel zum Wetter von Georg Brack.
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1: Am Mikrofon begrüßt Sie Cornelia Krebs. US-Präsident Trump hat nach eigenen Angaben Russland und die Ukraine von einer ab morgen geltenden dreitägigen Waffenruhe überzeugt. Diese werde die Aussetzung aller Kampfhandlungen sowie den Austausch von 1000 Gefangenen jeder Seite umfassen, schrieb Trump auf seiner Plattform Truth Social. Eine Bestätigung kam vom ukrainischen Präsidenten Zelensky. Vor dem morgigen Europatag hat Außenministerin Meindl-Reisinger heute eine Grundsatzrede gehalten und, wie ihre Partei sagt, eine Liebeserklärung für die EU abgegeben. Teresa Kulowitsch.
2: Die Ode an die Freude zum Auftakt, eine Ode an die Reform ist dann die Rede von Außenministerin Meindl-Reisinger. Europa müsse stärker, schneller und entschlossener werden. Denn auch frühere Partnerschaften, allen voran jene mit den USA, haben sich zuletzt stark verändert.
3: Die NATO, wie wir sie kannten, gibt es nicht mehr, denn die Substanz zerbröselt. Die Substanz war nämlich immer das gemeinsame Vertrauen darauf, dass im Ernstfall gemeinsam gehandelt wird.
2: Um schnell handeln zu können, ist sie auch für das Ende des Einstimmigkeitsprinzips in außenpolitischen Angelegenheiten.
3: Der Zustand der Welt, der vielen Krisen erfordert rasches und entschlossenes gemeinsames Handeln. Ich bin davon überzeugt, das Einstimmigkeitsprinzip verhindert das.
2: Deutschland und Frankreich etwa drängen auch darauf. Qualifizierte Mehrheiten sollen Blockaden und Erpressungen durch ein EU-Mitgliedsland, wie etwa durch Ungarns Ex-Premier Orbán, verhindern.
1: Die NEOS haben heute bei einer Enquete im Parlament die inklusive Bildung zum Thema gemacht. Es geht darum, dass alle Kinder mit Behinderung ebenfalls in der Regelschule lernen können. Bildungsminister Christoph Wiederkehr von den NEOS verspricht eine Reform ab dem Schuljahr 2027/28. Niklas Lercher.
4: Liebe Bildungsminister!
5: Vor dem Parlament machen Eltern, Lehrerinnen und Lehrer sowie Kinder mit Behinderung ihrem Ärger Luft, darunter auch der 10-jährige Clemens. Ihr Sohn habe schlichtweg nicht die gleichen Rechte wie ihre Tochter ohne Behinderung, sagt die Mutter von Clemens, Angela Weikmann.
6: Er darf nicht gleich lang in die Schule gehen, weil das Recht auf gleich viele Jahre in der Schule für Kinder mit sonderpädagogischem Förderbedarf einfach immer noch nicht umgesetzt wird.
5: Für viele Kinder mit Behinderung ist nach dem 10. Schuljahr Schluss, denn einen Rechtsanspruch auf ein 11. und 12. Schuljahr in der Regelschule gibt es nicht, kritisiert auch Philipp Nawal von der Lebenshilfe.
7: Wir brauchen das 11. und 12. Schuljahr.
5: Genau das verspricht Bildungsminister Christoph Wiederkehr von den NEOS.
8: Das soll mit dem Schuljahr 2027 kommen.
5: Ob Geld dafür da ist, werden die laufenden Budgetverhandlungen zeigen.
1: Auf die Social-Media-Plattformbetreiber TikTok und Meta kommt in Italien eine Sammelklage zu. Elternverbände, Wissenschaftler und Juristen beschuldigen die Konzerne, Minderjährige gezielt an soziale Medien zu binden und deren psychische Gesundheit zu gefährden. Es ist die erste Sammelklage dieser Art in Europa. Nächste Woche entscheidet ein Gericht in Mailand, ob sie zugelassen wird.

0: wird. Das waren die Nachrichten mit Cornelia Krebs. Zum Wetter.
1: 19 Grad hat es jetzt noch in Klagenfurt und der Wiener Innenstadt, 17 in Innsbruck. Und bis zum Sonnenaufgang sinken die Temperaturen auf 12 bis 3, nur ganz vereinzelt auch gegen 0 Grad, etwa stellenweise im Mühl- und Waldviertel. Morgen am Samstag kommen im Großteil Österreichs einige Sonnenstunden zusammen, speziell im Bereich rund um die Alpen. Im östlichen Bergland tauchen am Vormittag schon größere Quellwolken auf und die entwickeln sich im Laufe des Tages zu einigen Regenschauern und Gewittern. Die Temperaturen erreichen frühsommerliche 18 bis 25 Grad. So viel zum Wetter von Georg Brack.
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1: US-Präsident Trump kündigt dreitägige Waffenruhe zwischen Kiew und Moskau an. Die Waffenruhe zwischen den USA und dem Iran wankt. Hochprozentige alkoholische Getränke könnten bald teurer werden. Zum Nachtjournal begrüßt sie Cornelia Krebs. US-Präsident Donald Trump hat für morgen den Beginn einer dreitägigen Waffenruhe zwischen der Ukraine und Russland verkündet. Die beiden Länder hätten eine Feuerpause bis einschließlich Montag sowie den Austausch von jeweils 1000 Kriegsgefangenen vereinbart. Sowohl Kiew als auch Moskau haben die Vereinbarung bestätigt. Die Waffenruhe zwischen den USA und dem Iran wankt hingegen nach gegenseitigen Angriffen. Auch die Arabischen Emirate haben iranische Angriffe gemeldet. Zugleich laufen Vorarbeiten für Friedensverhandlungen mit ungewissem Ausgang. US-Außenminister Marco Rubio hat heute in Italien nach seinen Besuchen bei Papst Leo und bei Premierministerin Giorgia Meloni über den Stand der Vorverhandlungen mit dem Iran informiert. Aus Rom, Bernd Koschuh.
2: Eine Absichtserklärung mit 14 Punkten, nur eine Seite lang, soll die Basis für echte Verhandlungen werden. Die USA haben sie dem Iran übermittelt. Außenminister Marco Rubio sagt in Rom, wir erwarten irgendwann heute eine Reaktion. Vielleicht kommt sie. Ihr System ist noch gespalten und gestört. Das könnte ein Hindernis sein. Gestört nach den tödlichen Angriffen auf iranische Politiker und Generäle. Ein weiteres Hindernis laut Rubio. Wir haben über Nacht Berichte gesehen, dass der Iran versucht, eine Agentur einzurichten, die den Verkehr in der Straße von Hormuz kontrollieren soll. Das wäre illegal. Da muss sich die Welt schon fragen, was sie tun will, wenn der Iran die Kontrolle über einen internationalen Wasserweg normalisieren will. Die Rede ist zwar nicht von einer Maut, aber von einer nötigen iranischen Genehmigung für die Durchfahrt. Nach echtem Frieden sieht es derzeit nicht aus.
1: In der Zollpolitik mit den USA herrschen wieder einmal Chaos und Unsicherheit. Einerseits hat Donald Trump der EU gestern mit höheren Zöllen gedroht. Andererseits hat ein Gericht in den USA gestern weltweit geltende Zölle gekippt. Maria Kern.
3: Für Donald Trump war das gestrige Urteil des Handelsgerichts in New York ein Rückschlag. Jörg Krämer, Chefvolkswirt der Deutschen Commerzbank.
4: Ja klar, es ist eine Niederlage für den amerikanischen Präsidenten, aber vermutlich wird er in dieser Sache in Berufung gehen.
3: Es ist allerdings bereits die zweite Niederlage für Trump. Schon im Februar hat der US Supreme Court Zölle für rechtswidrig erklärt, die der Präsident auf Basis eines Notstandsgesetzes erlassen hatte. Die gestern gekippten Zölle hat er auf Basis eines Handelsgesetzes eingeführt. Trump hat gestern der EU auch mit höheren Zöllen gedroht, weil das Zollabkommen mit Brüssel noch nicht umgesetzt ist. Die EU benötigt dafür länger, weil Kommission, Rat und Parlament zustimmen müssen. Brüssel bremst aber auch, weil aus den USA eben laufend neue Zolldrohungen kommen.
1: Die für Sonntag geplante Ankunft des Kreuzfahrtschiffes Hondius auf der Insel Teneriffa sorgt für Proteste. Demonstranten protestieren wegen mangelnder Transparenz. Das Gefühl macht sich breit, bei den Entscheidungen übergangen zu werden. Viele Fragen sind noch offen, berichtet Josef Manola.
5: Der Hafen Puerto de Granadilla im Süden Teneriffas ist das Ziel des Kreuzfahrtschiffes Hondius. Er wurde bewusst gewählt, sagt die Gesundheitsministerin. Wenig Betrieb, keine Urlauberschiffe und nur 10 Minuten vom Flughafen entfernt. Die Hondius wird nicht im Hafen anlegen, sondern vor der Küste vor Anker gehen. Das Infektionsrisiko sei damit vermindert. Auf den Kanareninseln sorgt die für Sonntag geplante Ankunft der Hondius für Unruhe und Proteste der Bevölkerung. Eine Demonstrantin ruft, nicht bei uns auf den Kanaren.
6: Pero en Canaria, no!
5: Am Sonntag werden Crew und Besatzung von ärztlichem Personal untersucht. Für Montag ist geplant, die Passagiere zum Flughafen zu geleiten und in ihre Heimat auszufliegen.
1: Deutschland hat heute die elektronische Fußfessel für Hochrisikogefährder bei häuslicher Gewalt beschlossen. Sie soll ab kommendem Jahr umgesetzt werden. Auch in Österreich ist eine ähnliche Maßnahme im Nationalen Aktionsplan gegen Gewalt geplant. Doch wie weit ist die Umsetzung bei uns? Mehr von Annabella Mini.
7: Täter mit Annäherungsverbot können in Deutschland ab kommendem Jahr per GPS-Fußfessel überwacht werden. Nähert sich der Gefährder dem Opfer, wird dieses gewarnt. Ein Modell, das bei uns auch schon länger diskutiert wird, denn die Zahl der Fälle ist hoch. Mehr als 14.000 Betretungs- und Annäherungsverbote hat die Polizei im Vorjahr österreichweit ausgesprochen. Eine Fußfessel allein würde aber laut Michaela Gosch vom Dachverband für Opferschutz und Täterarbeit nicht reichen.
8: Wenn man diese Maßnahme umsetzt, dann muss man auch mitdenken, wie kann die Betreuung für beide Seiten so funktionieren, dass man den bestmöglichen Nutzen und tatsächlich langfristig gewaltpräventiv arbeiten kann.
7: Das Justizministerium bestätigt heute schriftlich, man würde gemeinsam mit dem Innen- und dem Frauenministerium an einem digitalen Tracking-System für Gefährder arbeiten. Nächste Woche tagt dazu erstmals eine gemeinsame Arbeitsgruppe mit Opferschutzeinrichtungen.
1: Hochprozentige alkoholische Getränke könnten bald teurer werden. Die Regierung plant, die Steuer für harten Alkohol um 30% zu erhöhen. Bier und Wein sind also ausgenommen. Das sorgt in der Getränkebranche und unter Barbetreibern für heftige Kritik. Sie rechnen mit groben Verlusten. Vanessa Gruber und Johannes Schmerlunder haben sich umgehört.
9: Die Wiener Bar Kleinod am Ring ist ein beliebter Ort, um Cocktails zu trinken. Die geplante Steuererhöhung auf hochprozentigen Alkohol würde die Getränke um bis zu 1 Euro verteuern, sagt Kleinod-Geschäftsführer Oliver Horvath. Er fürchtet um sein Geschäft.
10: Man gibt einem bereits am Boden liegenden den Todesstoß.
9: Höhere Steuern auf Alkohol hätten durchaus Sinn, sagt Margit Schratzenstaller vom Wirtschaftsforschungsinstitut WIFO. Sie können dazu führen, dass weniger Alkohol getrunken wird und die Folgekosten für Alkoholmissbrauch sinken.
11: Lenkungssteuern sind sinnvolle Konsolidierungsoptionen, weil sie eben nicht nur zusätzliche Einnahmen erbringen, sondern eben auch Lenkungseffekte haben können.
9: Das Finanzministerium rechnet mit Zusatzeinnahmen von 90 Millionen Euro für die kommenden 2 Jahre.
1: Wir kommen zum Sport und Christoph Ott.
12: In der Fußball-Zweiten Liga verpasste Lustenauer Austria mit einem 2:2 Unentschieden bei der Salzburger Austria den vorzeitigen Gewinn der Meisterschaft und liegt in der Tabelle einen Punkt vor Verfolger St. Pölten, das mit 3:0 bei Kapfenberg gewinnt. Die Admira verliert bei Liefering mit 0:3, Hertha Wels schlägt Sturm Graz 2 mit 2:0, Rapid 2 setzt sich mit 1:0 gegen die Vienna durch, Amstetten gewinnt gegen die Klagenfurter Austria mit 3:0 und Schwarz-Weiß-Bregenz und die Young Violets trennen sich mit einem 2:2 Unentschieden. In der Fußball-Bundesliga ist der Sturm Graz-Spieler Ota Kiteschwili zum dritten Mal in Folge zum Spieler der Saison gewählt worden. LASK-Trainer Dietmar Kübauer darf sich über die Auszeichnung Trainer der Saison freuen. Beim WTA 1000-Turnier in Rom gewinnt Anastasia Potapova in der zweiten Runde mit 6:3 und 6:2 gegen die Tschechin Karolina Muchova und trifft nun in der dritten Runde auf Ludmila Samsonova. Und mehrere Tennisstars wie die Weltranglisten-Erste Arina Sabalenka und die Nummer 4 der Welt Coco Gauff drohen wegen der aus ihrer Sicht ungerechten Aufteilung der Preisgelder bei Grand-Slam-Turnieren nun mit dem Boykott der French Open. Ende Mai.
1: Zum Abschluss das Wetter. Georg Brack, bitte.
13: Das Wochenende bringt uns frühsommerliches Wetter. Der morgige Samstag verläuft recht sonnig mit Höchstwerten zwischen 18 und 25 Grad. Speziell im Bergland entstehen nach und nach aber größere Quellwolken. Daraus entwickeln sich im weiteren Verlauf Regenschauer und Gewitter. Am späten Nachmittag und Abend verlagert sich ihr Schwerpunkt dann langsam in den Südosten des Landes. Am Sonntag windig und noch eine Spur wärmer mit 21 bis 26, stellenweise sogar 27 Grad. Von Italien her aber allmählich dichtere Wolken und einzelne Regen. Schauer.
1: Und das war das Nachtjournal. Cornelia Krebs sagt, danke fürs Zuhören.
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1: Am Mikrofon begrüßt sie Cornelia Krebs. Das iranische Militär hat die Gefechte mit US-Kriegsschiffen in der Straße von Hormus vor kurzem für beendet erklärt. Nach einer gewissen Zeit gegenseitigen Beschusses seien die Kämpfe derzeit eingestellt und die Lage ruhig, zitierte die iranische Nachrichtenagentur Tasnim eine namentlich nicht genannte militärische Quelle. Nach iranischer Darstellung war der Beschuss eines unbeladenen Öltankers unter iranischer Flagge durch US-Streitkräfte am Mittwoch Auslöser für die jüngste Eskalation. Für die Sperre der Brenner-Autobahn am 30. Mai hat das Land Tirol ein eigenes Sicherheitskonzept ausgearbeitet. Die medizinische Versorgung der Bevölkerung soll so zu jeder Zeit sichergestellt sein, berichtet Christoph Praxmacher.
2: Am 30. Mai wird das Wipptal für mehrere Stunden für den gesamten Verkehr gesperrt. Neben der Brenner-Autobahn gibt es dann auch kein Durchkommen auf der Brennerstraße sowie auf der Elbhügnerstraße. Gleiches gilt für die Stubaitalstraße. An diesem Tag sind nur der Ziel- und Quellverkehr vom Fahrverbot ausgenommen. Diese Fahrverbote sollen durch die Polizei streng überwacht werden, kündigt das Land an. Wie Katrin Eberle, die Bezirkshauptfrau von Innsbruck-Land, betont, sind die medizinische Versorgung und die Einsatzfähigkeit der Blaulichtorganisationen trotz der Sperren jederzeit gewährleistet. Dafür soll auf der Brenner Autobahn ein eigener Korridor am Veranstaltungsort dafür sorgen, dass Einsatzfahrzeuge schnell passieren können. Zudem verstärkt das Rote Kreuz seine Präsenz mit zusätzlichen Rettungsfahrzeugen und einer Motorradstaffel.
1: Die Malaria-Impfung senkt die Kindersterblichkeit deutlich. Das zeigt eine aktuelle Analyse zur Wirksamkeit eines groß angelegten Impfprogramms gegen Malaria in Hochrisikogebieten. Demnach kann die Malaria-Impfung schwere Krankheitsverläufe bei Kindern verhindern. Mehr von Marlene Nowotny.
3: Bei den Erregern der Malaria handelt es sich um Parasiten. Diese Plasmodien werden von Stechmücken übertragen. Nach einer Ansteckung kommt es im Regelfall zu grippeähnlichen Symptomen und anhaltenden Fieberschüben. Um Kinder vor schweren bzw. tödlichen Krankheitsverläufen zu schützen, sollte die Malaria-Impfung im Babyalter in mehreren Dosen erfolgen. In Ghana, Kenia und Malawi konnte mit Unterstützung der Weltgesundheitsorganisation WHO eine Impfabdeckung von rund 75% erreicht werden. Eine aktuelle Studie zeigt nun, dass die Sterblichkeit bei Kleinkindern in Folge um 13% gesunken ist. Hier gäbe es weiteres Potenzial, betonen die Forschenden. Eine zusätzliche vierte Dosis könnte die Impfwirkung verbessern. Der Impfstoff ist vorhanden, doch wirtschaftlich schwächere Länder können solche umfassenden Impfprogramme für Kinder ohne internationale Unterstützung nicht finanzieren.
1: Die Oberflächentemperaturen der Weltmeere steuern auf einen neuen Höchststand zu. Laut dem EU-Erdbeobachtungsprogramm Copernicus ist es nur mehr eine Frage von Tagen, bis der bisherige Höchstwert aus dem Jahr 2024 erreicht wird. Der vergangene April war der drittwärmste seit Beginn der Aufzeichnungen. Zum Wetter.
4: Überwiegend sonniges, aber nicht ganz beständiges Wetter erwartet uns am Wochenende. Morgen am Samstag ziehen am Vormittag nur ein paar Wolkenfelder durch. Allmählich entstehen im Bergland allerdings größere Quellwolken und die bringen Regenschauer oder Gewitter, die meisten davon in der Steiermark und in Kärnten. Die Temperaturen erreichen 18 bis 25 Grad. Am Sonntag wird es mit teils föhnigem Südwind noch eine Spur wärmer. Dazu gibt es im Großteil Österreichs einige Sonnenstunden, allmählich von Südwesten her allerdings dichtere Wolken und einzelne Schauer. So viel zum Wetter von Georg Brack.
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1: Es ist Samstag, der 9. Mai, am Mikrofon Cornelia Krebs. US-Präsident Donald Trump hat nach eigenen Angaben Russland und die Ukraine von einer ab heute geltenden dreitägigen Waffenruhe überzeugt. Diese werde die Aussetzung aller Kampfhandlungen sowie den Austausch von 1000 Gefangenen jeder Seite umfassen. Sowohl Kiew als auch Moskau haben die Vereinbarung bestätigt. Historischer Machtwechsel in Ungarn. Im Budapester Parlament findet heute ab 10 Uhr die konstituierende Sitzung statt, bei der Peter Madja, Vorsitzender der Mitte-Rechts-Partei TISA, zum neuen Ministerpräsidenten gewählt werden soll. Damit endet die Epoche des scheidenden Premiers Viktor Orban, der 16 Jahre lang die meiste Zeit mit einer Zweidrittelmehrheit regiert hat. Nach wochenlangen Verhandlungen hat Dänemarks Ministerpräsidentin Mette Frederiksen vorerst das Mandat für die Bildung einer neuen Regierung verloren. Stattdessen darf nun der rechtsliberale Troels Lund Poulsen die Chance für seine Wunschkoalition ausloten. König Frederik X. Habe Poulsen gebeten, die Verhandlungen über die Bildung einer Regierung zu führen, teilte das dänische Königshaus mit. In Österreich steigt der Umsatz mit Produkten, die das Fairtrade-Siegel tragen. Für das Vorjahr zeigt die Bilanz an die 800 Millionen Euro, ein Plus von annähernd 13%. Österreich rangiert bei den Fairtrade-Produkten weltweit unter den Top 3. Volker Obermeier.
2: Pro Kopf haben die Menschen pro Jahr fast 90 Euro für fair gehandelte Produkte ausgegeben. Mehr sind es nur in den Niederlanden sowie in der Schweiz. Besonders gefragt waren Bananen und Rosen. Umsatztreiber waren auch die höheren Preise für Kakao sowie Kaffee. Fairtrade Österreich-Chef Hartwig Kirner zeigt sich mit der Entwicklung zufrieden, trotz allgemein steigender Lebensmittelpreise.
3: Was das zeigt, ist, dass die Menschen trotz einer schwierigen, unsicheren Situation gerade das Thema Nachhaltigkeit, soziale Gerechtigkeit hochhalten.
2: Wer das Siegel auf seiner Verpackung hat, verpflichtet sich etwa in Afrika oder Südamerika, höhere Standards einzuhalten, zum Beispiel bei Löhnen. Als große Herausforderung für Produzenten und Endpreise gelten derzeit die Folgen von Ernteausfällen sowie die steigenden Kosten für Dünger und Transport.
1: In der Song Contest-Woche ab morgen steht die Polizei im Großeinsatz, um für Sicherheit zu sorgen. Für medizinische Notfälle stehen die Berufsrettung, Samariterbund und andere Rettungsorganisationen parat. Hauptaugenmerk liegt auch hier auf Stadthalle, Rathausplatz und Prater. Daniel Ammerhauser berichtet.
4: In der Stadthalle und im Rathauspark stehen unter anderem jeweils bis zu 70 Sanitäterinnen und Sanitäter im Schichtbetrieb bereit, um helfen zu können. Hinzu kommen 2 bis 3 Notärztinnen und Notärzte sowie mehrere Krankentransport- und Rettungsautos. Betreut werden auch die Aftershow-Partys im Praterdom, aber natürlich auch medizinische Notfälle an anderer Stelle im Stadtgebiet. Auch die Berufsfeuerwehr ist an allen Veranstaltungstagen im Einsatz und auch in der Stadthalle, um im Ernstfall möglichst schnell eingreifen zu können. Überwacht und geleitet wird das Geschehen via Einsatzzentralen. Hinzu kommt etwa am Rathausplatz eine Videoüberwachung.
1: Die Langflossen-Grindwale in der Straße von Gibraltar leben in einer der verkehrsreichsten Wasserstraßen der Welt. Und das wirkt sich auf das Sozialverhalten der sehr geselligen Tiere aus, wie nun eine neue Studie zeigt. Die Wale müssen sozusagen schreien, um bei all dem Schiffslärm trotzdem noch mit ihren Artgenossen kommunizieren zu können. Mehr von Raphael Krapscher.
5: Mit ihren Rufen können Grindwale auch nach stundenlangen Tauchgängen ihre Gruppe wiederfinden. In der Straße von Gibraltar ist das aber nicht einfach. Rund 60.000 Schiffe durchqueren dort jedes Jahr die Meerenge. Die Grindwale müssen also selbst lauter werden. Bei bestimmten Ruftypen sind sie aber bereits am Limit, erklärt der dänische Meeresbiologe Franz Jensen.
6: Gerade die sehr tiefen Rufe, mit denen sich die Tiere vermutlich über große Distanzen verständigen, sind ohnehin schon ziemlich laut. Die Wale haben da einfach keine Luft mehr nach oben.
5: Wichtig wäre daher laut dem Forscher, die Routen der Schiffe zu ändern oder sie zumindest langsamer zu machen, um den Lärm nachhaltig zu reduzieren.
1: Das waren die Nachrichten mit Cornelia Krebs. Zum Wetter.
7: Vor uns steht ein frühsommerliches Wochenende. Der heutige Samstag bringt 18 bis 25 Grad, dazu überwiegt im Großteil Österreichs der Sonnenschein. Allmählich kommen aber größere Quellwolken dazu und es entstehen Regenschauer und Gewitter, speziell im östlichen Bergland. Einige Sonnenstunden gibt es auch am Sonntag. Von Italien her ziehen allerdings Wolken auf und die bringen vor allem von Vorarlberg bis Osttirol allmählich etwas Regen. Bei teils föhnigem Südwind wird es aber noch eine Spur wärmer als am Samstag. Soviel zum Wetter von Georg Brack.
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1: Am Mikrofon Martina Großfürth, es ist 1 Uhr. Österreich will den Biogasanteil ausbauen, um die Energieunabhängigkeit zu fördern. Offen ist noch, in welchem Ausmaß und wer den Ausbau finanzieren soll. Derzeit werden nur 0,2% des Gasverbrauchs aus tierischen Abfällen oder Lebensmitteln

0: Mittelresten erzeugt. Martin Rauter berichtet.
1: Die Bundesregierung will 10% des Gasverbrauchs mit Biomasse decken und das in den nächsten 4 Jahren. Doch dieses Ziel, fixiert im Koalitionsprogramm, dürfte so nicht halten, obwohl der Ausbau positive Folgeeffekte hätte, sagt Lorenz Strimitzer von der Energieagentur.
2: Biomethan ist da eine super Sache, einfach weil wir inländische Wertschöpfung und Beschäftigung schaffen, gleichzeitig den Kaufkraftabfluss ins Ausland vermeiden und nebenbei auch noch das Klima schützen.
1: Dem Vernehmen nach dürfte sich die Regierung nun von ihrem Ausbauziel verabschieden. Statt jährlich 6,5 Terawattstunden ist in einem koalitionsinternen Papier lediglich von einer Terawattstunde die Rede. Die zuständige Staatssekretärin Elisabeth Zehetner, ÖVP, will das nicht bestätigen und verweist auf laufende Verhandlungen.
0: Russland feiert heute den Sieg der Sowjetunion über Nazi-Deutschland. Es ist der wichtigste Feiertag im Land. Heuer ist die Stimmung im Vorfeld angespannt wegen der Angst vor ukrainischen Drohnenangriffen. Carola Schneider.
3: Das Zentrum von Moskau gleicht einer Hochsicherheitszone. Um den Roten Platz patrouillieren Sicherheitskräfte und es sind Drohnenabwehreinheiten stationiert. Die Angst ist groß, dass ukrainische Drohnen die traditionelle Militärparade stören könnten. Der Kreml-Sprecher spricht von der Gefahr ukrainischen Terrors und daher werde die Parade heuer verkleinert. Es werden also weniger Panzer- und Raketensysteme über den Roten Platz rollen als in vergangenen Jahren. In der Bevölkerung werden frustrierte Stimmen laut. Was ist das für ein Siegestag, fragt dieser Mann. Russland erleidet Niederlagen an allen Fronten. Präsident Putin hat den Tag des Weltkriegsgedenkens seit Jahren zu einer militärischen Machtdemonstration gemacht. Davon wird heute wenig zu spüren sein.
0: Historischer Machtwechsel in Ungarn. Im Budapester Parlament beginnt um 10 Uhr die konstituierende Sitzung, bei der Peter Madja zum neuen Ministerpräsidenten gewählt werden soll. In der Sitzung werden auch die Abgeordneten ihren Eid ablegen, Fraktionen und Ausschüsse gebildet und das Parlamentspräsidium gewählt. Damit geht die Ära von Viktor Orban nach 16 Jahren zu Ende. Die meiste Zeit hat er mit einer Zweidrittelmehrheit regiert. Jetzt zum Wetter und zu Thomas Wostal.
4: Frühsommerlich warm wird dieser Samstag. Die Temperaturen steigen heute auf 18 bis 25 Grad. Und im Großteil Österreichs bringt uns dieser Samstag auch einiges an Sonnenschein. Ähnlich wie gestern entstehen allerdings am Nachmittag in einigen Regionen wieder Regenschauer und Gewitter, speziell im Bergland. Und am Abend können die Gewitter dann auch in die südliche Steiermark und ins Südburgenland ziehen und durchaus kräftig sein. Auch am Sonntag frühsommerlich warm und im Großteil Österreichs recht sonnig. Im Westen und Süden im Laufe des Tages immer mehr Wolken und stellenweise Regenschauer.
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2: Am Mikrofon Martina Großfurten, es ist 2 Uhr. Rund 3/4 aller Schülerinnen und Schüler machen laut einer aktuellen Studie ihre Hausübungen mit künstlicher Intelligenz. Das macht ein Umdenken beim Lernen und im Bildungssystem notwendig, so Experten. Beate Tomasovic berichtet.
3: Man müsse lernen, neu denken, mehr Projektarbeit, weniger Frontalunterricht. Länder wie Finnland oder Estland sind da Vorreiter, sagt Matthias Lieb-Rosenthal, der Unternehmen beim Einsatz von KI unterstützt.
4: Schülerinnen und Schüler bekommen Aufgaben, die sie über einen längeren Zeitraum erledigen müssen, wie zum Beispiel erforsche meinen Stadtteil, baue mir eine App. Und diese Art von Lernen in den Unterricht zu integrieren und KI jetzt nicht als Ghostwriter zu sehen, sondern eher in einen Co-Creation-Prozess.
3: Derzeit lernen Schülerinnen und Schüler im Informatikunterricht häufig Dinge, die sie gar nicht mehr brauchen, weil es die KI besser kann. Eine der größten Herausforderungen